0: Anträge zusammenrechnet.
1: Das ist wirklich zu viel.
0: Das Hauptproblem ist, so ESO-Astronom Peter Harbison, dass Satelliten Sonnenlicht reflektieren. Bei 1,7 Millionen Satelliten würde das den Nachthimmel 3 bis 4 Mal heller machen, schreibt die Europäische Südsternwarte in einer Studie.
1: Kann man sich das vorstellen, dass ein wirklich finsterer, dunkler, schwarzer Nachthimmel, wenn man den mit dem freien Auge wahrnimmt, zu einem grauen, milchigen Himmel würde? Und das ist eine Katastrophe.
0: Die gute Nachricht, noch sind die Anträge nicht genehmigt. Eine gerade noch verträgliche Zahl, so rechnet die ESO vor, wären insgesamt 100.000 Satelliten.
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3: Halbzeit jetzt im 16-Finale zwischen Portugal und Kroatien. Die Portugiesen rund um den 41-jährigen Superstar Cristiano Ronaldo waren in der ersten Hälfte die aktivere Mannschaft. Trotzdem steht es nach wie vor 0:0. Der Gewinner aus diesem Match trifft im Achtelfinale auf Spanien. Und jetzt zum Wetter mit Nathalie Auer.
4: Mit einer Mischung aus Sonnenschein und Wolken geht's heute durch den Tag. Die meisten Sonnenstunden gibt's von Kärnten über das Burgenland bis ins Weinviertel. Regenschauer sind aber auch ein paar dabei, und zwar vor allem von Vorarlberg bis zum Traunviertel. Weiter im Osten und Süden sind Schauer dagegen die Ausnahme. Hier wird's auch am wärmsten mit bis zu 30 Grad. Sonst liegen die Höchstwerte bei meist 21 bis 28 Grad. Noch zum Wind. Der bläst auch heute wieder mit Böen von 40 bis zu 60 Kilometer pro Stunde. Am Wochenende bleibt es windig und ähnlich warm.
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1: Im Studio Sebastian Rosenauer. Es ist 3 Uhr. Zugfahren wird bald wieder teurer. Die ÖBB erhöhen mit dem Fahrplanwechsel ab Mitte Dezember die Ticketpreise um durchschnittlich 3,5%. Martin Rauter berichtet.
2: Es geht um die Standardtickets für die erste sowie zweite Klasse und die Vorteilskarten der ÖBB. Die Bundesbahnen argumentieren, dass die Energiepreise nach wie vor hoch sind und der Kostendruck steigt. Gleichzeitig würde sich Frühbuchen weiterhin auszahlen. Je eher man bucht, desto günstiger die Reise. In der Praxis bedeuten die durchschnittlich 3,5% Preiserhöhung ein paar Euro mehr pro Ticket. Für die Strecke von Wien nach Klagenfurt zahlen Fahrgäste heute ohne Ermäßigung zum Beispiel 69 Euro. Ab Dezember sind es dann 71,40 Euro, also knapp 2,50 Euro mehr.
1: Der Aufwand für die geplante neue Bundesstaatsanwaltschaft wird etwa 9 Millionen Euro pro Jahr und 40 Planstellen betragen. Das hat Justizministerin Anna Sporrer, SPÖ, angekündigt. Der Großteil davon soll aber aus Umschichtungen kommen. Die reinen Mehrkosten beziffert sie mit 3 Millionen Euro pro Jahr. Frankreich kämpft zurzeit mit einigen Waldbränden, nachdem die Hitzewelle mehrere Tage lang Temperaturen von mehr als 40 Grad gebracht hat. Vor allem im Süden Frankreichs können die Brände nur schwer unter Kontrolle gebracht werden, berichtet Barbara Tschandl.
3: Hunderte Feuerwehrleute kämpfen in Südfrankreich gegen immer wieder aufflammende Waldbrände. Nördlich von Narbonne sind bereits 900 Hektar Vegetation abgebrannt. In der Nähe der Hafenstadt Marseille sind zwei weitere Waldbrände ausgebrochen. Und die Situation bleibt weiter angespannt.
4: Die Herausforderung ist der starke Wind. Das Feuer wird ständig angefacht und breitet sich aus. Und wir haben Sorge, dass die Temperaturen wieder stark ansteigen,
3: sagt ein Feuerwehrmann. 600 Menschen mussten vorübergehend in Notunterkünften untergebracht werden. Indes ist bekannt gegeben worden, dass während der jüngsten Hitzewelle in Frankreich die Zahl der Todesfälle von über 75-Jährigen um 85% angestiegen ist. Innerhalb einer Woche sind 513 Menschen dieser Altersgruppe gestorben. In der Woche davor, ohne Hitze, hat es 278 Todesfälle gegeben.
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1: Im Sechzehntelfinale zwischen Portugal und Kroatien laufen die allerletzten Sekunden der 10-minütigen Nachspielzeit. Es steht 2:1 für Portugal, nachdem zunächst Ivan Perisic die Kroaten in Führung gebracht hat, Cristiano Ronaldo für die Portugiesen ausgeglichen hat und dann Gonzalo Ramos den 2:1-Führungstreffer erzielt hat. Nur noch wenige Sekunden zu spielen also. Und jetzt aber weiter zu Nathalie Auer mit dem Wetter.
6: Recht frisch geht's durch die Nacht. Die Tiefstwerte liegen bei meist 10 bis 18 Grad. Tagsüber legen die Temperaturen dann zu. 21 bis 30 Grad erwarten uns am Nachmittag. Dabei haben wir es zeitweise sonnig. Wolken ziehen aber auch durch und besonders von Vorarlberg bis zum Bergland Oberösterreichs kann es ab und zu auch regnen. Im Osten und Süden haben wir es dagegen meist trocken und länger sonnig. Der Wind, der ist allerdings kräftig mit Böen von 40 bis zu 60 Kilometer pro Stunde. Auch am Wochenende bleibt uns der Wind und die Temperaturen ändern sich kaum.
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1: Im Studio Sebastian Rosenauer. Es ist 4 Uhr. Die Fußball-Weltmeisterschaft ist für Österreich vorbei. Spanien war am Abend dann doch zu stark und gewinnt mit 3:0 gegen die ÖFB 11. Für die Mannschaft und die mitgereisten Fans heißt es jetzt Koffer packen und zurück nach Österreich. Wie die Fans vor Ort das Match erlebt haben, hat sich Christoph Kohl vor dem Stadion in LA angeschaut.
2: Die Enttäuschung ist den österreichischen Fans unmittelbar nach dem Match anzusehen und anzuhören.
3: Nein, nicht so gut, aber die Spanier haben verdient gewonnen.
4: Waren besser wie mir, muss man leider sagen. Ich glaube, wir hätten uns mehr trauen sollen. Ist viel kämen, wenn wir vom Tor ein bisschen nervös gewesen wären.
2: Viele haben auf ein Wunder, eine Sensation gegen Spanien gehofft.
5: Wir haben uns natürlich Außenseiterchancen erwartet.
6: Ja, es ist natürlich bitter, weil wir uns natürlich irrsinnig viel erhofft haben.
2: Groß ist dafür die Freude bei den spanischen Fans.
7: Mama!
2: Nach anfänglicher Schwäche in der WM habe ihr Team nun endlich gezeigt, dass es Fußball spielen könne, meint Pedro.
8: Finally we're able to play football. Finally.
2: Trotz Ausscheidens ziehen viele österreichische Fans eine positive Gesamtbilanz.
6: Wir haben schon sehr viele coole Eindrücke mitgenommen von dieser WM. Die Fans und einfach das Ganze drumherum war top.
1: Österreich ist also raus. Spanien trifft jetzt im Achtelfinale auf Portugal. Die Portugiesen gewinnen vor kurzem mit 2:1 gegen Kroatien. WhatsApp bekommt jetzt Nutzernamen. Ab sofort kann man sich kostenlos seinen Wunschnamen sichern. Laura Graf.
9: Was das bringt, ist etwas mehr Datenschutz. Man kann WhatsApp künftig nützen, ohne dass Chatpartner die eigene Handynummer sehen. Man kennt das vielleicht von Geburtstagseinladungen. Da wird man in irgendeine neue Gruppe hinzugefügt und gibt seine Nummer automatisch an teilweise fremde Leute weiter. Damit soll jetzt Schluss sein. Wer mag, kann statt der Nummer den Nutzernamen anzeigen lassen. Eine Sache bleibt aber, für die Anmeldung bei WhatsApp braucht es weiterhin die Handynummer.
1: Seinen Wunschnamen reservieren geht bei vielen jetzt schon in den Einstellungen unter dem Punkt Benutzername. Wenn der Name noch zu haben ist, wird er reserviert, bis WhatsApp die Funktion freigeschaltet hat. Mehr als eine Woche nach den Erdbeben in Venezuela wird das Ausmaß der Zerstörung immer deutlicher. Interimspräsidentin Delcy Rodriguez spricht inzwischen von 2.595 Toten. Fast 200 Gebäude seien vollständig eingestürzt, heißt es. Die Rettungsversuche und Bergungsarbeiten sollen fortgesetzt werden, sagt Rodriguez. Gemeinsam mit dem Internationalen Währungsfonds ist außerdem ein Paket von umgerechnet mehr als 200 Millionen Euro für den Wiederaufbau auf den Weg gebracht worden. Und jetzt zum Wetter mit Nathalie Auer.
10: Mit einer Mischung aus Sonnenschein und Wolken geht's heute durch den Tag. Die meisten Sonnenstunden gibt's von Kärnten über das Burgenland bis ins Weinviertel. Regenschauer sind aber auch ein paar dabei, und zwar vor allem von Vorarlberg bis zum Traunviertel. Weiter im Osten und Süden sind Schauer dagegen die Ausnahme. Hier wird's auch am wärmsten mit bis zu 30 Grad, sonst liegen die Höchstwerte bei meist 21 bis 28 Grad. Noch zum Wind, der bläst auch heute wieder mit Böen von 40 bis zu 60 Kilometer pro Stunde. Am Wochenende bleibt es windig und ähnlich warm.
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1: Am Mikrofon Christina Kreuz. Für Österreichs Fußballnationalteam heißt es Koffer packen und die Heimreise von der WM antreten. Daniel Kulowitz in Los Angeles, die Spanier waren beim 0:3 im 16-Finale zu stark.
2: Es war ein ewiges Hinterherhecheln und das ÖFB-Team konnte die Partie ergebnistechnisch relativ lange offen halten, selbst nach dem 1:0 durch Oyarzabal in der 36. Minute. Entschieden war es aber dann nach dem 2:0-Kopftor von Porro in der 66. Das 3:0 durch Oyarzabal nur noch Draufgabe. In Summe der Europameister, dem ÖFB-Team einfach in allen Belangen überlegen. Alex Schlager, unser Torhüter, hat mit unglaublichen Glanztaten noch viel Schlimmeres verhindert.
3: Am Ende des Tages ist es sehr, sehr enttäuschend, weil wir gerne einfach unser Land noch weiter repräsentieren hätten wollen, aber ja, wir müssen das jetzt so annehmen, wie sie ist, und dann wird er da stolz überwiegen irgendwann.
2: Österreich reist erhobenen Hauptes ab. Beim WM-Comeback nach 44 Jahren hat man die K.O.-Phase erreicht. Zugleich aber wird es ein Umdenken geben müssen. Einige Spieler werden ihre Nationalteamkarrieren mit diesem WM-Out beenden.
1: Berichtet Daniel Kulowitz. Und Spanien trifft jetzt im Achtelfinale auf Portugal. Die Portugiesen haben heute Nacht mit 2:1 gegen Kroatien gewonnen und vor kurzem hat das Spiel Schweiz gegen Algerien begonnen. In Venezuela wurde 8 Tage nach dem schweren Doppelerdbeben ein Mann lebend aus den Trümmern geborgen. Der 43-jährige Wachmann konnte von internationalen Rettungsteams nach mehreren Tagen in Catalamar aus den Trümmern befreit werden. Nach dem Beben gibt es mehr als 2200 Opfer, Zehntausende werden vermisst. Experten warnen vor Knappheit an Wasser und Lebensmitteln sowie möglichen Krankheitsausbrüchen. Bei 9 russischen Angriffen sind in der Nacht in der Ukraine mindestens 2 Menschen getötet und 8 weitere verletzt worden. Im Grenzgebiet Sumy und in der zentralukrainischen Stadt Kiriri schlugen Drohnen und Raketen ein. In Deutschland wollen heute tausende Beschäftigte von Mercedes-Benz bundesweit gegen die Verschärfung des Sparkurses bei dem Autobauer protestieren. Der Aufruf zu dem Protest vor den Werkstoren kommt von der IG Metall. Demnach finden Kundgebungen unter anderem an den Standorten Sindelfingen und Untertürkheim bei Stuttgart statt. Das waren die Nachrichten mit Christina Kreuz.
4: Wir kommen jetzt zu den Wetteraussichten am Freitag.
5: Das ist ein recht angenehmer Start in diesem Freitag. Die Temperaturen liegen so um 20 Grad. Da haben wir schon deutlich heißer gehabt in den Nächten bei uns im Burgenland. Es wird heute wieder sommerlich warm bei 26 bis 29 Grad im Südburgenland. Bei Ihnen sind heute auch bis zu 30 Grad möglich. Da wechseln heute Sonne und Wolken. Manchmal könnten da auch ein paar dünklere Wolken durchziehen. Da kann es auch ein bisschen rauströpfeln, aber es sollte größtenteils trocken bleiben heute, aber sehr windig wird es, starker Nordwestwind, der frischt ein bisschen auf mit 40 bis 60 km/h, also dürfte ein recht angenehmer Sommertag
4: schauen. Ja. Zu Ihnen ins Auto um 3 nach 5, hier ist der Radio Burgenland Verkehrsservice, alles ruhig, Sie kommen ohne Probleme voran.
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4: Eine Hausnummer zu groß. Das werden wir in den kommenden Tagen öfter zu hören. Der Gegner Spanien, einfach deutlich besser als wir gestern.
5: Da war leider nichts zu holen. Ja. Die Enttäuschung ist natürlich groß. Adios, WM heißt es für uns, aber die Freude überwiegt einfach. Es war wirklich eine großartige WM für uns, ein tolles Erlebnis. Wir haben alle, ich glaube jetzt Augenringe, wenn wir lange geschaut haben. Und unser Nationalteam hat uns sehr stolz gemacht.
4: Aber eins ist fix, nach der WM ist vor der WM. In diesem Sinne, toi toi toi.
5: 4 Jahren kommt die nächste.

0: Ja, unsere Nachbarn, die träumen noch von einem Weiterkommen bei der Fußball-Weltmeisterschaft. Aktuell spielt die Schweiz gegen Algerien und führt mit 1:0. Bei uns ist der Traum mal vorbei.
1: Hallo liebe Österreicher und Österreicherinnen, ich wünsche euch trotz allem einen schönen Tag. Wir haben alles gegeben und hoffe, euch geht es trotzdem gut und wir haben euch stolz gemacht.
2: Aber ja, wir sind sehr, sehr stolz auf unser Team. Es war eine großartige WM und es hat einfach richtig viel Spaß gemacht, aus Österreich zuzuschauen, aber auch viele Burgenländerinnen und Burgenländer waren live in Amerika dabei und das gleich bei allen vier Spielen.
3: Guten Morgen, Sebi und Michi. Moin. Da ist der Friesi aus Mattersdorf.
4: Die Viktoria aus Sundorf. Guten Morgen aus L.A.
3: Ja, leider haben wir verloren, aber was ist, die vier Major lebt, die sind ein Wahnsinn gewesen. Wir können stolz sein auf unsere Burschen. Wir haben was zusammengebracht, wo wir jetzt eh jahrelang drauf gewartet haben. Also ich bin nicht einmal so alt, wie lange wir schon warten auf eine WM, dass wir so weit kommen.
4: Erste WM, wir feiern trotzdem und wir brauchen uns nicht genieren. Wir haben gut gespielt.
2: Das stimmt, wir brauchen uns überhaupt nicht genieren.
0: Ja, wofür und sollten wir uns genieren?
2: Ist fix, so lange warten wir nicht mehr auf eine WM.
0: Na, die nächste in vier Jahren, die gewinnen wir dann, aber wirklich.
2: So ist es. Guten Morgen und schönen Freitag, schönen Start ins Wochenende.

Julian Le Play ist das mit Mr. Spielberg in Guten Morgen Burgenland. 5:27 Uhr, schönes Aufstehen am Freitag.

0: hat damals in den 80ern die gespiegelte Sonnenbrille modern gemacht. F.R. David mit Words in Guten Morgen Burgenland. Das Ganze um 5:30 und damit Zeit für die ersten Nachrichten aus dem Burgenland.
1: Mit Mario Kanitz, schönen guten Morgen. Fast 34.000 Schülerinnen und Schüler im Burgenland bekommen heute ihre Zeugnisse und starten damit auch in die Sommerferien. Rund 1.450 Maturantinnen und Maturanten haben heuer im Burgenland ihre Schullaufbahn erfolgreich abgeschlossen. 270 von ihnen sogar mit Auszeichnung. Das neue Schuljahr beginnt dann am 6. September. Heute findet außerdem das Aufnahmeverfahren MED.at für das Medizinstudium in Österreich statt, und zwar in Wien, Innsbruck, Graz und Wels. Mehr als 16.800 Personen haben sich online dafür beworben. Für das Studienjahr 26/27 stehen allerdings nur 1.950 Studienplätze zur Verfügung. Das größte Interesse besteht an der MED-Uni in Wien. Und das offene Haus in Oberwart ist jetzt klimafitter. Nach Investitionen von 290.000 Euro, die Gasheizung wurde auf eine Luftwärmepumpe umgestellt, es gibt LED-Beleuchtung und jetzt auch eine PV-Anlage. Unterstützt wurde das Projekt von der Europäischen Union und dem Land Burgenland. Die Maßnahmen senken den Energieverbrauch und reduzieren den CO2-Ausstoß um rund 17 Tonnen pro Jahr. Bei uns geht es jetzt weiter mit Sebastian Jörg und den Wetteraussichten.
2: So angenehme Temperaturen momentan in den Schlafzimmern im Burgenland, weil draußen nur 16 Grad jetzt in Rechnitz und in Jennersdorf, 18 in Neckenmarkt und 19 Grad bei Ihnen im Seewinkel in Podersdorf zum Beispiel oder auch in Pötsching, also herrlich jetzt momentan in der Früh zu lüften. Die Temperaturen, die steigen heute noch im Laufe des Tages wieder auf sommerliche 26 bis 29 Grad. Im Südburgenland sind heute auch bis zu 30 Grad möglich. Dazu wechseln Sonne und Wolken, besonders am Vormittag können noch recht dichte Wolken übers Burgenland ziehen, da kann es zwischendurch auch ein bisschen tröpfeln. In den meisten Landesteilen sollte es aber trocken bleiben. Es wird heute auch starken Nordwestwind geben, der frischt mit Böen zwischen 40 und 60 Kilometer pro Stunde auf. Also eine angenehme Brise ist es heute.
0: Es ist jetzt 5:30. Hier ist der Radio Burgenland Verkehrsservice. Alles gut, Sie kommen ohne Probleme voran.
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2: Schönen Freitag.
0: Morgen.

0: Diese Woche haben Sie sicher auch viele Termine, Treffen oder Erledigungen geplant, die hoffentlich alle so gelaufen sind, wie Sie sich's vorgestellt haben. Die eigentliche Würze im Leben sind aber dann die ungeplanten Dinge, die uns ohne unser Zutun so einfach überraschen, ist Kabarettist und Religionslehrer Ernst Aigner überzeugt.
1: Im Großmarkt der Lebensberatung motiviert man mit Sätzen wie »Heute ist der erste Tag vom Rest Ihres Lebens«, damit wir noch ein bisschen tüchtiger und reicher werden, um möglichst viel zu erleben und ja nichts zu versäumen. Ob sich dabei Glück einstellt, bezweifle ich. Ich denke, es liegt hier ein Missverständnis vor. Erfahrungen, die unser Leben erfüllter machen, sind nicht die, die wir machen im Sinn von Planen, Kontrollieren, Konsumieren. Tiefer gehen Erfahrungen, die nicht wir machen, sondern die uns machen, die uns treffen, überraschen, umwerfen, die uns reicher und reifer machen, wenn wir uns ihnen stellen und verwandelt aus ihnen hervorgehen. Es kommt gar nicht so darauf an, was wir erleben, sondern ob wir es tief genug erleben aus dem Staunen heraus. Nicht wie die Welt ist, ist das Mystische, schrieb Wittgenstein, sondern dass sie ist. Und Max Frisch verweist auf die Kinder als die großen Vorbilder. Wir könnten Menschen sein. Einst waren wir schon Kinder. Wir sahen Schmetterlinge. Wir standen unter dem silbernen Wasserfall. Wir sahen alles. Wir hielten die Muschel ans Ohr. Wir hörten das Meer. Wir hatten Zeit. Ich wünsche Ihnen Zeit zum Staunen.

0: Letzter Schultag heute im Burgenland, Wien und in Niederösterreich beginnen die Sommerferien. Und wir bringen sie schon jetzt in Ferienstimmung.
1: Patricia Schuller ist in Podersdorf und in Ilmitz am Neusiedlersee unterwegs. Dort ist seit Wochen jede Menge los, Patricia.
2: Vom Winde verweht. Diese Redewendung hat in Podersdorf bei meinem letzten Besuch eine ganz, ganz neue Bedeutung bekommen. Es war nämlich wirklich sehr, sehr windig. Die Surfer, die freut das natürlich und die kommen aus aller Welt hierher nach Podersdorf. Ich habe Hobbysportler aus Spanien, Deutschland und Ungarn getroffen.
3: Neusiedlersee ist perfekt zum Surfen und zum Kiten. Stehrevier, wenn man reinfällt, kommt man mal schnell raus und es ist oft Wind, ne? Guter Wind. Und ich liebe es hier im Burgenland.
2: Glauben Sie, es kann auch zu windig sein?
0: Ja, tatsächlich wurde mir gerade gesagt, es ist ein bisschen zu windig für mich.
4: Es ist das Gefühl, was vermittelt wird durch den Wind, durch das Wasser, eine Art von Glück.
2: Glücklich scheinen auch die Menschen in und rund um Ilmitz zu sein. Da sind viele Radfahrerinnen und Radfahrer unterwegs und sie genießen die Vogelwelt und die Ruhe. So auch Franz Lass.
5: Ich komme aus Frankirchen und wir fahren eben den Bezirk ab bis beim Hagen oder auch bis Neusiedl am See. So eine kleine Tagestour.
2: Was genießen Sie hier vor der Haustür?
5: Die Weite der Landschaft, die Natur, einfach Burgenland erleben, so wie es ist.
0: Wenn man es nicht wisst, könnte man sagen, es muss ein schönes Land sein zum Urlaub machen.
1: Es ist einfach herrlich bei uns und jetzt freuen wir uns gemeinsam auf die Sommerferien. Der Sommer im Burgenland, einfach wunderschön.

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1: Am Mikrofon Christina Greunz, guten Morgen. WM aus für Österreich. Mit einem 0:3 schickt Europameister Spanien unser Nationalteam heim. Auf das hochdramatische Weiterkommen beim 3:3 gegen Algerien folgte also die Ernüchterung gegen Spanien. Daniel Kulowitz.
2: Vorne zu harmlos, hinten anständig verteidigt, aber Spanien zeigt ähnlich wie Argentinien dem ÖFB-Team die Schwächen gnadenlos auf und auch die Grenzen, erklärt Solospitze Michi Gregoritsch.
3: Sehr, sehr enttäuscht, dass man dann doch so weit weg war. Ich glaube, wir haben es verpasst, unsere Umschaltmöglichkeiten genauso zu nutzen, wie wir uns das vorgestellt haben. Dann wäre es ein anderes Spiel geworden. So stehen wir am Ende mit einem 0:3 da, haben keinen klaren Torschuss. Dementsprechend sind wir alle sehr, sehr enttäuscht und finden es schade, dass wir es nicht hinkriegt haben, ebenbürtig zu sein.
2: Spanien bleibt neben Mexiko das einzige Team bei dieser WM ohne Gegentor. Die Spanier treffen im Achtelfinale auf Portugal, das Kroatien nach einem hart umkämpften 2:1 aus dem Turnier wirft. Um das nächste Achtelfinalticket kämpfen ab jetzt die Schweiz und Algerien.
1: Genau, und beim Spiel Schweiz gegen Algerien steht es nach der ersten Halbzeit 1:0 für die Schweiz. Nach den schweren Angriffen Russlands auf die ukrainische Hauptstadt Kiew in der Nacht von Mittwoch auf Donnerstag gibt es eine Bilanz der Opfer. Laut Behörden kamen mindestens 27 Menschen ums Leben, weitere 91 wurden verletzt. Unter den Trümmern wird nach Überlebenden gesucht, gab gestern Bürgermeister Klitschko bekannt. Viel ist in den vergangenen Tagen über die Reformpartnerschaft berichtet worden. Eines der vier Themen ist dabei aber ein wenig untergegangen. Die Energie. Auch hier feiert sich die Regierung für das Erreichte. So sollen Netzkosten gedämpft und Gesetzesbeschlüsse vereinfacht werden. Es gibt aber auch kritische Stimmen. Felix Nowak berichtet.
4: Um gut 4 Milliarden Euro will die Regierung die Netzkosten bis 2040 dämpfen, und zwar mit mehr Transparenz, Digitalisierung und Standardisierung sowie besserer Planung, so Energiestaatssekretärin Elisabeth Zehetner von der ÖVP.
5: 4,1 Milliarden Euro ist ein echter Hebel für Haushalte, Betriebe und vor allem den Standort Österreich.
4: Wie genau die Maßnahmen aussehen, ist auch Fachleuten unklar. Für den Ex-E-Control-Vorstand Walter Bolz sind die Ergebnisse jedenfalls recht mager.
6: Es ist auch nicht ganz klar, wie manche dieser vorgeschlagenen Maßnahmen wirklich zu einer Kostensenkung oder Effizienzverbesserung beitragen würden.
4: Sinnvoll ist für Bolz der Plan der Regierung, die Zuständigkeit für Energiethemen neu zu regeln. Damit würde künftig eine einfache Mehrheit für Reformen ausreichen. Die Opposition würde damit an Einfluss verlieren. Sie selbst müsste dieser Entmachtung allerdings zustimmen.
1: Zeugnistag heute für die Schülerinnen und Schüler in Niederösterreich, Wien und dem Burgenland. Für die knapp 520.000 Schülerinnen und Schüler beginnen in wenigen Stunden die Sommerferien. Das waren die Nachrichten mit Christina Goenz.
7: Und weiter geht's mit den Wetteraussichten für den Freitag.
8: Es wird wieder ein sommerlicher Freitag heute mit 26 bis 29, bei Ihnen im Südburgenland auch bis zu 30 Grad. Die Sonne wechselt sich immer wieder ab mit ein paar Wolken, vor allem am Vormittag können noch recht dichte Wolken übers Burgenland ziehen. Kurz kann es auch ein bisschen regnen, aber es sollte in den meisten Landesteilen trocken bleiben. Sehr windig wird es heute mit starkem Nordwestwind, und jetzt momentan geht es bei recht angenehmen Temperaturen aus dem Haus. Die Temperaturen liegen so um 20 Grad jetzt im Nord- und im Mittelburgenland. Im Südburgenland sind es derzeit 16, 17 Grad.
7: Es ist jetzt 4:04. Hier ist der Radio Burgenland Verkehrsservice. Nach wie vor alles ruhig. Am letzten Schultag des Jahres kommen Sie sicher an Ihr Ziel.
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8: Aus der Traum, aber es war großartig.
10: Hallo Leute, danke, danke vielmals für eure wirklich unglaublich tolle Unterstützung. Wir sind da wirklich sehr, sehr dankbar.
7: Naja, der David Alaba hat gestern auch einen Schuss gerettet auf der Linie. Muss man ehrlicherweise sagen, 3:0.
8: Ja, es war ein bisschen zu hoch, das Ergebnis. Wir hätten uns das sicher, haben das sicherlich nicht verdient. Aber wir haben ordentlich mitgefiebert im Burgenland bei vielen Public Viewings. Und da schauen wir gleich vorbei, wie da in Neusiedl mitgefiebert worden ist.
7: Schönes Aufstehen am Freitag.
8: Morgen.

Ja, auch wenn die Augen noch ein bisschen klein sind nach dem Matchschauen von gestern, war ja erst um 23 Uhr aus. Geht schon mit Katrina and the Waves flott hinein in diesen Freitagmorgen, 11 nach 6.

0: wie es halt so sein soll. Und sie waren einfach besser gestern als wir. Das muss man so zusammenfassen. Spanien gewinnt verdient mit 3:0 und für Österreich endet damit die Reise bei der Fußballweltmeisterschaft.
1: Die Enttäuschung bei den Spielern ist natürlich groß, haben wir dann im Anschluss in den vielen Interviews gehört. Da sind wirklich auch Tränen geflossen und natürlich auch bei uns ist die Enttäuschung riesengroß. Aber trotzdem können wir stolz sein, es ist in die K.O.-Phase gegangen, da haben wir wirklich einiges geschafft.
0: Das war auch der Tenor bei den vielen Public Viewings im Land. In Neusiedl am See zum Beispiel, irgendwie war einfach nicht mehr drinnen.
2: Die Enttäuschung war eigentlich schon sehr groß. In der ersten Halbzeit haben wir Chancen gehabt, aber grundsätzlich muss man sagen, es war Spanien. Spanien ist nicht irgendwer.
3: Spanien ist schon eine große Macht gegen Österreich. Also ich habe eher gehofft, dass ein Tor fallen wird für Österreich. Da hätten wir sicher alle gefreut, aber trotzdem starkes Spiel von den Burschen.
4: Wir kämpfen bis zum Schluss, bis wir aufhören. Also Ärmel aufstrecken, Fahne in der Höhe, Attacke, aber man muss sagen, sie sind eindeutig besser gewesen, aber wir haben heute mit Stolz und Würde verloren.
5: Die Performance hat auf jeden Fall passt, aber auf jeden Fall nicht gereicht. Vor allem gegen Spanien.
6: Nächstes Mal schauen wir.
0: Logisch, nächstes Mal panieren wir die aber so.
1: Ja,
0: richtig.
1: Bei der Europameisterschaft in 2 Jahren. Man sieht sich ja immer zweimal, ne?
0: Wobei, eines muss man sagen, unser Tormann.
1: Der war weltmeisterlich, oder? Also der Alex Schlager.
7: Da ist der Alex Schlager. Wir haben es gestern am Abend leider nicht geschafft. Ich wollte mir aber auf dem Weg und im Namen der Mannschaft, im Namen vom ganzen Verband bei euch bedanken. Ihr habt uns so viel Energie gegeben, so viel Positivität zugeschickt und das alles wäre ohne euch nicht möglich. Ich hoffe, wir haben euch ja großteils stolz gemacht und ja, wünsche euch einen wunderschönen Tag.
1: Hat uns wirklich sehr, sehr stolz gemacht, was der für Bälle rausgefischt hat, der Alex Schlager.
0: Unfassbar, gut gemacht, aber trotzdem hat es nicht sein sollen. Wie gesagt, beim nächsten Mal biegen wir die Spanier dann.
1: Sowieso.

Freitag, der 3.7. Heute gibt's die Zeugnisse, die großen Ferien starten. Abkühlung im Burgenland, angenehmes Schlafen und dementsprechend auch schönes Aufstehen. Jetzt um 6.25 Uhr.

0: Guten Morgen am Freitag, Radio Burgenland hier. Es ist 6:30, Zeit für die Nachrichten.
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2: Mit Mario Kanitsch, schönen guten Morgen. Die Umweltschutzorganisation Global 2000 hat nach eigenen Angaben erstmals eine Karte der Naturwälder im Burgenland veröffentlicht. Naturwälder sind jene Gebiete, die völlig frei von forstwirtschaftlicher Nutzung, also sich selbst überlassen sind. Global 2000 fordert unter anderem, diese Wälder unter Schutz zu stellen, wie Martin Ganster berichtet.
3: Das Burgenland ist zu einem Drittel mit Wald bedeckt. Bis auf Wien haben alle anderen Bundesländer einen höheren Waldanteil. Und von diesem Drittel, in Summe rund 1300 Quadratkilometer Wald im Burgenland, sind laut Global 2000 nur etwa 4 Quadratkilometer Naturwald. Hier wird also kein Baum gefällt, kein Totholz beseitigt. Laut Experten sind Naturwälder bessere Kohlenstoffspeicher, sind widerstandsfähiger und kühlen mehr als Forste. Über Jahre hinweg wurde die Naturwälderkarte erstellt für alle Bundesländer. Gebietskenntnisse, öffentliche Geodaten sowie Luft- und Satellitenbilder wurden dafür ausgewertet. Laut EU-Recht, so Global 2000, müsste man diese Wälder unter Schutz stellen. Um dies der Bundesregierung und den Ländern zu erleichtern, soll ihnen die neue Naturwaldkarte zur Verfügung gestellt werden.
2: Fast 34.000 Schülerinnen und Schüler im Burgenland bekommen heute ihre Zeugnisse und starten dann in die Sommerferien. Auch in Wien und in Niederösterreich beginnen die großen Ferien. Rund 1.450 Maturantinnen und Maturanten aus dem Burgenland haben heuer ihre Schullaufbahn erfolgreich abgeschlossen, 270 von ihnen sogar mit Auszeichnung. Das neue Schuljahr beginnt dann am 6. September. Spanien war eine Nummer zu groß. Nach einem 0:3 im Sechzehntelfinale ist Österreich bei der Fußball-Weltmeisterschaft ausgeschieden. Auf die erhoffte Sensation hat am Ende doch einiges gefehlt, Fabian Schneider.
4: Der Europameister ist in allen Belangen überlegen. Die 1:0-Führung durch Mikel Oyarzabal ist in Minute 36 schon überfällig. Tormann Alexander Schlager rettet immer wieder stark. Die einzige echte ÖFB-Chance vergibt Sascha Kalajdzic nach der Pause per Kopf. Kurz danach sorgt Pedro Porro mit dem 2:0 für die Vorentscheidung zugunsten der Spanier. Die rot-weiß-rote Schlussoffensive bleibt aus. Wieder Oyarzabal erhöht kurz vor Schluss noch auf 3:0. Österreich ist draußen. Teamchef Ralf Rangnick und Kapitän David Alaba.
5: Ja, wir sind natürlich alle am Boden zerstört, traurig, tut wirklich sehr weh.
6: Wir wären gerne noch länger dabei gewesen, aber wir müssen heute einfach akzeptieren, dass wir auf einen extrem starken Gegner getroffen sind, der von alleine keine Fehler gemacht hat.
4: So sehen es auch die Fans bei den vielen Public Viewings. Mehr als 1000 sind es in Neusiedl.
7: Sicher tut es irgendwo weh, weil wir nach langer Zeit wieder bei der WM dabei waren, aber sie haben es trotzdem gut gemacht und daher finde ich, ist es okay. Waren halt einfach besser, die Spanier.
8: Man muss sagen, sie sind eindeutig besser gewesen, aber wir haben heute mit Stolz und Würde verloren.
4: Nach der WM beginnt für das Nationalteam jedenfalls eine neue Ära. Für Rekordteamspieler und Torschütze Marko Arnautović war es das letzte Länderspiel und auch David Alaba lässt seine Zukunft offen.
2: Und bei uns geht's jetzt weiter mit den Wetteraussichten.
9: Ist der Start in die Sommerferien heute bei 26 bis 29 im Südburgenland, auch bei 30 Grad. Heute Sonne und Wolken wechseln, wobei jetzt am Vormittag die Wolken etwas dichter sein können. Da kann es zwischendurch auch ein bisschen tröpfeln. Es sollte aber in den meisten Landesteilen heute trocken bleiben. Momentan geht's bei ca. 20 Grad aus dem Haus. Im Nordburgenland 18 Grad hat's derzeit in Deutschkreuz, also im Mittelburgenland, und 16 Grad noch im Südburgenland, zum Beispiel bei Ihnen in Rudersdorf und auch in Oberschützen.
0: Es ist jetzt 6:45, hier ist der Radio Burgenland Verkehrsservice. Alles gut, Sie kommen ohne Probleme voran.
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9: Schönen Freitag.

0: Heute ist der große Tag für über 33.000 Schülerinnen und Schüler im Burgenland. Es gibt die Zeugnisse. Guten Morgen, kurz vor 6:45.
1: Und noch viel wichtiger, die Sommerferien beginnen mit dem heutigen Tag. Und Sie können sich vorstellen, 9 Wochen lang volles Programm für die Schülerinnen und Schüler der Volksschule Buchschachen. Die haben nämlich einiges vor.
2: Wir fahren auf Urlaub.
3: Worauf freust du dich da schon am meisten?
2: Aufs Meer.
4: Fahrt dort nach Graz shoppen.
5: Also gibt es dann vielleicht auch gleich ein kleines Geschenk fürs gute Zeugnis?
2: Vielleicht war es nicht. Genau, am ersten Wochenende fliege ich mit meinem Papa nach Ägypten.
6: Ich freue mich schon sehr auf die Ferien und im August fliegen wir nach England, weil dort wohnt der Cousin von meiner Mama.
2: Also ich fahre in den Urlaub und zum Strand.
6: Ich fahre zum Stubenbergsee. Im August kommt meine Oma aus Deutschland. Das ist eigentlich alles.
5: Und zu Hause eine entspannte Zeit machen?
6: Ja, ausschlafen. Also, erste Wochenende fliege ich nach Griechenland 2 Wochen und dort hat für meine Geld die Mama hat dort ein Haus gebaut.
5: Also, na, gleich mal ein bisschen entspannen nach dem anstrengenden Schuljahr.
6: Ja.
7: Ja, die Geld hätte ich auch gern.
1: Und das Haus in Griechenland.
7: Na, logisch. Ja, wäre schön. Ja, allen, die irgendwo in Richtung Süden abdampfen, eine schöne Zeit. Passend dazu von uns jetzt.
1: Ab in den Süden natürlich. Also es wird ein großartiger Sommer, schönen Start in die Sommerferien und auch Ihnen, wenn Sie einfach jetzt vielleicht 1-2 Wochen einmal Urlaub haben. Auch das

Es ist 6.49 Uhr, 89 Minuten gespielt zwischen der Schweiz und Algerien. Die Schweiz führt mit 2:0.

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1: Am Mikrofon Christina Greinz, guten Morgen. Der WM-Traum für Österreich ist vorbei. Nach einem 0:3 gegen Spanien ist im 16. Finale Endstation. WM-Reporter Daniel Kulowitz, in Summe war das ÖFB-Team dadurch chancenlos.
2: Spaniens Nationalteam hat sich angefühlt wie ein anderer Planet, das muss man neidlos anerkennen. Und das wird auch dauern, bis man dieses WM-Out verdaut hat, sagt ÖFB-Kapitän David Alaba.
3: Eine gewisse Leere empfinden wir, eine gewisse Trauer auf jeden Fall auch. Und die Enttäuschung ist natürlich riesig. Dementsprechend die Stimmung in der Kabine. Wir haben gegen eine Mannschaft gespielt, die überragenden Fußball spielt. Das muss man dann auch am Ende des Tages vielleicht irgendwo akzeptieren.
2: Die Zukunft von David Alaba im Nationalteam, die ist noch ein bisschen offen. Für Marko Arnautovic hingegen ist die Teamkarriere vorbei. Das ÖFB-Team steht vor einem mittelgroßen Umbruch, wobei Teamchef Ralf Rangnick auch von mangelnden Alternativen gesprochen hat.
1: Und Daniel, neben Spanien hat es auch Portugal eine Runde weitergeschafft.
2: Da war allerdings eine ordentliche Portion Glück dabei bei den Portugiesen. Kroatien hat eigentlich ein Last-Minute-Ausgleichstor erzielt, das dann aberkannt wurde. Mit Ach und Krach ist Portugal weiter mit einem 2:1-Sieg. Ronaldo und Gonçalo Ramos waren die Torschützen und damit kommt es im Achtelfinale zum Kracher. Portugal, Ronaldo gegen Spanien, Lamine Yamal.
1: Berichtet Daniel Kulowitz, und das Spiel Schweiz gegen Algerien hat vor kurzem mit 2:0 für die Schweiz geendet. Ein früherer US-Olympionike steht nun vor Gericht, weil er in Washington ein Wasserbecken, das US-Präsident Trump zur Renovierung in Auftrag gegeben hatte, beschädigt haben soll. Der 67-Jährige bestreitet die Vorwürfe, nachdem er wegen der Beschädigung des sogenannten Reflecting Pools angeklagt worden ist. Der Mann gibt an, nach einer Radtour nur ins Wasser gegriffen zu haben. Ihm drohen bis zu 10 Jahre Haft. Nach den verheerenden Erdbeben in Venezuela ist die Zahl der Todesopfer auf 2.595 gestiegen. Das hat Interimspräsidentin Delcy Rodriguez in der Nacht bekannt gegeben. Gleichzeitig betont sie, dass die Such- und Rettungsarbeiten noch lange nicht beendet seien. Man hoffe weiterhin noch Lebende unter den Trümmern zu finden. Barbara Tschandl berichtet.
4: Es ist ihre erste Pressekonferenz seit dem Sturz von Nicolas Maduro durch die USA im Jänner. Und es ist keine leichte Aufgabe für Delcy Rodriguez. 855 Gebäude seien bei den beiden Erdbeben zerstört worden. Über 12.000 Menschen sind verletzt, gibt sie bekannt. Und sie wehrt sich gegen Kritik an einem zu langsamen Krisenmanagement nach dem Beben. Es ist erbärmlich, eine so dramatische humanitäre Situation wie diese zu politisieren. Obwohl wir keine Mühen gescheut haben, alle öffentlichen, privaten, internationalen und nationalen Kräfte zu mobilisieren. So Rodriguez. Gleichzeitig betont sie, dass die Rettungsarbeiten noch lange nicht zu Ende seien. Man könne immer noch Menschen lebend finden, sagt sie. Auf einer inoffiziellen Liste im Internet wurden zuletzt noch rund 38.500 Menschen als vermisst gemeldet.
1: Das waren die Nachrichten mit Christina Kreuz.
5: Und wir haben die Wetteraussichten für den Freitag und das Wochenende jetzt.
6: Jetzt rein in die Sommerferien bei 26 bis 29 im Südburgenland, heute auch bis zu 30 Grad. Sonne und Wolken wechseln ein bisschen, vor allem jetzt am Vormittag ziehen etwas dichtere Wolken übers Burgenland. Da kann es zwischendurch auch kurz einmal tröpfeln, es sollte aber größtenteils trocken bleiben. Sehr windig wird es heute, auch mit Böen zwischen 40 und 60 km/h. Aber es tut auch einmal ein bisschen gut nach diesen heißen Tagen, die wir schon erlebt haben heuer. Im Sommer. Momentan geht es bei 18 Grad in Oberwart aus dem Haus, auch in Jennersdorf. 20 sind es in Neusiedl und in Oberpullendorf und 21 Grad jetzt in Eisenstadt.
5: 7:04, hier ist der Radio Burgenland Verkehrsservice. Derzeit ist alles ruhig auf unseren Straßen. Sie kommen ohne Probleme zur Zeugnisverteilung.
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5: Aus der Kategorie Hätte, hätte Fahrradkette.
6: Leider hat es nicht geklappt mit dem Erfolg gegen Spanien, aber zurück in Österreich für das Nationalteam, also sie werden jetzt schon langsam die Heimreise antreten. Was wird bleiben von dieser Weltmeisterschaft? Wie wird es weitergehen für unsere Spieler?
5: Gibt es einen großen Umbau, so wie angekündigt? Denn ein paar werden ja dann doch ihre Karriere jetzt beenden.
6: Wir schauen schon ein bisschen so nach vorne, was nach der WM auf unser Nationalteam zukommt in der kommenden Viertelstunde hier in Guten Morgen Burgenland.
5: Apropos nach vorne schauen, das ist Peter Kent. It's a real good feeling, das Aufstehen am Freitagmorgen mit Radio Burgenland. Schön, dass Sie da sind.
6: Morgen.

0: Ja. Ist also ein bisschen ein Abschiedssong, Time After Time von der Cyndi Lauper.
1: Passt eigentlich ganz gut jetzt.
0: Ja, die WM ist für unser Team zu Ende. Sie wird uns aber durchaus in guter Erinnerung bleiben.
1: Ein super Fan aus dem Burgenland hat gleich alle 4 Österreich-Spiele live in Amerika erlebt.
2: Guten Morgen, Sebi und Michi. Mhm. Da ist der Friesi aus Mattersdorf. Ja, leider haben wir verloren, aber die 4 Major erlebt, die sind ein Wahnsinn gewesen. Mhm. Wir können stolz sein auf unsere Burschen.
0: So ist es. Und es ist nicht nur das WM-Aus, sondern auch das Aus für unseren Marko Arnautović.
1: Hat er ja angekündigt. Nach 137 Länderspielen und 49 Treffern hört unser Rekordtorschütze auf. Wirklich ein Overload an Emotionen war das gestern nach dem Spiel, Dani Kulowitz.
3: Ja, da sind allerhand Emotionen aufeinander geprallt. Guten Morgen, dieses WM-Out versus Teamkarriereende von Marko Arnautović. Wohin mit all diesen Tränen?
4: Für mich war das ein unglaubliches Erlebnis, das, was jetzt leider vorbei ist. Katastrophe.
3: Jeder wollte den Traum noch weiter träumen, keiner wollte so richtig nach Hause.
5: Eine gewisse Leere empfinden wir, eine gewisse Trauer auf jeden Fall auch und die Enttäuschung ist natürlich riesig. Dementsprechend war jetzt natürlich auch die Stimmung in der Kabine.
6: Jetzt ist es natürlich sehr, sehr enttäuschend, dass es vorbei ist und jetzt wieder nach Hause geht.
3: Und dann diese Abschiedsworte von Marko Arnautović in der Kabine. Selbst Ralf Rangnick hat da glasige Augen bekommen.
7: Wer jetzt Mäuschen hätte spielen können oder dabei gewesen wäre bei dieser Ansprache, ich möchte nicht wissen, wie viele Spieler außer ihm selber wirklich Tränen in den Augen hatten. Und das sagt ja alles aus. Ein besonderer Moment gewesen. Das ist schon ein besonderer Moment gewesen.
4: Sehr, sehr viele schöne Momente erlebt, sehr viele auch nicht so schöne Momente erlebt. Will man natürlich bei allen bedanken. Auch die was mich schon lange raushaben wollten. Und ja, jetzt tut es umso mehr weh, weil ich habe hier Kameraden gehabt am Anfang. Das ist zu meiner Familie geworden. Bis zum Ende ihres Lebens werde ich immer ein großer Bruder sein für die.
3: Ein letztes Ciao von Marko Arnautović, aber es wird noch ein Abschiedsspiel geben.
4: Ich will mich auch bei euch bedanken, bei allen anderen Österreicher. Danke, danke vielmals, dass ihr mich unterstützt habt, 19 Jahre lang. Danke vielmals, dass ihr hinter dem Nationalteam so stark wart und vielleicht sehen wir sich irgendwann im Stadion und dann verabschiede ich mich gescheit.
1: Und dann feiern wir gescheit unseren Super Marco.
0: Aber jetzt reichen wir mal die Taschentücher. Zum Tränen aus den Augen wischen, großartiger Marko Arnautović, unser Rekordtorschütze. Gut gemacht.

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0: 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Günther Momokesch mit Send Me Roses in Guten Morgen Burgenland. Es ist jetzt 7:30.
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2: Mit Mario Kanitsch, schönen guten Morgen. Fast 34.000 Schülerinnen und Schüler im Burgenland bekommen heute ihre Zeugnisse und starten damit auch in die Sommerferien. Auch in Wien und Niederösterreich beginnen die großen Ferien. Die Einzelheiten von Andreas Herbst.
3: 1.459 Schülerinnen und Schüler haben heuer im Burgenland mit der Matura ihre Schullaufbahn abgeschlossen. 270 von ihnen haben das sogar mit einer Auszeichnung geschafft. In 96 Fällen hat es leider nicht gereicht. Hier heißt es nach ein paar Wochen Pause, lernen für die Nachprüfung. Positiv hervorzuheben seien heuer die Leistungen der heimischen Volksschüler bei den bundesweiten IKM-Vergleichserhebungen. Die vierten Klassen liegen hier in allen Bereichen über dem Österreichschnitt, bilanziert Bildungslandesrätin Daniela Winkler, SPÖ. Rund 19.500 Volks- und Mittelschüler starten heute in die Ferien. Im AHS- und BHS-Bereich sind es rund 13.700 Schülerinnen und Schüler. Los geht es dann wieder am 6. September, dann beginnt das Schuljahr 2026/27. Dann gilt, wie berichtet, auch eine Neuerung im Pflichtschulbereich, nämlich die Wiedereinführung der Mindestschülerzahlen. Volksschulen müssen künftig mindestens 10 Schülerinnen und Schüler pro Schuljahr haben, bei Mittelschulen sind es mindestens 48. Aus derzeitiger Sicht seien die Folgen dieser Zahlen für die Schulen überschaubar, heißt es aus der Bildungsdirektion. Nach aktuellem Stand hätte derzeit nur eine Volksschule weniger Schüler.
2: Heute findet das Aufnahmeverfahren MET.at für das Medizinstudium statt und zwar in Wien, Innsbruck, Graz und Wels. Mehr als 16.800 Personen haben sich online dafür angemeldet. Für das Studienjahr 2026/2027 stehen allerdings nur 1.950 Plätze zur Verfügung. Das größte Interesse gibt es an der MedUni in Wien. Die Umweltschutzorganisation Global 2000 hat nach eigenen Angaben erstmals eine Karte der Naturwälder im Burgenland veröffentlicht. Das sind jene Gebiete, die völlig frei von forstwirtschaftlicher Nutzung, also sich selbst überlassen sind. Global 2000 fordert, diese Wälder jetzt unter Schutz zu stellen, berichtet Martin Ganster.
4: Das Burgenland ist zu einem Drittel mit Wald bedeckt. Bis auf Wien haben alle anderen Bundesländer einen höheren Waldanteil. Und von diesem Drittel, in Summe rund 1.300 Quadratkilometer Wald im Burgenland, sind laut Global 2000 nur etwa 4 Quadratkilometer Naturwald. Hier wird also kein Baum gefällt, kein Totholz beseitigt. Laut Experten sind Naturwälder bessere Kohlenstoffspeicher, sind widerstandsfähiger und kühlen mehr als Forste. Über Jahre hinweg wurde die Naturwälderkarte erstellt für alle Bundesländer. Gebietskenntnisse, öffentliche Geodaten sowie Luft- und Satellitenbilder wurden dafür ausgewertet. Laut EU-Recht, so Global 2000, müsste man diese Wälder unter Schutz stellen. Um dies der Bundesregierung und den Ländern zu erleichtern, soll ihnen die neue Naturwaldkarte zur Verfügung gestellt werden.
2: Nach einem 0:3 gegen Spanien ist für die österreichische Fußballnationalmannschaft der Traum von der Weltmeisterschaft vorbei. Trotz viel Kampfgeist konnte die ÖFB-Elf kein Mittel gegen den Europameister finden. Spanien steht damit im Achtelfinale. Ebenso wie Portugal. Die Portugiesen schlagen in der Nacht Kroatien knapp und dramatisch mit 2:1. Und auch die Schweiz zieht nach einem 2:0 über Algerien ins Achtelfinale der Fußball-Weltmeisterschaft ein. Bei uns geht es jetzt weiter mit den Wetteraussichten.
0: Da gibt es viel Sonne jetzt in der Früh bei uns im Burgenland. 20 Grad momentan in Großpetersdorf und in Eltendorf. 22 sind es bei Ihnen in Halbturn, in Mühlendorf und auch in Stob. Die Temperaturen erreichen heute 26 bis 29, im Südburgenland auch bis zu 30 Grad. Aber da gibt es einen frischen Nordwestwind, der immer wieder ein bisschen auffrischt mit Böen zwischen 40 und 60 Kilometern pro Stunde.
5: Es ist jetzt 7.35 Uhr, hier ist der Radio Burgenland Verkehrsservice. Burgenland S4 Mattersburger Schnellstraße Richtung Mattersburg zwischen Sigles und dem Knoten Mattersburg. Hier gibt es Sperre wegen einer Tagesbaustelle. Der Verkehr wird über die beschilderte Umleitungsstrecke U1 über Mattersburg und Forchtenstein umgeleitet. Gute Fahrt.
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0: Schönes Aufstehen. Jetzt mit Bruce Springsteen, Hungry Heart. Was für ein Lieblingshit für einen perfekten Start in den Freitag. Guten Morgen.

0: Heute ist er da. Endgültig. Der letzte Schultag vor den großen Sommerferien. Die nächsten 9 Wochen dürfen sich die Schülerinnen und Schüler jetzt einmal so richtig ausruhen und das Wetter genießen.
1: Aber auch die Lehrerinnen und Lehrer, ich meine, da waren ja schon einige sehr, sehr ausgelaugt nach einem anstrengenden Schuljahr. Und besonders heute, wenn man so als Schülerin oder als Schüler das Zeugnis in die Hand bekommt, da sind die Gefühle natürlich groß.
2: Man muss sich nicht mehr um die Schule kümmern. Ja, sehr erleichternd, also man freut sich halt.
3: Ich finde es sehr cool, man kann sich ausruhen von der Schule, man hat mehr Zeit für sich und einfach runterkommen.
4: Das macht mich eher glücklich, dass es der letzte Schultag ist.
5: Ich freue mich halt drauf, weil 9 Wochen keine Schule ist halt schon schön und ich bin halt glücklich, dass ich in die 4. Klasse komme und dass ich in die 4. Klasse geschafft habe.
0: Bravo. Dann schaffen wir auch die 5. Schön brav lernen, vielleicht im Herbst und da im Sommer schon mal ein bisschen in den Büchern.
1: Aber jetzt schauen wir nicht so weit nach vor, sondern schauen wir einfach, was jetzt auf viele Kinder und Jugendliche im Burgenland zukommt. Nie mehr Schule, zumindest einmal für die nächsten 9 Wochen keine Schule.
0: Ja, alle Schulautobusse, die die Kinder gerade hinbringen zur Schule, das Radio so richtig laut aufdrehen.
1: Da ist die Stimmung großartig. Guten Morgen, Burgenland, jetzt mit Falco und nie mehr Schule. Kurz vor 8:15 ist es. Guten Morgen.

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0: Es geht rein in diesen Freitag und das ist nicht nur der Start für die Sommerferien, sondern auch der Start für die ORF Burgenland Sommerfeste. Wir sind heute in Pinkerfeld und feiern dort mit Ihnen das ORF Burgenland Sommerfest und top motiviert ist schon der Mario Windhofer.
1: Wetter schaut sehr gut aus,
0: ja.
1: Ist alles vorbereitet, viele kühle Getränke.
2: Sehr gut.
1: Bahnferkel sind gerichtet.
2: Mm.
1: Lavender haben wir für alle, die Fußball interessiert sind.
2: Sehr gut. Das ist jetzt der Moment, wo ich schade finde, dass man übers Radio keinen Geruch weitergeben kann. Also ein Spanferkel, der schon gut schmecken jetzt.
1: Absolut, wobei mir wäre es jetzt noch ein bisschen zu früh.
2: Ah jo, ja, irgendwo aber ist es schon spät am Abend, da geht es dann schon.
1: Dann geht es schon, aber es gibt auch gute Mehlspeisen und Eissorten, ja. Also es ist für alle was dabei.
0: Also ich glaube, der Michi, der hat schon ein bisschen einen Guster heute am Abend in Pinkerfeld und da wird jetzt auch kurz vor acht schon sehr viel vorbereitet.
1: Ganz genau, wir haben ganz viele motivierte Helfer, wir haben jetzt unser Spiel vorverlegt, damit wir heute ganz viele Vereinshelfer da am Platz haben und wie gesagt, dass wir auch ein tolles Service liefern für die Gäste, die heute kommen.
2: Perfekt, dann wünsche ich viel Erfolg und tolle Erlebnisse heute bis Mitternacht mit der Radio Burgenland Band und allen, die hinkommen.
1: Dankeschön.
2: Ja, und alle, die hinkommen wollen, 19 Uhr, offizieller Start in die neue Saison der ORF Burgenland Sommerfeste.

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2: Am Mikrofon Christina Reunz, guten Morgen. Bei der Fußball-Weltmeisterschaft herrscht beim österreichischen Nationalteam nach dem 0:3 gegen Spanien große Enttäuschung. In der vergangenen Nacht sichern sich Portugal und die Schweiz die Achtelfinalteilnahme, berichtet aus den USA Sportreporter Martin Lang.
3: Gegen Österreichs Gruppengegner Algerien

0: Tore von Embolo und Ndoye in Vancouver für einen souveränen Achtelfinalaufstieg der Schweizer. Portugal besiegt Kroatien mit 2:1. Dabei gibt es ein Elfmetertor von Cristiano Ronaldo. Er ist mit 41 Jahren jetzt ältester Torschütze in einer WM-KO-Phase. Und Portugal wird im Achtelfinale auf Spanien treffen. Die Spanier beenden Österreichs WM-Reise mit einem klaren 3:0 in Los Angeles. ÖFB-Torhüter Alexander Schlager.
1: Sehr, sehr enttäuschend im Moment, weil wir gerne einfach unser Land noch weiter repräsentieren hätten wollen, aber ja, wir müssen das jetzt so annehmen, wie es ist, werden das in der Gruppe hundertprozentig verarbeiten und dann wieder der Stolz überwiegen irgendwann.
0: Die ÖFB-Teamspieler sind bereits auf der Heim- bzw. Weiterreise in den Urlaub.
2: Berichtet Martin Lang. In Albanien ist es bei den anhaltenden Protesten gegen ein Luxusimmobilienprojekt in einem Naturschutzgebiet zu Zusammenstößen zwischen Demonstranten und Polizei gekommen. Es gibt 18 Festnahmen. Die Demonstranten werfen Regierungschef Edi Rama Korruption vor. Das Projekt in der Lagune von Narta wird unter anderem von Donald Trumps Schwiegersohn Jared Kushner betrieben. In Österreich entscheidet sich heute für tausende, großteils junge Menschen, ob der Wunsch nach einem Medizinstudium wahr wird. Viele haben sich monatelang vorbereitet, nur wenige werden einen Studienplatz bekommen, wie Doris Fischer-Stadler berichtet.
3: Für ein Studium an der Medizinischen Fakultät in Linz haben sich heuer 2300 Menschen angemeldet. Sie kämpfen um nur 330 Plätze. Zugeteilt wird nach Punkten. Die, die bei dem etwa 8 Stunden dauernden Test am besten abschneiden, dürfen ein Medizinstudium beginnen. Gefragt sind dabei nicht nur Kenntnisse in Biologie, Chemie, Physik und Mathematik. Geprüft werden auch Textverständnis, Gedächtnis, logisches Denken und sozial-emotionale Kompetenzen, also etwa das Erkennen von Gefühlen oder Entscheidungen in Alltagssituationen. Erfahrungsgemäß schafft nur ein Teil der Bewerber den Sprung ins Studium gleich beim ersten Anlauf. Studien zeigen aber, Bewerberinnen und Bewerber aus Akademikerfamilien kommen häufiger durch. Wer zu Hause keinen akademischen Hintergrund hat, schafft den Sprung ins Medizinstudium deutlich seltener.
2: In Wien, Niederösterreich und dem Burgenland bekommen die Schülerinnen und Schüler ihr Zeugnis. Für rund 520.000 Kinder und Jugendliche beginnen in Kürze die Sommerferien. Sie haben 9 Wochen frei. Und rechtzeitig zum Ferienbeginn in Ostösterreich gehen heute am Flughafen Wien-Schwechat die neuen CT-Scanner in Betrieb. Damit können Reisende künftig Flüssigkeiten bis zu 2 Liter im Handgepäck mitnehmen. Auch elektronische Geräte müssen bei der Sicherheitskontrolle nicht mehr extra ausgepackt werden. Das waren die Nachrichten mit Christina Goenz.
4: Wir kommen zu den Wetteraussichten. Hier ist Sebastian Djerek.
5: Burgen im Burgenland, wie zum Beispiel in Güssing, strahlen dank der Morgensonne. 22 Grad hat es jetzt in Güssing, 21 sind es in Oberwart, auch 22 Grad jetzt in Neusiedl und in Eisenstadt, 23 sind es in Oberpullendorf. Und mit viel Sonne geht es auch heute durch den Tag. Am Vormittag ziehen dann einige Wolken, die können auch etwas dichter sein übers Burgenland. Da kann es zwischendurch auch ein bisschen tröpfeln, es sollte aber überwiegend trocken bleiben. Lebhafter bis starker Nordwestwind kommt heute auf und der frischt ordentlich auf mit Böen zwischen 40 und 60 km/h. Tut aber recht gut, weil die Temperaturen heute wieder 26 bis 29 Grad erreichen. Im Südburgenland sind sogar bis zu 30 Grad möglich.
4: Es ist jetzt 7:58. Hier ist der Radio Burgenland Verkehrsservice. S4 Mattersburger Schnellstraße Richtung Mattersburg. Zwischen Sigles und dem Knoten Mattersburg gibt es eine Sperre wegen einer Tagesbaustelle. Der Verkehr wird über die beschilderte Umleitungsstrecke U1 über Mattersburg und Forchtenstein umgeleitet.
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5: Motiviert starten wir hinein in diesen Freitag, auch wenn es für Sie nicht der letzte Schultag ist, auch wenn es für Sie nicht der Beginn der Sommerferien ist, es wird ein guter Freitag.
4: Absolut, auch wenn es kein Zeugnis dafür gibt.
5: So
4: von uns gibt es ein Zeugnis für Sie, dass Sie da sind. Das ist ein sehr gut wert.
5: Sehr zufriedenstellend.

Das ist ein beinhartes Protestlied. Allerdings richtet sich die Kritik nicht gegen eine bestimmte Gruppe, sondern gegen jedermann, der sich betroffen fühlt. 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

Oysters. Käferl im Sand in Guten Morgen Burgenland. Es ist mittlerweile 11 nach 8.

0: Guten Morgen am Freitag, am Tag danach.
1: Hallo Leute, danke vielmals für eure wirklich unglaublich tolle Unterstützung. Wir sind da wirklich sehr, sehr dankbar für. Es tut uns natürlich leid, dass diese Reise jetzt auch hier zu Ende ist. Ich hoffe, dass ihr trotzdem stolz seid auf uns. Wir haben wirklich alles reingeworfen, alles versucht und unser Bestes gegeben. Danke.
0: Ja, ist der David Alaba ein bisschen geknickt. Das hört man in der Stimme.
2: Ist ja logisch. Ich meine, 3:0 gegen Spanien verloren. Der WM-Traum ist jetzt vorbei. Es geht wieder nach Hause, nach Österreich. Die Enttäuschung natürlich groß. Bei uns auch wenn wir sehr, sehr stolz sind. Und das haben wir auch gespürt bei den vielen Public Viewings im Land.
0: Genau, der Tenor war stolz, aber mehr war einfach nicht drinnen.
3: Die Enttäuschung war eigentlich schon sehr groß. In der ersten Halbzeit haben wir Chancen gehabt. Aber grundsätzlich muss man sagen, es war Spanien. Spanien ist nicht irgendwer.
4: Spanien ist schon eine große Macht gegen Österreich. Also ich habe eher gehofft, dass ein Tor fallen wird für Österreich. Da hätten wir sicher alle gefreut, aber trotzdem stark Spiel von den Burschen.
5: Wir kämpfen bis zum Schluss, bis wir aufhören. Also einmal aufstrecken, Fahne in die Höhe, danke, aber man muss sagen, sie sind eindeutig besser gewesen, aber wir haben heute mit Stolz und Würde verloren.
6: Die Performance hat auf jeden Fall passt, aber auf jeden Fall nicht gereicht. Vor allem gegen Spanien.
7: Nächstes Mal schafft es.
2: Man sieht sich immer zweimal.
0: Aber ja, Sieger der Herzen sind wir ungefragt, oder?
2: Und es war wirklich eine großartige Weltmeisterschaft. Unser Nationalteam hat begeistert und auch diese beiden Herren haben gestern begeistert. Im Schlosspark in Eisenstadt, nämlich Pizzerra und Jaus.
0: Zum Nachhören jetzt, die Liebe zum Mitnehmen.
2: Schönes großartiges Aufstehen. Konzert im Schlosspark. Und jetzt zum Aufstehen in Guten Morgen Burgenland.

Man Eater in Guten Morgen Burgenland am Freitag, dem 3. Juli. Es ist 8.27 Uhr, gleich nach Cher die nächsten Nachrichten aus dem Burgenland.

0: Freitag, der 3. Juli, 8:30 Uhr, 8:30, hier sind die Nachrichten.
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2: Mit Mario Kanitsch, guten Morgen. Heute findet das Aufnahmeverfahren MED.at für das Medizinstudium statt, und zwar in Wien, Innsbruck, Graz und Wels. Mehr als 16.800 Personen haben sich online dafür angemeldet. Für das Studienjahr 2026/2027 stehen allerdings nur 1.950 Studienplätze zur Verfügung. Das größte Interesse besteht an der MED-Uni in Wien. Fast 34.000 Schülerinnen und Schüler im Burgenland bekommen heute ihre Zeugnisse und starten damit auch in die Sommerferien. Und auch in Wien und Niederösterreich beginnen heute die großen Ferien. Andreas Herbst berichtet.
3: 1.459 Schülerinnen und Schüler haben heuer im Burgenland mit der Matura ihre Schullaufbahn abgeschlossen. 270 von ihnen haben das sogar mit einer Auszeichnung geschafft. In 96 Fällen hat es leider nicht gereicht. Hier heißt es nach ein paar Wochen Pause: Lernen für die Nachprüfung. Positiv hervorzuheben seien heuer die Leistungen der heimischen Volksschüler bei den bundesweiten IKM-Vergleichserhebungen. Die vierten Klassen liegen hier in allen Bereichen über dem Österreich-Schnitt, bilanziert Bildungslandesrätin Daniel Winkler, SPÖ. Rund 19.500 Volks- und Mittelschüler starten heute in die Ferien. Im AHS- und BHS-Bereich sind es rund 13.700 Schülerinnen und Schüler. Los geht es dann wieder am 6. September, dann beginnt das Schuljahr 2026/27. Dann gilt, wie berichtet, auch eine Neuerung im Pflichtschulbereich, nämlich die Wiedereinführung der Mindestschülerzahlen. Volksschulen müssen künftig mindestens 10 Schülerinnen und Schüler pro Schuljahr haben, bei Mittelschulen sind es mindestens 48. Aus derzeitiger Sicht seien die Folgen dieser Zahlen für die Schulen überschaubar, heißt es aus der Bildungsdirektion. Nach aktuellem Stand hätte derzeit nur eine Volksschule weniger Schüler.
2: Spanien war eine Nummer zu groß. Nach einem 0:3 im 16. Finale ist Österreich bei der Fußball-Weltmeisterschaft ausgeschieden. Auf die erhoffte Sensation hat am Ende dann doch einiges gefehlt, Fabian Schneider.
4: Der Europameister ist in allen Belangen überlegen. Die 1:0-Führung durch Mikel Oyarzabal ist in Minute 36 schon überfällig. Tormann Alexander Schlager rettet immer wieder stark. Die einzige echte ÖFB-Chance vergibt Sascha Kalajdzic nach der Pause per Kopf. Kurz danach sorgt Pedro Porro mit dem 2:0 für die Vorentscheidung zugunsten der Spanier. Die rot-weiß-rote Schlussoffensive bleibt aus. Wieder Oyarzabal erhöht kurz vor Schluss noch auf 3:0. Österreich ist draußen. Teamchef Ralf Rangnick und Kapitän David Alaba.
5: Ja, wir sind natürlich alle am Boden zerstört, traurig, tut wirklich sehr weh.
6: Wir wären gerne noch länger dabei gewesen, aber wir müssen heute einfach akzeptieren, dass wir auf einen extrem starken Gegner getroffen sind, der von alleine keine Fehler gemacht hat.
4: So sehen es auch die Fans bei den vielen Public Viewings. Mehr als 1000 sind es in Neusiedl.
7: Sicher tut es irgendwo weh, weil wir nach langer Zeit wieder bei der WM dabei waren, aber sie haben es trotzdem gut gemacht und daher finde ich, ist es okay. Waren halt einfach besser, die Spanier.
8: Man muss sagen, sie sind eindeutig besser gewesen, aber wir haben heute mit Stolz und Würde verloren.
4: Nach der WM beginnt für das Nationalteam jedenfalls eine neue Ära. Für Rekordteamspieler und Torschütze Marko Arnautović war es das letzte Länderspiel, und auch David Alaba lässt seine Zukunft offen.
2: Ja, Spanien steht also im Achtelfinale der Weltmeisterschaft, so auch Portugal. Die Portugiesen bezwingen in der Nacht auf heute Kroatien knapp und dramatisch mit einem 2:1. Und auch unser Nachbar, die Schweiz, hat den Sprung in die nächste Runde noch geschafft. Die Schweizer schlagen Algerien heute in der Früh mit 2 Toren in der ersten Hälfte 2:0. Bei uns geht es jetzt weiter mit den Wetteraussichten.
0: Recht wechselhafter, aber sommerlicher Freitag wird es heute. Sonne und Wolken wechseln immer wieder, wobei der sonnige Eindruck eindeutig überwiegt. Im Laufe des Vormittags können aber auch etwas dichtere Wolken übers Burgenland ziehen. Das sind dann auch einzelne Regenschauer möglich, sollte aber größtenteils trocken bleiben. Bei sehr starkem Nordwestwind wird es doch noch sommerlich warm, bei 26 bis 29, im Südburgenland auch bis zu 30 Grad. Und momentan hat es 23 Grad im Seewinkel, in Wallern zum Beispiel. Auch in Reiding und in Großmürbisch hat es 23 Grad, 22 sind es in Leiter-Brodersdorf und auch in Pinkerfeld, wo heute das erste ORF Burgenland Sommerfest gefeiert wird.
9: Es ist jetzt 8:55, hier ist der Radio Burgenland Verkehrsservice. S4 Mattersburger Schnellstraße Richtung Mattersburg zwischen Sigles und dem Knoten Mattersburg gibt es eine Sperre wegen einer Tagesbaustelle. Der Verkehr wird über eine beschilderte Umleitungsstrecke geführt. Kommen Sie sicher an Ihr Ziel.
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0: Wolfgang Ambros, auch er hat gestern im Schlosspark in Eisenstadt gespielt, war Vorband von Pizzerra und Jaus. Und da ist er jetzt mit Mama. Guten Morgen.
9: Morgen.

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1: Heute geht's los mit den ORF Burgenland Sommerfesten. Schönen guten Morgen am Freitag, 8.41 Uhr ist es. Wir starten im Südburgenland in Pinkerfeld. Froni Berghofer und Thomas May sind dabei. Guten Morgen.
2: Ja, einen wunderschönen guten Morgen. Das erste ORF Burgenland Sommerfest steht vor der Tür, findet heute in Pinkerfeld, wie gesagt, statt. Und da freue ich mich ganz besonders, denn Pinkerfeld ist ja meine Heimatstadt. Es wird einiges geboten. Wir haben ein lustiges Spiel vorbereitet. Es geht um Fußball, mehr will ich noch nicht verraten. Und es gibt jede Menge Kulinarik, aber auch Musik. Die Stadtkapelle Pinkerfeld ist dabei, die Radio Burgenland Band natürlich und ab Mitternacht, da gibt es eine Disco mit DJ Francesco, also da kommen auch die Disco-Freunde auf ihre Rechnung. Eine WM-Bar ist vorbereitet, es gibt eine Tombola. Ich würde sagen, das ORF Burgenland Sommerfest in Pinkerfeld ist heute auf jeden Fall ein Volltreffer und das Wetter, das passt auch.
1: Na servus, da ist einiges auf dem Programm und ja, das Wetter wird auf jeden Fall passen. Temperaturen so um die 20 Grad, keine Regenschauer in Sicht. Also es wird ein großartiger Auftakt für die Sommerfeste.

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Wie sieht's aus mit den Mieten in Österreich? Werden die weiter steigen? Ja oder nein? Die Einzelheiten dazu in den Nachrichten um 9. In genau 8 Minuten zuvor legen wir uns noch ganz gemütlich mit Peter Fox ans Haus am See. Schönen Freitagmorgen.

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1: Am Mikrofon Christina Kreuz. Wirtschaftsexperten befürchten, dass die Mieten in Österreich weiter steigen. Die Regeln für Kredite sind ja verschärft worden und das droht sich jetzt negativ auf den Wohnungsneubau auszuwirken. Maria Kern berichtet.
2: Die verschärften Regeln für die Vergabe von Krediten für Gewerbeimmobilien würden die Kreditvergabe bremsen und damit auch den ohnedies auf einem Tiefstand befindlichen Wohnbau neuerlich dämpfen, sagt Ökonom Thomas Url vom WIFO.
3: Und wir wissen, dass ein Wegfall von Neubautätigkeit auch mietpreissteigernd wirkt.
2: Diese Mietpreissteigerungen könnten auch die Inflation geringfügig steigen lassen, so Url. Der Ökonom plädiert daher dafür, die strengeren Eigenkapitalvorschriften nur für jene Banken anzuwenden, die viele Zahlungsausfälle bei Krediten für Gewerbeimmobilien zu verzeichnen hätten. Die Finanzmarktaufsicht entgegnet, bisher seien keine

0: keine Rückgänge bei der Kreditvergabe festzustellen. Sie sieht daher auch keinen Grund, die verschärften Eigenkapitalregeln zu lockern.
1: Beim deutschen Autobauer Mercedes wollen heute tausende Beschäftigte gegen den geplanten Sparkurs protestieren. Der Konzern will die Arbeitszeit ohne Lohnausgleich ausweiten. Die Gewerkschaft IG Metall kündigt einen heißen Sommer für die Autobranche an, falls diese weiter auf Arbeitsplatzabbau setze. Die Beschäftigten seien nicht schuld an der Misere, heißt es. In Südfrankreich wüten derzeit mehrere Waldbrände. 3000 Menschen sind in Sainte-Marie-la-Mer in Sicherheit gebracht worden. Sie mussten ihre Häuser und Campingplätze verlassen. WhatsApp bekommt jetzt Benutzernamen. Ab sofort kann man sich in der Messenger-App seinen Wunschnamen sichern. Bei vielen poppt gerade ein Hinweisfenster in der App auf. Im Laufe des Jahres wird die Funktion für alle 3 Milliarden Nutzerinnen und Nutzer freigeschaltet. Der Benutzername soll vor allem mehr Datenschutz bringen. Laura Graf berichtet.
2: Wer sich auf WhatsApp mit jemandem austauschen will, hat bis jetzt zwingend seine Handynummer freigeben müssen. Man kennt das vielleicht von Geburtstagseinladungen. Da wird man in eine neue Gruppe hinzugefügt und gibt seine Nummer automatisch an teilweise fremde Personen weiter. Damit soll jetzt Schluss sein. Künftig kann man WhatsApp auch nutzen, ohne dass der Chatpartner oder die Chatpartnerin die Handynummer sieht. Wer mag, kann statt der Nummer den Benutzernamen anzeigen lassen. Die Funktion findet man in der neuesten WhatsApp-Version in den Einstellungen im Menüpunkt Benutzername. Dort kann man den Namen festlegen und prüfen, ob er noch verfügbar ist. Wenn ja, wird der Name reserviert. Aktiv wird er erst später dieses Jahr, sobald WhatsApp die Funktion Land für Land freischaltet. Eine Sache bleibt aber, für die Anmeldung bei WhatsApp braucht es weiterhin die Handynummer.
1: In Oberösterreich ist in der Garage eines Hauses in der Marktgemeinde Neumarkt im Hausruckkreis bei Bauarbeiten eine Gasleitung angebohrt worden. Die Einsatzkräfte mussten die gesamte Siedlung evakuieren. Das waren die Nachrichten mit Christina Goenz. Das Wetter.
3: Ein Wolkenband liegt über Österreich und bringt uns bis zum frühen Nachmittag noch ein paar Schauer von Vorarlberg bis ins westliche Niederösterreich. Allmählich kommt aber auch immer öfter die Sonne durch, wie jetzt etwa schon im Innviertel. Meist trocken und überwiegend sonnig bleibt es von Kärnten bis ins südliche Burgenland. Die Temperaturen erreichen 21 bis knapp 30 Grad. Speziell im Osten frischt auch lebhafter bis kräftiger Nordwestwind auf. Am Wochenende geht es ähnlich warm und windig weiter. Am Samstag überwiegt größtenteils der Sonnenschein. Der Sonntag wird unbeständig, es ziehen einige Wolken und speziell an der Alpen-Nordseite einige teils gewittrige Schauer durch. So viel zum Wetter von Georg Brack.
4: Und noch unser Blick auf die Straßen. 8:45 ist es gleich. Eine Umleitung gibt es auf der S4, eine Tagesbaustelle. Und zwar Richtung Mattersburg zwischen Sieges und dem Knoten Mattersburg. Der Verkehr wird über eine beschilderte Umleitungsstrecke U1 über Mattersburg und Forchtenstein umgeleitet. Und in Wien in Oberlaa ist die Favoritenstraße in Höhe Bahngelände beim Bahnübergang gesperrt. Ein defekter Güterzug blockiert hier die Kreuzung. Es gibt daher Stau in beiden Richtungen. Ausweichen geht über die Laarbergstraße und die Laxenburger Straße. Voraussichtlich dauert die Sperre bis 10. Wir halten Sie am Laufenden.
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4: Wir halten Sie am Laufenden und wir sorgen für die Musik. Die Doobie Brothers kommen gleich und Fool's Garden.
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4: Und außerdem Wham! Einen schönen Freitag in Sachen Zeugnis und Ferien heißt das Motto heute Freedom!

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0: Können Sie sich noch erinnern, wie sich das anfühlt, so am letzten Schultag und man weiß, man hat jetzt endlose 2 Monate frei. 65 Tage ohne Schule, ohne Aufgaben. Großes Abenteuer oder lieber entspannt zu Hause oder sich ausruhen. Wir wollten wissen, wie sich die Schülerinnen und Schüler der Mittelschule Rosenthal heute so ihren perfekten Ferientag vorstellen.
1: Lange schlafen, gutes Frühstück und dann mit den Freunden treffen bis am Abend.
2: Reiten, weil ich reite gerne. Bleibe im Stall den ganzen Tag, danach in kühle Wasser springen und Abendessen.
3: Ich glaube, das Trainingslager wird cool. Da könnte ich mir schon vorstellen, dass es der schönste Tag wird in den Ferien.
4: Urlaub fliegen und dort einfach entspannt auf der Sonne liegen.
5: Lang ausschlafen, dann mit Freunden treffen, ins Pool gehen vielleicht und lang aufbleiben, Filme schauen.
0: Viele schöne Ideen. Vielleicht kann man sich das eine oder andere noch abschauen. Das Ausschlafen auf jeden Fall, das klingt verlockend.
6: Wir wünschen euch schöne Ferien!

0: Silbermond am Freitag bei Radio Burgenland. Ein super Tag. Momentan noch zum Durchlüften bei Temperaturen so zwischen 21 und 23 Grad. Naja, 26 haben wir schon in Rechnitz. Und es wird auch noch wärmer, aber es bleibt angenehm. Details dazu gleich hier um 9:30.
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0: Es ist 9.30 Uhr, halb 10 und hier sind die Informationen aus dem Burgenland.
1: Mit Mario Kanitsch, schönen Vormittag. Bei einer Veranstaltung im Bezirk Neusiedl am See wurde gestern am Abend ein 44-jähriger Mann festgenommen. Er hatte zuvor den Bürgermeister, weiteren Personen und mehrere Polizisten bedroht. Er sagte, dass er seinen Teleskoplader holen und den Besuchern und dem Ortschef etwas passieren werde. Der 44-jährige wurde in die Justizanstalt nach Eisenstadt gebracht, verletzt wurde niemand. Zu einem Personalwechsel kommt es in der Arbeiterkammer der Bezirksstelle in Güssing. Bezirksstellenleiter Erich Debelak geht in Pension. Auf ihn folgt Michael Trenker. Debelak war 22 Jahre bei der Arbeiterkammer in Güssing tätig und hat dort im Zuge seiner Beratungen für die Arbeitnehmerinnen und Arbeitnehmer mehr als 35 Millionen Euro erstritten, heißt es von der AK. Und fast 34.000 Schülerinnen und Schüler im Burgenland bekommen heute ihre Zeugnisse und starten damit in die Sommerferien. Rund 1.450 Maturantinnen und Maturanten haben heuer ihre Schullaufbahn erfolgreich abgeschlossen, 270 davon sogar mit Auszeichnung. Bei uns folgt jetzt der Blick auf das Wetter.
0: Ab in die Ferien heißt es heute bei recht starkem Wind. Es gibt aber auch Sonne und dichtere Wolken. Und es kann sogar einmal kurz regnen, aber viel zu kurz, werden viele sagen. Die meisten Landesteile bleiben trocken. Die Höchstwerte können heute 30 Grad erreichen. Morgen am Samstag geht es sonnig und recht windig weiter. Auf jeden Fall freundlich und die Temperaturen ganz ähnlich wie heute am Sonntag. Da sind dann jederzeit gewittrige Regenschauer möglich, aber es bleibt sommerlich. 9 Uhr und gleich 32 Minuten. Schauen wir auf unsere Straßen. Im Burgenland gibt es eine Umleitung auf der S4 der Mattersburger Schnellstraße und zwar Richtung Mattersburg zwischen Sieges und dem Knoten Mattersburg. Sperre wegen einer Tagesbaustelle. Der Verkehr wird über die beschilderte Umleitungsstrecke U1 über Mattersburg und Forchtenstein umgeleitet. Da muss man schon genau hinschauen, dass man den richtigen Weg findet. Aber sie schaffen das. In Wien, in Oberlau, ist die Favoritenstraße in Höhe Bahngelände beim Bahnübergang voraussichtlich noch bis 10 gesperrt. Ein defekter Güterzug blockiert hier die Kreuzung und es gibt Stau in beiden Richtungen. Ausweichen über die Lahrbergstraße geht oder auch die Laxenburger Straße. Gute Fahrt.
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heizen ordentlich ein am Freitag, am Zeugnistag im Burgenland, die Rolling Stones. Und auch er ist wieder unterwegs, live, und er spielt sehr gerne Open Air. Im September erst im Burgenland. Aber wir lieben ihn jederzeit. Reinhard Fendrich.

0: Sie das schon erlebt.
1: Zahlt sich aus, in diesen Tagen nach Wien zu fahren, zum Beispiel zum Donauinselfest, aber auch im Burgenland tut sich einiges.
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1: Ein Sommer wie damals ist das Motto heute Abend im Meierhof Pötsching. Aufspielen werden Limpy Strings und das Pannonian Rat Pack. Los geht's bei freiem Eintritt um 20 Uhr. Eine Festa Brasil gibt's morgen am Samstag am Sonnensee in Ritzing. Heiße Rhythmen zwischen Samba und Disco und brasilianischem Flair sind zu erwarten. Ab 14 Uhr am Sonnensee eben in Ritzing. Stadt und Sterz. Unter diesem Motto gibt es morgen eine geführte Tour durch Jennersdorf, wo die Stadtgeschichte von Jennersdorf lebendig wird. Treffpunkt um 17 Uhr beim Bahnhof. Und in Hunnerskirchen, da ist morgen Partystimmung angesagt beim 61. Kirschencocktail in der Stadlgasse. Um 21 Uhr sollte man dort sein.
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1: Am Mikrofon Christina Kreuz. Die schweren Waldbrände im Süden Frankreichs nehmen kein Ende. Immer mehr Menschen müssen ihre Häuser verlassen. Auch Urlauberinnen und Urlauber sind betroffen. Auf einem Campingplatz sind Dutzende Wohnmobile und Bungalows abgebrannt. Barbara Tschandl berichtet.
2: In Sainte-Marie-de-la-Mer, der Ort liegt zwischen Marseille und Montpellier direkt an der Küste, sind 3000 Menschen in Sicherheit gebracht worden. Die Hälfte davon musste von einem großen Campingplatz geholt werden, auf den das Feuer übergegriffen hat. Auf Videoaufnahmen ist zu sehen, dass Fahrzeuge und Gebäude auf dem Campingplatz komplett niedergebrannt sind. In Südfrankreich wüten derzeit mehrere große Brände. Hunderte Einsatzkräfte kämpfen nach Behördenangaben gegen die Flammen. 2 Feuerwehrleute wurden dabei leicht verletzt. Premierminister Sébastien Lecornu hat bekannt gegeben, dass in Frankreich in dieser Saison bisher schon 8.700 Hektar verbrannt seien, darunter alleine 1.200 am Mittwoch.
1: In Österreich will die Regierung im Zuge der angekündigten Staatsreform auch das Stromnetz verbessern. Die Netzkosten sollen bis 2040 um 4 Milliarden Euro sinken, etwa mit mehr Transparenz, Digitalisierung und besserer Planung. Fachleute kritisieren allerdings, dass die Umsetzung völlig offen sei. Heute finden die Aufnahmetests für das Medizinstudium in Wien, Graz, Linz und Innsbruck statt. Die fast 17.000 Bewerberinnen und Bewerber hoffen, einen der 1.950 Studienplätze zu ergattern. Ein Angebot des

0: Das Rohr hat am Abend in Oberösterreich in Neumarkt im Hausruckkreis einen Großeinsatz ausgelöst. In einer Garage strömten große Mengen Gas aus. Alle Anrainer mussten ihre Häuser verlassen. Erst nach Stunden war die Gefahr gebannt. Mehr von Daniela Dalke.
1: Das gefährliche Gasleck entsteht bei Bauarbeiten in einem der Häuser. Dabei wird versehentlich eine Gasleitung angebohrt. Sofort tritt der typische Gasgeruch auf und sogar ein Zischen ist zu hören. Weil das Leck aber noch vor dem Gashaupthahn liegt, lässt sich der Austritt nicht stoppen. Gasgeruch breitet sich in der ganzen Siedlung aus. Die Einsatzkräfte evakuieren sofort alle Häuser. Rund 40 Anrainer müssen ihr Zuhause verlassen. Um jede Zündquelle und damit eine Explosion auszuschließen, wird der Strom abgeschaltet. Zeitweise sind fast 1000 Haushalte betroffen. Die Feuerwehr bereitet Löschleitungen vor für den Ernstfall. Mehrere Stunden dauert der Einsatz. Erst nachdem die Hauptleitung abgesperrt und drucklos gemacht ist, können alle Gebäude kontrolliert und am späten Abend wieder freigegeben werden.
0: In Wien beginnt heute das 43. Wiener Donauinselfest. Bei Gratiseintritt ist bis Sonntag auf den Bühnen eine große Bandbreite von Musik und Kabarett zu sehen. Es werden bis zu 3 Millionen Besucher erwartet. Das waren die Nachrichten mit Christina Kreuz. Das Wetter.
2: Zunehmend sonnig und warm der heutige Freitag. In den Landeshauptstädten hat es aktuell 17 bis 24 Grad und österreichweit steigen die Temperaturen heute noch auf 21 bis knapp 30 Grad. Ein paar Regenschauer gibt es dazu jetzt am Vormittag, vor allem noch vom Tiroler Unterland bis ins Weinviertel. Ab Mittag kommt aber verbreitet die Sonne durch. Dazu weht speziell in der Osthälfte lebhafter bis kräftiger Nordwestwind. Auch am Wochenende geht es windig weiter. Dazu scheint am Samstag in den meisten Regionen die Sonne, nur im Nordosten sind am Nachmittag mehr Wolken dabei. Der Sonntag wird dann unbeständig, es ziehen einige Wolken und speziell an der Alpen-Nordseite teils gewittrige Schauer durch. An den Nachmittagen hat es 21 bis knapp 30 Grad. So viel zum Wetter von Georg Brack.
3: Und noch unser Verkehrsüberblick. Es ist gleich 10:04 im Burgenland. Da ist eine Umleitung eingerichtet auf der S4 wegen einer Tagesbaustelle. Da wird die S4 gesperrt zwischen Sieglis und dem Knoten Mattersburg, also ist schon gesperrt wegen dieser Baustelle. Der Verkehr wird über die beschilderte Umleitungsstrecke U1 über Mattersburg und Forchtenstein umgeleitet. Und in Wien in Oberla ist die Favoritenstraße in Höhe Bahngelände beim Bahnübergang voraussichtlich noch ungefähr eine Stunde lang gesperrt, weil ein defekter Güterzug die Kreuzung hier blockiert. Es gibt kurzen Stau in beiden Richtungen. Ausweichen geht über die Lahrbergstraße und die Laxenburger Straße.
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3: Wir haben die Klassiker, die ganz tollen Nummern, gleich Genesis. Und das sind die Animals. Mit dem House of the Rising Sun. Schönen Freitag.
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0: Heute starten die Ferien im Burgenland und für viele beginnt damit die schönste Zeit im Jahr überhaupt. Gerade jetzt schenken uns oft die einfachen Augenblicke in der Natur die größte Freude und können uns helfen, so wirklich zur Ruhe zu kommen. Welche drei alltäglichen Momente Sie kostenlos genießen können und besonders entspannend sind, das verrät heute ORF-Mentalexperte Manuel Horeth.
1: Holen Sie sich Ihr Sommerglück gleich mit dem ersten Tipp, mit dem Sonnenuntergangsmoment. Nehmen Sie sich jetzt im Sommer doch öfter mal Zeit, in Ruhe einen wunderschönen Sonnenuntergang zu beobachten. Studien zeigen, dass beeindruckende Naturerlebnisse wie Sonnenuntergänge unserem Gehirn helfen, Stress loszulassen und unser Wohlbefinden zu steigern. Tipp Nummer 2 ist das Barfußglück. Kennen Sie zufällig die Filmszene aus Pretty Woman, in der Richard Gere barfuß über eine Wiese läuft? Ziehen Sie sich jetzt im Sommer auch öfter mal die Schuhe aus und gehen Sie ganz langsam über eine Wiese spazieren. Das Barfußgehen aktiviert nämlich viele Sinneszellen in den Füßen, beruhigt den Geist und hilft für kurze Zeit aus dem Gedankenkarussell auszusteigen. Und Tipp Nummer 3 ist der Blue Spaces Effekt. Blue Spaces sind Landschaften mit Wasser, die uns faszinieren. Wasser zieht nämlich unsere Aufmerksamkeit auf eine sanfte Weise an, ohne unser Gehirn anzustrengen. Dadurch kommen Grübeleien zur Ruhe und wir können mental schneller abschalten. Also viel Spaß beim nächsten Aufenthalt am Wasser.
0: Da haben wir ja zum Glück genug Plätze im Burgenland. Dazu noch ein erfrischendes Getränk.

Mango Cherry mit seinem Sommerhit. Die Sommerzeit, die nimmt jetzt so richtig Fahrt auf mit dem Beginn der Ferien im Burgenland. Wir begleiten Sie mit den schönsten Songs, die es gibt. Gleich Boris Bukowski und das ist Lionel Richie. Hello, hello Ferien.

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0: 10.30 Uhr, halb elf. Was tut sich im Burgenland? 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
1: Von Mario Karnitz, schönen Vormittag. Auf dem Sportplatz in Oldendorf wird heute und morgen der 71. Landesfeuerwehrleistungswettbewerb durchgeführt. Mehr als 200 Bewerbsgruppen aus ganz Österreich und dem benachbarten Ausland nehmen daran teil. Ausgetragen werden die Bewerber in den Kategorien Bronze und Silber auf insgesamt 8 Bewerbsbahnen. Rund 100 Bewerber sorgen dabei für einen fairen Ablauf. Vor 100 Jahren wurde die viertgrößte Stadt des Burgenlandes, nämlich Mattersburg, offiziell zur Stadt erhoben. Dieses Jubiläum wurde gestern Abend in der Bezirkshauptstadt mit einem großen Festakt gefeiert. Landeshauptmann-Stellvertreterin Anja Heider-Wallner und Landesrat Leonhard Schneemann würdigten die Bezirkshauptstadt dabei als lebenswerten Knotenpunkt im Herzen des Burgenlandes. Und mit einem 0:3 gegen Spanien ist der Weltmeisterschaftstraum der österreichischen Fußballnationalelf jetzt ausgeträumt. Spanien steht damit fix im Achtelfinale, ebenso wie Portugal, das Kroatien knapp mit 2:1 bezwingt und die Schweiz, die mit 2:0 Algerien nach Hause geschickt hat. Bei uns folgt jetzt der Blick auf das Wetter.
0: So wie die Fußballstimmung momentan, es ist doch relativ wolkig momentan im Burgenland. Aber es wird auch die Sonne wieder länger scheinen. Es kann einmal sogar einen kurzen Regenschauer geben, aber für die meisten viel zu trocken. Für die meisten Landesteile bleibt es viel zu trocken. Es wird auch sehr windig teilweise, Höchstgeschwindigkeit des Windes, 40 bis 60 Kilometer in der Stunde. Das Ganze am Nachmittag zwischen 26 und 30 Grad. Morgen am Samstag ganz ähnlich Temperaturen wie heute. Und auch der Wind ist morgen wieder Thema. Am Sonntag, da können dann einige Gewitter aufmischen und hoffentlich ein paar Regenschauer bringen. 10.32 Uhr, wir schauen noch auf die Straßen. Sie kommen gut voran im Burgenland, aber es gibt die Umleitung auf der S4, der Mattersburger Schnellstraße Richtung Mattersburg zwischen Siegles und dem Knoten Mattersburg wegen einer Tagesbaustelle. Der Verkehr wird über die beschilderte Umleitungsstrecke U1 umgeleitet. In Wien dauert es schon 10 Minuten länger jetzt wegen Überlastung auf der A23 Richtung Graz, also Richtung Süden, von Stadlau bis zum Knoten Prater. Da haben also auch die Wiener und Wienerinnen, die Kinder schon einige, die Zeugnisse in der Hand und ab in die Ferien. In Oberlau wird die Sperre der Favoritenstraße in Höhe Bahngelände beim Bahnübergang in diesen Minuten aufgehoben. Der defekte Güterzug, der ja die Kreuzung blockiert hat, wird gerade abgeschleppt. Es gibt noch immer kurzen Stau in beiden Richtungen. Wir halten Sie am Laufenden.
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Die Meierinnen am Freitag im Radio Burgenland Vormittag. Er ist seit 45 Jahren beim Roten Kreuz aktiv. Im Vorjahr ist er Präsident geworden und heute bei mir zu Gast, Dr. Werner Krischka. Wir plaudern in Mahlzeit Burgenland.

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2: Am Mikrofon Christina Greunz. In der deutschen Autobranche wächst der Spardruck. VW will daher laut Medienberichten bis zu 100.000 Stellen streichen. Und bei Mercedes soll die Arbeitszeit ohne Lohnausgleich verlängert werden. Die Gewerkschaft IG Metall kündigt daher einen heißen Sommer für die Autobranche an. Bereits heute wollen tausende Mercedes-Beschäftigte deutschlandweit protestieren. Maria Kern berichtet.
3: Auslöser der geplanten Proteste bei Mercedes-Benz ist ein Schreiben des Vorstandes an die Belegschaft. Darin heißt es, dass man weiterhin mit Hochdruck die Kosten senken müsse, um wettbewerbsfähig zu bleiben. Die Situation sei dramatisch. Als Sofortmaßnahme wurde angekündigt, dass eine Sonderzahlung, die im Juli fließen hätte sollen, auf das kommende Jahr verschoben wird. Weiters will das Management mit dem Betriebsrat über eine Verlängerung der Arbeitszeit ohne Lohnausgleich verhandeln. Bis dato gibt es bei Mercedes-Benz eine 35-Stunden-Woche. Die Gewerkschaft wirft der Konzernspitze vor, keine echten Problemlösungen zu suchen. Die Beschäftigten seien nicht schuld an der Misere. Daher soll heute an Mercedes-Standorten in ganz Deutschland protestiert werden.
2: In Venezuela ist die Zahl der offiziell bestätigten Todesopfer 8 Tage nach dem verheerenden Doppelerdbeben auf fast 2600 gestiegen. Noch immer werden Zehntausende Menschen vermisst. Übergangspräsidentin Delcy Rodríguez erklärte, die Suche nach möglichen Überlebenden werde fortgesetzt. Sie kündigte weiters einen Fonds von 200 Millionen Dollar für den Wiederaufbau an. Derzeit laufen die Aufnahmetests für das Medizinstudium in Wien, Graz, Linz und Innsbruck. Die mit Abstand meisten Anmeldungen gibt es auch heuer wieder an der Medizinischen Universität Wien. Auf über 8000 Bewerberinnen und Bewerber kommen dabei nicht einmal 800 Studienplätze. Anja Bachleitner berichtet.
4: Im Ringen um einen öffentlichen Studienplatz in Medizin gibt es heuer mehr Konkurrenz als noch in den Vorjahren. Alleine in Wien sind es über 8000 Bewerberinnen und Bewerber, über 5

0: 500 mehr als im Vorjahr. Einen Studienplatz bekommt davon nicht einmal jeder Zehnte. Drei Viertel der zu vergebenden Studienplätze sind für Bewerber reserviert, die in Österreich die Matura gemacht haben. Mit der Quote will man den Anteil ausländischer, insbesondere deutscher Absolventinnen eindämmen, die nach dem Studium dann wieder abwandern. Nur eine Minderheit ergattert übrigens auf Anhieb einen Studienplatz. Im Vorjahr sind ein Drittel der Teilnehmenden schon zum zweiten Mal und 11% schon zum dritten Mal angetreten.
1: Der Iran hat kurz vor den Trauerfeierlichkeiten für den getöteten obersten geistlichen Führer Ayatollah Ali Khamenei zahlreiche Staatsgäste empfangen, unter ihnen Regierungsvertreter aus China, Belarus und dem Irak. Khamenei war Ende Februar durch einen israelischen Luftangriff getötet worden. Wegen des Irankriegs wurden die Trauerfeierlichkeiten verschoben. Das waren die Nachrichten mit Christina Greunz. Das Wetter.
2: Teils sonnig, teils bewölkt. Mit ein paar Regenschauern geht es durch den Vormittag. Die werden jetzt aber immer weniger. Im weiteren Verlauf zeigt sich in immer mehr Regionen noch einmal für ein paar Stunden die Sonne. Das Ganze bei teils lebhaftem bis kräftigem Nordwestwind und Höchstwerten zwischen 21 und knapp 30 Grad. Am Wochenende geht es windig und warm weiter. Dazu scheint am Samstag in den meisten Regionen die Sonne. Im Nordosten sind am Nachmittag mehr Wolken dabei. Es bleibt aber weitgehend trocken. Der Sonntag wird dann unbeständig. Es ziehen einige Wolken und speziell an der Alpen-Nordseite teils gewittrige Schauer durch. An den Nachmittagen hat es, ähnlich wie heute, 21 bis knapp 30 Grad. In 2000 Meter Höhe werden es 9 bis 14 Grad. So viel zum Wetter von Georg Brack.
3: Es ist gleich 4:04 und wir schauen noch auf die Straßen. Eine Umleitung gibt es im Burgenland auf der S4 der Mattersburger Schnellstraße Richtung Mattersburg zwischen Sieges und dem Knoten Mattersburg. Noch immer Sperre wegen einer Tagesbaustelle. Der Verkehr wird über die beschilderte Umleitungsstrecke U1 über Mattersburg und Forchtenstein umgeleitet. In Wien dauert es schon 20 Minuten länger wegen Überlastung auf der A23 Richtung Graz von Hirschstetten bis zum Knoten Prater. Da sind einige schon Richtung Ferien unterwegs. In Oberla ist die Bahnkreuzung auf der Favoritenstraße in Höhe Bahnlände wieder frei. Der defekte Güterzug hier ist entfernt. Gute Fahrt.
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3: Wenn einem was passiert, dann wünscht man sich, dass jemand wie er kommt. Er ist Arzt, er ist Hubschrauber, Notarzt. Er war sogar im Tsunami-Einsatz in Thailand. Er hat mehrere Flüchtlingskrisen gemanagt. Er war Chefarzt in der burgenländischen Gesundheitskasse, seit 25 Jahren beim Roten Kreuz aktiv. Seit dem Vorjahr ist er jetzt Präsident des Roten Kreuzes im Burgenland. Medizinalrat Dr. Werner Krischka aus Eisenstadt bei mir zu Gast. Ich freue mich, dass Sie da sind.
6: Guten Tag, grüß Gott.
3: Wir reden. Und weil es bei diesen Temperaturen wunderbar ist, ein Eis zu essen und auch gleichzeitig zu grillen, gibt es heute Eisbombe vom Grill. Wie das funktioniert, ich bin sehr gespannt. Mahlzeit.

0: Mahlzeit Burgenland. Er hat ganz sicher unglaublich viel erlebt in 45 Jahren beim Roten Kreuz. Jetzt ist er ganz oben in der Hierarchie gelandet, seit dem Vorjahr Präsident vom Roten Kreuz Burgenland. Werner Krischka ist bei mir zu Gast. Herr Präsident, Sie haben sich schön eingelebt in diesem Amt jetzt, glaube ich, seit September, oder? Ja. Sie waren ja vorher schon Vizepräsident, also Sie sind da jetzt nicht ins ganz kalte Wasser gesprungen, aber Sie haben mir verraten, Sie haben sich nicht drum gerissen, wie man sagt, im Burgenland um dieses Amt.
1: Nein, nicht drum gerissen, ist vielleicht übertrieben, aber es ist so, dass ich, wenn jemand anders gefunden worden wäre, hätte ich kein Problem damit gehabt. Nur aufgrund meiner langjährigen Tätigkeit beim Roten Kreuz habe ich auch eine Verantwortung dem Verein gegenüber. Und nachdem ich dann gefragt wurde, habe ich mich der Wahl gestellt und bin auch gewählt worden.
0: Weil es einfach Tagesthema heute ist, oder? Und weil wahrscheinlich, ich sag mal, 90% der Leute gestern Fußball geschaut haben und Sie auch, oder? Sehr enttäuscht?
1: Überhaupt nicht enttäuscht. Die Realität hat uns eingeholt. Ich glaube, es war eines der besten Spiele, die unsere Mannschaft gezeigt hat. Wenn sie auf dem Niveau weiterspielen, ist vielleicht wirklich irgendwann etwas drinnen.
0: Okay.
1: Aber ich glaube, dass Österreich sich gut bei der WM dargestellt hat und dass das Fußball viele Leute interessiert hat und uns auch begeistert hat. Also mich hat es begeistert, meine Frau auch.
0: Ja, also keine Spur von Traurigkeit, dass wir jetzt draußen
1: sind. Überhaupt nicht. Okay. Wenn man gegen Spanien spielt und die derartig gut sind, dann haben wir kein Leiberl, wie es im Burgenland heißt. Das geht einfach nicht.
0: Ich habe jetzt schon öfter gehört, dass Leute sagen, wir haben wahrscheinlich gegen den Weltmeister gespielt. Hat schon ein bisschen so ausgeschaut, oder? Nach weltmeisterlichem Fußball gestern.
1: Ja, also die Kombinationen und die präzisen Pass, die gekommen sind, das ist
0: manchmal. Ich bin ein Laie, aber das ist mir auch aufgefallen im Vergleich zu der österreichischen Mannschaft. Oder da ist noch was ausgefallen.
1: Aber wir können ja noch üben.
0: Wir können noch üben, wir haben noch Zeit bis zur nächsten WM oder bis zur nächsten Europameisterschaft. So ist es. Sie haben ja wahrscheinlich auch in Ihrer Eigenschaft beim Roten Kreuz sportliche Veranstaltungen erlebt.
1: Natürlich, wir haben immer wieder Sanitätsdienste bei sportlichen Veranstaltungen. Aktuell ist immer wieder die Seerundfahrt, also nicht Rundfahrt, sondern die Radrennen um den See und die Wanderung um den See, da sind wir aktiv dabei. Fußballspiele, Motocross, immer wieder dabei.
0: Ja. Und Sie selber auch begeistert?
1: Ich selber bin nicht mehr begeisterter Sportler. Ich habe meine Trikots an den Nagel gehängt, war aber früher sehr aktiv in der Leichtathletik, im Handball. Mhm. Habe Sportgymnasium in Eisenstadt absolviert. Also ich habe meine Freizeit für Sport schon geopfert und jetzt ist die Zeit gekommen, dass ich sie fürs Rote Kreuz opfere.
0: Sie waren sogar Landesmeister über 400 Meter im Laufen.
1: Ja.
0: Na, Hut ab. Die Hitzewelle, die steckt uns allen noch ein bisschen in den Knochen. Ich kann mir vorstellen, dem Roten Kreuz auch. Wir reden gleich weiter. Der Präsident ist da, Werner Krischka.

0: zum Start der Ferien heute bei uns zu Gast Werner Krischka. Er ist der Präsident des Roten Kreuzes im Burgenland. Wenn Sie hören Ferien und Sie sind vom Roten Kreuz, ist da mehr zu tun für das Rote Kreuz normalerweise, wenn so viele auch an Badeplätzen unterwegs sind und man natürlich Angst hat vor Badeunfällen?
1: Also je mehr Hitze, desto mehr Einsätze. Mhm. Das ist eine Regel, die einfach immer zutrifft. Mhm. Es liegt manchmal daran, dass die Leute sich nicht richtig schützen oder nicht richtig verhalten. Manchmal liegt es daran, dass Grunderkrankungen da sind, die einfach schlagend werden, weil der Körper nicht richtig mehr mitspielt.
0: Also der Temperaturunterschied draußen 35, 38 Grad und dann ins kalte Wasser rein. Also das sind dann so Einsätze des Roten Kreuzes.
1: Das sind Dinge, die wirklich fatal enden können, weil das ist der sogenannte Vagusreiz. Das heißt, also da steht das Herz innerhalb von einer Zehntelsekunde. Mhm. Sollte man wirklich nicht machen, sondern das, was unsere Urgroßeltern und Großeltern gesagt haben, nach dem Essen nicht ins Wasser, ist schon richtig gewesen.
0: Ja, und eben auch das Abkühlen, also langsam eben nicht reinspringen, sondern zuerst die Extremitäten abkühlen, das war auch richtig von den Großeltern.
1: Ja, genau so was.
0: Ja. Wir haben eine beispiellose Hitzewelle jetzt gehabt, bis vor wenigen Tagen, 14 Tage. Wie hat sich das ausgewirkt auf die Mitarbeiter und auf Sie beim Roten Kreuz?
1: Also wir haben auf die Mitarbeiter, die hatten eine Extrembelastung, weil sehr viel mehr Einsätze waren. Wir haben das Personal aufgestockt, um die Einsätze überhaupt bewältigen zu können. Mhm. Und waren froh, wie die Hitzewelle wieder vorbei war. Und ich hoffe, dass das in den nächsten Wochen nicht so extrem wird, wie es bereits war.
0: Ja. Was bedeutet das Personal aufstocken? Es sind ja Freiwillige, ne? Es sind Freiwillige, die dann aber im Prinzip einen Dienst tun und den auch einhalten müssen.
1: So ist es. Es gibt eine Freiwillige, die abrufbar sind. Also man macht eine Telefonumfrage und sagt, hättest du Zeit, kannst du kommen.
0: Also der Freiwillige kann dann schon sagen, ich kann nicht, natürlich, bin auf Urlaub oder natürlich, was auch immer.
1: Also es ist die Freiwilligkeit ist entweder so, dass man sagt, man ist in einem fixen Dienstplan drinnen. Das ist zum Beispiel das System des Niederösterreichischen Roten Kreuzes oder wie bei uns. Ich habe Zeit, ich würde gerne einen Dienst machen.
0: Dr. Werner Krischka ist da, Präsident vom Roten Kreuz Burgenland, Mahlzeit.

0: Gefühl.
1: Die Überdosisgefühl von SDS hier in Mahlzeit Burgenland mit dem Präsidenten des Roten Kreuzes, Werner Krischka. Rotes Kreuz Burgenland ist natürlich gemeint. Überdosisgefühl, Herr Präsident, wie kriegt man das hin, dass man, Sie waren 45 Jahre schon, bevor Sie Präsident waren beim Roten Kreuz, dass man schwierige Einsätze anschauen muss, dann quasi zur Tagesordnung übergehen? Kann man so diese Betroffenheit da irgendwie auf die Seite stellen, die persönliche, oder wie macht man das?
2: Alle, die im Rettungseinsatz sind und diese Betroffenheit nicht in der Situation zur Seite stellen können, werden nicht optimal reagieren. Das heißt, wenn ich Angst habe, wenn ich mich vor etwas fürchte, treffe ich nicht die richtigen Entscheidungen. Mhm. Das heißt, es muss schon trainiert werden, dass man in der Situation das Richtige tut. Idealerweise ist es so, dass man, je schwieriger die Situation ist, umso ruhiger wird man und umso mehr überlegt man, was man machen soll.
1: Sie sagen, das trainiert man. Ja, Sie haben das ganz sicher trainiert als Notarzt, auch Hubschrauber-Notarzt. Wir sehen das immer nur im Fernsehen aus den Serien. Ja. Gibt es Menschen, die dafür besser gestrickt sind und andere, die werden das nie drauf haben sozusagen, die können das nicht trainieren, die sind dann einfach zu nervös oder zu, nicht so stabil dann in dieser Situation.
2: Es muss nicht jeder Notarzt werden, es muss nicht jeder Rettungssanitäter werden. Es ist sicher eine Veranlagung dabei, solche Situationen wegstecken zu können. In der modernen Zeit, zu meiner Zeit, wie ich begonnen habe, war das noch nicht so. Jetzt ist es so, stehen auch psychologische Hilfen nach dem Einsatz zur Verfügung. Zu meiner Zeit war es so, dass man das mit den Kolleginnen und Kollegen besprochen hat. Mhm. Jetzt ist man auch begleitet, wenn man Probleme kriegt, dass man da abgefangen wird. Aber unterm Strich muss ich sagen, nicht jeder wird fähig sein dazu, das zu machen. Aber diejenigen, die fähig sind, sollten bitte zum Roten Kreuz kommen.

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0: Die Dire Straits hier in Mahlzeit. 11.30 Uhr mittlerweile. Hier sind die Nachrichten aus dem Burgenland.
1: Mit Mario Kanic, schönen Vormittag. Mit Anfang des Monats wurde die Spritpreisbremse der Regierung bekanntlich zurückgefahren. Seither haben auch die Treibstoffpreise wieder angezogen. Ein Liter Diesel kostet laut E-Control derzeit im Burgenland im Schnitt 1,719 Euro. Bei Super sind es 1,674 Euro. Im Burgenland tankt man damit aktuell billiger als im österreichweiten Durchschnitt. Bei einer Veranstaltung im Bezirk Neusiedl am See wurde gestern am Abend ein 44-jähriger Mann festgenommen. Er hatte zuvor dem Bürgermeister, weiteren Personen und auch mehreren Polizisten gedroht. Er sagte, dass er mit einem Teleskoplader holen werde und den Besuchern und dem Ortschef etwas passieren werde. Der 44-Jährige wurde in die Justizanstalt nach Eisenstadt gebracht. Und nach Investitionen von 290.000 Euro ist das OHO, das offene Haus in Oberwart, jetzt klimafitter. Die Gasheizung wurde gegen eine Luftwärmepumpe getauscht. Es gibt jetzt LED-Beleuchtung und eine PV-Anlage. Unterstützt wurde das Projekt von der EU und dem Land Burgenland. Und bei uns folgt jetzt der Blick auf das Wetter.
0: Das bringt einiges an Sonne, aber auch Wolkenfelder. Und es kann einmal kurz regnen, aber wahrscheinlich leider bleibt es die meiste Zeit trocken. Wobei die Ferienkinder freuen sich wahrscheinlich über den Sonnenschein mehr. Es gibt auch einiges an Wind und Höchstwerte heute zwischen 26 und 30 Grad. Also angenehme Temperaturen für die meisten. An diesen Temperaturen wird sich morgen wenig ändern am Samstag. Es geht auch windig weiter und es bleibt weitgehend trocken. Am Sonntag sind dann Regenschauer beziehungsweise auch Gewitter möglich. 11.32 Uhr, wir schauen noch auf unsere Straßen im Burgenland. A2 Südautobahn Richtung Graz. Nach Pinkerfeld melden uns Radio Burgenland-Hörer Behinderungen und kurzen Stau nach einem Unfall am baulich getrennten linken Fahrstreifen. In Wien A4 Ostautobahn Richtung Budapest zwischen dem Knoten Prater und Alt-Simmering. Hier ist ein Unfall passiert, nur eine Fahrspur ist frei, es gibt Stau und es dauert eine Viertelstunde länger. 30 Minuten länger wegen Überlastung schon auf der Südosttangente Richtung Graz, von Hirstetten bis zum Knoten Prater. Und es staut auch noch auf der Zufahrt ab der A22 ab dem Tunnel Kaisermühlen. Dann noch B50 in der Steiermark, in St. Johann an der Heide. Sperre nach einem Unfall. Pkw werden örtlich umgeleitet. Lkw können über die Südautobahn ausweichen.
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0: Eigentlich ist er ja Pensionist. Aber er ist trotzdem viel beschäftigt, wie das öfter ist bei Pensionisten. Dr. Werner Krischka, seit April in Pension als Chefarzt der burgenländischen Gesundheitskasse, so muss man es ja jetzt sagen. Aber dennoch als Präsident des Roten Kreuzes im Burgenland, wie viele Stunden so in der Woche im Einsatz? Kann man das festnageln?
1: Ich darf es nicht laut sagen, aber meine Frau sagt länger, als ich arbeiten war. Das heißt, also.
0: Uha, ja. Also es gibt viel zu tun, immer noch für Sie. Ja. Wobei Sie jetzt auch auf Urlaub waren. Sie haben schon so die typische Meeresurlaubsfarbe und die kommt aus Kroatien.
1: So ist es. Wir waren in Kroatien 14 Tage. Meine Frau, mein Hund und ich, wir sind immer zu dritt auf Urlaub.
0: Ja.
1: War wunderschön, Wetter hat gepasst. Bin gut erholt.
0: Ich merke das bei den Kollegen, die haben alle so Geheimplätzchen bei den Stränden. Also ganz sicher nicht irgendwo, wo die Massen herumliegen in Kroatien. Sie haben so diesen noch immer diesen Urlaubsgrinser drauf. Sie haben auch so Geheimplätzchen.
1: Wir haben einen tollen Vermieter, der uns sagt, wo wir hingehen können. Aber die Badeplätze sind vielleicht gar nicht so interessant wie die guten Restaurants. Die
0: Oha, ja, die muss man natürlich auch vom Vermieter am besten erfragen, oder?
1: Und auch bestellen lassen, weil dann kriegt man sicher einen Platz.
0: Okay. Das heißt, Sie waren oft im Meer schwimmen?
1: Meer schwimmen, schnorcheln.
0: Mhm. In welchem Alter haben Sie schwimmen gelernt?
1: Also ich als Kleinkind. Also ich kann mich gar nicht erinnern, wann ich es lernen musste. Ich habe das einfach mitbekommen. Wir waren gemeinsam Cousins, Cousinen und die Brüder von mir waren wir immer wieder am Wasser, am Neusiedler See und dann lernt man irgendwann das Schwimmen von denen.
0: Ist Ihnen, glaube ich, ein großes Anliegen, dass Kinder das möglichst früh lernen, weil Sie haben mir verraten, anscheinend passiert das viel zu spät oder manche lernen es gar nicht richtig.
1: Also ich bin der Überzeugung, dass Schwimmen können lebensnotwendig ist, vor allem dann, wenn man einen Swimmingpool zu Hause hat. Man muss nicht unbedingt in Schwimmkurse gehen, was gut wäre, aber wenn man keine Zeit hat für einen Schwimmkurs, wenn man einen Pool hat, dann muss man halt gemeinsam als Eltern mit den Kindern so lange üben, bis das funktioniert. Und ich glaube, dass das eine lebensrettende Maßnahme ist, die vorgezogen ist, dann braucht man nicht das Rote Kreuz nachher, um Hilfe zu leisten.
0: Das wäre wünschenswert in diesem Sinne. Also vielleicht haben jetzt Kinder und Eltern Zeit, zeitgerecht schwimmen, also den Kindern schwimmen zu lernen. Sie selber sind ja sehr sportlich, wir haben schon gehört, Landesmeister im Laufen waren Sie über 400 Meter und Sie sind auch über den Sport zum Medizinstudium gekommen. Wie das war, darüber reden wir gleich. Werner Krischka vom Roten Kreuz bei uns zu Gast.

0: Jahrgang 1961 in St. Georgen aufgewachsen, dann Gymnasium Osterwiese gemacht und Sportrealgymnasium. Heute ist er Präsident beim Roten Kreuz, Werner Krischka, bei mir zu Gast, Dr. Werner Krischka. Ich habe schon gesagt, Sie waren sehr sportlich, Sie sind es immer noch, aber früher halt auch wirklich Leistungssport, Leichtathletik. Und über den Sport sind Sie zur Medizin gekommen. Wie war das?
1: Ja, ich wollte damals Sportmediziner werden. Damals hat sich wirklich alles um den Sport gedreht bei mir, ob das Leichtathletik, Handball, Fußball, alles Mögliche war. Ich bin am Nachmittagsunterricht, also um 11:30 Uhr Pause, dann bin ich nach St. Georgen heimgefahren, Mittagessen und bin über Donnerskirchenhof und auch in den Nachmittagsunterricht mit dem Fahrrad gefahren, weil ich nicht wusste, wohin mit der Kraft und mich sportlich betätigen wollte.
0: Okay.
1: Sie haben gesagt, ich bin noch immer sportlich, stimmt nicht. Ich bin nicht mehr sportlich.
0: Aber ein bisschen was bleibt zumindest, oder zumindest Passivsport, oder?
1: Ich sage immer, hätte ich nicht früher so viel Sport betrieben, könnte ich nicht mal mehr von der Küche ins Wohnzimmer gehen. Also es ist so, dass der Sport sicher mich geprägt hat, auch in der Mentalität. Das heißt also, diese Siegermentalität, dieses Zielsetzen, das Ziel erreichen wollen mit allen zur Verfügung stehenden Mitteln, das ist sicher was ich dem Sport zu verdanken habe.
0: Ja. Auch diese psychische Stabilität, die man braucht, wenn man beim Roten Kreuz arbeitet, oder? Kann man auch mit Sport stärken, oder?
1: Natürlich. Die Psyche kann man stärken durch Sport, weil man eben fokussiert ist und weil man genau einen Gedanken hat, nämlich etwas richtig zu machen oder schnell zu machen oder gut zu machen.
0: Das Rote Kreuz im Burgenland gibt es 80 Jahre. Aktuell läuft dazu eine Sonderausstellung auf Burg Schleining. Der Landesverband ist 1946 gegründet worden. Sie haben diese Ausstellung auch mit eröffnet. Haben Sie dort was Neues erfahren über das Rote Kreuz?
1: Über die 40 Jahre, die ich nicht dabei war, weil die letzten 40 Jahre
0: haben Sie es selber mitgeprägt, ja.
1: Und für mich war faszinierend, dass ich Uniformen dort gesehen habe, die jetzt quasi im Museum oder in der Ausstellung stehen, die ich selber noch getragen habe. Es ist aber eine hochinteressante Ausstellung. Ich kann jeden ersuchen, dorthin zu kommen und sich das anzuschauen. Wenn man genügend Zeit mitbringt, in 2-3 Stunden hat man jedes Stück betrachtet und es ist auch notwendig, jedes Stück zu betrachten, weil die Krux liegt wie immer im Detail. Und wenn ich ein altes Bild mir anschaue und dort im Hintergrund einen Rettungswagen sehe, der nur 3 Räder hat, dann fällt mir das auf und ich sage, das ist hochinteressant, diese alte Zeit Revue passieren zu lassen.
0: Die Ausstellung auf Burg Schleining gibt es noch bis 31. Dezember, also vielleicht in den Ferien eine gute Gelegenheit, auf Burg Schleining zu fahren. Ganz spannend allerdings ist auch Ihre Leidenschaft für das Grillen. Und Sie grillen tatsächlich auch Eis. Wie er das macht, darüber reden wir gleich. Werner Krischka ist da in Mahlzeit Burgenland.

0: Er ist auch ein Grillmeister. Er ist nicht nur Präsident vom Roten Kreuz im Burgenland und gestern den Griller angeworfen, der Werner Krischka, und auch heute wahrscheinlich wieder, oder?
1: So ist es, ja.
0: Herrlich. Aber Eisbombe vom Grill, das müssen Sie mir wirklich erklären. Also ich meine, ich liebe ja Eis und ich liebe auch Grillen oder begrillt werden, aber wie geht das mit Eis am Griller?
1: Das ist ein physikalisches Gesetz, das man einfach umsetzt.
0: Ja.
1: Es ist so, dass man, egal was man als Untergrund nimmt, ob das jetzt ein Tortenboden ist oder ob das eine feuerfeste Schale ist, man gibt dort Früchte hinein, dann gibt man Eis drauf und dann macht man, wie bei Salzburger Nockerl, den Eischnee.
0: Ja.
1: Und dieser Eischnee muss relativ dick und dicht um die Masse herumgelegt werden.
0: Mhm.
1: Und dann funktioniert es wie bei den Salzburger Nockerln. Das Eis hält die Wärme ab. Ah, das heißt, der Eischnee hält die Wärme ab.
0: Die Haube sozusagen.
1: Hält die Wärme ab und das Eis bleibt ganz. Das heißt, das ist nicht irgendwie halbweich oder weich, sondern das ist ein richtiges Eis, wenn es richtig gemacht ist.
0: Also Sie nehmen da alle möglichen Früchte, was halt gerade so da ist, Kirschen, Erdbeeren, Kiwi, Bananen oder was?
1: Und da gibt es die Kinderversion und es gibt die Erwachsenenversion. Wenn man die Früchte über Nacht in Alkohol, der einem schmeckt, einlegt, ist natürlich für die meisten Erwachsenen was Spur besser.
0: Was nehmen Sie da, an Rum oder Amaretto? Oder?
1: Rum ist sehr beliebt, ja.
0: Okay. Das klingt jetzt schon wirklich genial. Und diese Schneebombe drüber, und das wird dann so ein bisschen überbacken quasi.
1: Gibt's
0: leicht angebräunt oben.
1: Wichtig ist, dass die Temperatur sehr hoch ist. Also ab 220 aufwärts wird es funktionieren.
0: Ja.
1: 240 ist besser und dann lässt man das 5 Minuten drinnen.
0: Ja.
1: Man braucht einen Deckel, Kugelgrill und Deckel. Ja. Wenn es kein Deckel ist, wird es nicht funktionieren, weil man braucht diese Hitze
0: unmittelbar im
1: Schnee.
0: Ja.
1: Aber wer keinen Griller zur Verfügung hat, weil er in einer Wohnung lebt, kann das auch im Ofen machen. Das heißt, das funktioniert dort genauso.
0: Das Rezept, das gibt es hier zum Nachmachen.
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0: Die Pfarrkirche zum heiligen Florian in Unterrohr wurde im 16. Jahrhundert als Filialkirche von Hartberg errichtet. Auffallend ist der massige Kirchturm, der ursprünglich die Funktion eines Wehrturms hatte und den ältesten Teil des Gotteshauses bildet. Er beherbergt vier Glocken, von denen die älteste aus dem Jahr 1672 stammt. Eine eigene Pfarre ist Unterrohr seit dem Jahr 1892. Das Altarbild am Hochaltar stammt aus dem Jahr 1853 und stellt neben dem Pfarrpatron auch die Heiligen Laurentius und Leonhard dar, die in der Region als bedeutende Bauernheilige verehrt werden.
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2: Herzlich willkommen zum Mittagsjournal. Das sind heute unsere Themen. Regierung verteidigt geplante Gesundheitsreform und ungewisse Zukunft für ÖFB-Team nach WM aus gegen Spanien. Am Mikrofon ist Rosanna Zacher. Nach Kritik von mehreren Seiten, dass die geplante Gesundheitsreform alles andere als ein großer Erfolg ist, verteidigt die Regierung heute ihre Vorhaben. Es sei sehr wohl viel weitergegangen. Julian Pasching aus unserem Innenpolitikressort, ist das jetzt der große Wurf in der Gesundheitspolitik oder nicht?
3: Also ich kann den weiterhin nicht erkennen. Die Regierung hat da wieder kürzere Wartezeiten auf Arzttermine versprochen und eine Entlastung der Spitäler. Besonders betont hat man heute auch die jetzt verankerte gemeinsame Planung im Gesundheitsbereich. Bund, Länder und Sozialversicherungen wollen da den Spitals- und niedergelassenen Bereich künftig gemeinsam planen, und zwar gleich auf 15 Jahre. Bei Konflikten soll es statt Blockaden neue Schiedsgerichte geben, die dann auch zu einer Entscheidung kommen. Ob und welche Sanktionen es da aber geben soll, wenn sich etwa ein Bundesland nicht daran hält, dass ein Spital geschlossen werden soll, das muss erst geklärt werden, und das klingt vorerst recht zahnlos, finde ich.

0: Stichwort Spitalschließungen, die hat der Bundeskanzler ja zuletzt nicht ausgeschlossen. Geht es für kleine Krankenhäuser nun also ums Überleben?
1: Nein, nicht wirklich, denn die Länder können in dieser Frage weiterhin mitreden und da wird der Widerstand wohl groß sein, wenn es um die Schließung konkreter Standorte geht. Als Zukunftsmodell für ländliche Regionen sieht die Regierung etwa den Umbau in eines der neuen Fachärztezentren, dann vielleicht mit angeschlossener Notfallambulanz. Weiterhin werden da aber viele Ebenen mitreden, bevor es zu Entscheidungen kommt. Ein großer Wurf sieht für mich anders aus.
0: Danke, Julian Paschinger. Der Untreueprozess gegen den ehemaligen Linzer Bürgermeister Klaus Luger von der SPÖ in der Brucknerhaus-Affäre ist auf unbestimmte Zeit vertagt worden. Das Linzer Landesgericht will noch eine weitere Zeugin befragen. In der Früh hatte sich Luger heute nicht schuldig bekannt. Ihm drohen bis zu 3 Jahre Haft. Bei Mercedes protestieren heute die Beschäftigten in ganz Deutschland. Bei VW soll es nächste Woche am Donnerstag Proteste geben. Denn in der deutschen Autoindustrie wächst der Spardruck. Katja Winkler berichtet.
2: Erst vor wenigen Tagen hat Mercedes-Benz seinen 100. Geburtstag gefeiert. Doch statt zu jubeln, protestieren die Beschäftigten heute. Der Spardruck in der ganzen deutschen Autoindustrie wächst. Der Hauptgrund, das Geschäft in China ist massiv eingebrochen, sagt Brancheninsider Philipp Rasch, der jahrelang bei Mercedes beschäftigt war.
3: Die Gewinne der deutschen Autoindustrie kamen jahrzehntelang maßgeblich aus China und diese Schecks, die kommen jetzt nicht mehr.
2: China habe sich in kürzester Zeit zum weltweiten Technologieführer entwickelt und setzt auch auf künstliche Intelligenz. Ein Ansatz, der bei den deutschen Herstellern fehle.
3: Da sind wir halt einfach noch quasi so ein bisschen vom Denken und vom Produktionsansatz und Fahrzeugentwicklungsansatz noch im letzten Jahrhundert, während sich der Markt eigentlich in diese Softwarewelt weiterentwickelt hat.
2: Sagt Philipp Rasch.
0: Wie geht es nach dem WM aus mit Österreichs Fußballherren-Nationalteam weiter? Wer bleibt, wer hört auf? Mit wem wird Teamchef Ralf Rangnick seine neuen Ziele definieren? WM-Reporter Daniel Kulowitz.
4: Man hätte den Spaniern gerne einfach mehr Paroli geboten. Die ÖFB-Spieler mussten sich aber dann doch eingestehen, die Lücke zu den absoluten Supernationen ist immer noch zu groß.
5: Das war jetzt kein Außengegner, sagt man in Österreich.
6: Die Qualität muss man dann auch am Ende des Tages vielleicht irgendwo akzeptieren.
7: Trotzdem fehlt es dann gegen eine Mannschaft wie Spanien. Das ist dann leider Gottes eine Nummer zu groß.
4: Arnautovic hört auf und hinter der ÖFB-Zukunft von David Alaba steht noch ein Fragezeichen. Laut Ralf Rangnick wird es aber keinen allzu großen Umbruch geben können.
8: Wir werden mit den Spielern auch in 2 Jahren noch spielen, die wir jetzt haben. Und ich schaue sehr viele Spiele in Österreich an, wie Sie wissen, auch viele Spiele der U17, U19, U21. Ich sehe da jetzt im Moment niemanden bei aller Fantasie, der jetzt in den nächsten 2 Jahren in die Fußstapfen treten könnte.
4: Das nächste große Ziel muss aber lauten Teilnahme an der EM 2028.
0: Das war das Mittagsjournal mit Rosanna Zara. Das Wetter.
9: Leicht unbeständiges Wetter bringen die nächsten Tage. Von Nordwesten her kommt schaueranfällige Luft zu uns. Flächendeckender, ergiebiger Regen ist aber nicht zu erwarten. Und es gibt auch für längere Zeit Sonnenschein. Heute Mittag ist es in Wien und Eisenstadt wolkig bei 25 Grad, St. Pölten heiter 23, Linz heiter 26, Salzburg im Moment wolkig 23 Grad, Innsbruck stark bewölkt 19, Bregenz wolkig 24, Graz wolkig 26 und in Klagenfurt stark bewölkt und 25 Grad. Am Nachmittag werden die Wolken weniger, die vereinzelten Regenschauer hören auf und es kommt mehr und mehr die Sonne durch. Der lebhafte bis starke Nordwestwind bleibt bis zum Abend und die Temperaturen steigen noch auf 21 bis 30 Grad. Das Wochenende bringt ähnliche Temperaturen und vor allem im Norden und im Osten weiterhin windiges Wetter. Der sonnigere Tag wird der morgige Samstag, Schauer sind die Ausnahme. Mehr Regenschauer und Gewitter bringt dann der Sonntag. Länger sonnig sein wird es da vor allem im Süden und am Vormittag auch noch in Vorarlberg und Tirol. So viel zum Wetter von Daniel Zeindlinger.
10: Und jetzt noch zum Verkehr. Es ist gleich 7:07. In Wien, da ist schon einiges los. 45 Minuten länger dauert es wegen Überlastung auf der Südosttangente Richtung Graz, von Herstetten bis zum Knoten Prater. Und es staut auch auf der Zufahrt auf der A22 ab dem Tunnel Kaisermühlen. A4 Ostautobahn Richtung Budapest zwischen dem Knoten Prater und Altsimmering. Wegen Arbeiten nach einem Unfall ist nur eine Fahrspur frei. Es gibt Stau ab der Weißgerber Lände und es dauert etwa eine halbe Stunde länger hier. Und die Umleitung noch im Burgenland auf der S4, der Mattersburger Schnellstraße Richtung Mattersburg. Die Sperre geht noch den ganzen Tag zwischen Sieges und dem Knoten Mattersburg. Der Verkehr wird über die beschilderte Umleitungsstrecke U1 umgeleitet.
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10: Der Chef vom Roten Kreuz Burgenland ist bei mir, Werner Krischka. Liebt Musik, spielt mehrere Instrumente, auch darüber werden wir gleich reden. Mahlzeit.

0: Wenn man über sein Leben redet, glaubt man, er hat mehrere Leben gelebt. So viel war da los. Werner Grischka ist jetzt Präsident vom Roten Kreuz Burgenland nach seiner Pensionierung als Chefarzt in der burgenländischen Gesundheitskasse. Ist ein großer Musikfan, hat wie viele andere mit der Blockflöte begonnen. Und Sie haben mir gesagt, Sie haben dann quasi alle 10 Jahre ein neues Instrument gelernt.
1: So
0: wie
1: ist
0: geht
1: es.
0: Denn das?
1: Gelernt ist vielleicht übertrieben, ja. Selbst beigebracht,
0: okay.
1: Aber doch ausreichend dafür, dass man Spaß macht zu spielen. Mhm. Ich spiele prinzipiell dreistimmig, laut, falsch und mit Begeisterung.
0: Schlagzeug ist sicher laut, ja, keine genau. Frage.
1: Also das ist die Blockflöte, das ist die Gitarre, das ist das Schlagzeug, das ist die Orgel. Und zum 50. Geburtstag hat mir meine Frau ein Geschenk gemacht, nämlich eine Knöpfelharmonika, steirische.
0: Eine Knöpfelharmonika. Die ist schon speziell, oder?
1: Nachdem dort die Harmonien und nicht die Töne nebeneinander liegen, bin ich eine Nacht lang gesessen und habe versucht, etwas zu spielen. Ist mir nicht gelungen. Dann habe ich eine gute Bekannte, nämlich die Direktorin der Musikschule in Eisenstadt, angerufen und gesagt, ich brauche jemanden, der mir das beibringt. Sie hat Gott sei Dank jemanden gefunden und dann bin ich 2 Jahre lang lernen gegangen. Mhm. Das war das erste Mal, dass ich wirklich Musik gelernt habe und das andere war Autodidakt.
0: Jetzt habe ich erst einmal gelesen, dass das so viele neue Verbindungen, Synapsen im Gehirn produziert, wenn man ein neues Instrument lernt, auch wenn man neue Sprache lernt, oder? Das ist alles super im Prinzip als Vorbeugung gegen Verkalkung, Demenz.
1: Das ist richtig. Da gibt es schöne Studien dazu, dass diese Synapsen sich besser verbinden oder die Verbindungen der Synapsen besser funktionieren, weil es ein komplexer Ablauf ist, der sowohl mit Bewegung als auch mit Geist, mit Auge, mit Hören zu tun hat. Ich würde es aber nicht übertreiben. Es ist so, dass Spaß machen soll und Musik macht Spaß und das möchte ich auch in Zukunft weitermachen.
0: Sie haben schon die Frau erwähnt, die Claudia. Ich glaube, von ihr haben Sie ja schon das Gitarrespielen gelernt, haben Sie mir erzählt. Und das ist ja auch toll. Man muss sich vorstellen, beim Roten Kreuz, man muss einfach dann schnell einsatzbereit sein öfter. Nicht? Dann läuft es irgendwo und man ist dann weg, egal was man gerade gemacht hat. Und Sie haben aber trotzdem eine jahrzehntelange Beziehung aufrechterhalten, sich schon kennengelernt mit 16 und dann gemeinsam studiert. Wie geht das, dass das so lang so stabil bleibt, obwohl man doch so einen herausfordernden Beruf hat?
1: Ja, den herausfordernden Beruf hat meine Frau genauso gehabt. Und wir haben gelernt, miteinander umzugehen, viel zu reden, alle Probleme gemeinsam anzugehen. Bei uns gibt es nicht meines und deines, bei uns gibt es nur uns. Und wir haben uns gegenseitig, wir haben viele Tiefen gemeinsam durchstanden. Das hat uns noch mehr zusammengeschweißt. Und ich könnte mir keine bessere Partnerin vorstellen.

0: Vielleicht schreibt er ja in seiner Pension einmal ein Buch, weil ich glaube, ihr Leben würde Bücher erfüllen, oder? Werner Grischka, Präsident vom Roten Kreuz, ist da. Haben Sie schon mal überlegt, das alles aufzuschreiben, was Sie so erlebt haben?
1: Das nicht, aber vielleicht schreibe ich einmal ein Kochbuch.
0: Da kommt dann die Eisbombe vom Grill hinein, die wir heute kennengelernt haben. Also Großereignisse erlebt. Ich habe den Tsunami in Thailand erwähnt, wo Sie danach im Einsatz waren. Sie haben mehrere Flüchtlingswellen erlebt, auch als die DDR-Flüchtlinge gekommen sind nach Österreich. Besonders bedeutsam für Sie war, glaube ich, Rumänien. Da waren Sie unterwegs nach dem Putsch damals, Ende der 80er Jahre.
1: Das war unmittelbar am 26. Dezember, zwei Tage nach dem Putsch. Bin ich mit einem Kollegen gemeinsam mit einem funkelnagelneuen Toyota Allrad hinuntergefahren. Es war geplant, dass wir dort evaluieren, wo Hilfen notwendig sind. Das Gebiet war ungefähr so groß wie Niederösterreich und die Steiermark zusammen.
0: Mhm. Und wir ohne Navi natürlich damals
1: ohne
0: unterwegs
1: Navi,
0: gewesen.
1: Ja, Karten lesen und schauen, wo man hinkommt. Wir sind dann in ein Hotel in der Nacht hineingekommen. Die haben $400 die Nacht verlangt, weil wir waren ja Ausländer. Und wir dann die Hilfslieferungen angefangen haben, haben wir plötzlich nichts mehr bezahlt dafür. Es war wunderschön für mich, deswegen, weil ich war jung, ich wollte was helfen, ich wollte was bewegen und habe dort wirklich Verantwortung übernommen und übernehmen dürfen, die Hilfslieferungen zu koordinieren. Das heißt, was wird bestellt, welche LKWs kommen, welche kommen wohin. Verhandlungen mit Bürgermeistern, wer kriegt das Ganze. Und das war wunderschön für mich und war ein Lerneffekt fürs Leben.
0: Verantwortung übernehmen, helfen wollen. Wenn Menschen beim Roten Kreuz sich engagieren wollen, die müssen nicht unbedingt Mediziner sein, die müssen nicht unbedingt studiert haben. Da gibt es sehr viele Möglichkeiten. Ich meine, Blutspenden zum Beispiel können die meisten. Ne? Geldspenden natürlich auch, weil das braucht das Rote Kreuz natürlich auch. Man kann aber zum Beispiel auch Lesepate oder Lernpate werden. Man kann Sozialbegleitung machen oder Krisenintervention.
1: Genau so ist es. Es ist so, dass das Rote Kreuz ein sehr, sehr breites Spektrum hat. Da gehört noch die Feldküche dazu, da gehört Katastrophenhilfe dazu, gehört einiges dazu. Und wie ich eingangs schon gesagt habe, es muss nicht jeder Rotkreuzfahrer werden oder Rettungssanitäter werden. Wir haben ein breites Betätigungsfeld. Das Einzige, was notwendig ist, ist die Bereitschaft zu helfen. Wenn jemand bereit ist zu helfen, dann melden Sie sich bitte bei der nächsten Rotkreuz-Bezirksstelle. Sie werden dann informiert werden, was für Sie in Frage käme. Und das Wichtige ist, wir lassen Sie nicht allein. Wenn Sie helfen wollen, bilden wir Sie aus, dass Sie das auch können. Und es wird maßgeschneidert für Sie eine Tätigkeit gesucht werden, wo Sie auch Freude schöpfen können daraus und anderen Leuten wirklich helfen können.
0: Also das gibt einem auch etwas. Ja. Also man tut natürlich etwas, stellt das Wir über das Ich und opfert unter Anführungszeichen seine Zeit, aber es gibt einem was.
1: Es gibt einem die Gemeinschaft beim Roten Kreuz etwas, das ist, wir sind eine große Rotkreuz-Familie. Es gibt aber auch Situationen und Dinge, die einem ein Leben lang begleiten. Ich denke daran zum Beispiel, Sie haben die DDR-Flüchtlingswelle angesprochen, da sind über Mörbisch die Leute hereingekommen, es war ein junges Ehepaar. Die habe ich dann zur Behörde geführt und habe mit ihnen engen Kontakt gehabt. Mit denen hatte ich Jahre später noch Kontakt. Und zu sehen, wie sich die entwickeln, wie die ihr Leben neu gestalten können und dass man ein Teil davon war, sie von der Grenze wegzubekommen und in das neue Leben begleiten zu dürfen, das ist schon was, wo ich sage, auf solche Dinge bin ich stolz und das macht auch Freude.
0: Die letzten Fragen gleich.

0: Wir haben halt einiges über das Rote Kreuz erfahren. Der Präsident ist da, der natürlich hofft für uns alle, dass der Sommer schön wird, aber nicht mehr so heiß, wie wir es schon erlebt haben, so knapp 40 Grad, oder? Weil das heißt natürlich vermehrt Einsätze für das Rote Kreuz und viele Menschen, denen es dann nicht so gut geht. Ja. Sie waren schon auf Urlaub, aber... Was erwarten Sie sich so, weil im Grunde sind Sie ja in Pension, Sie können Ihre Zeit ja auch genießen, wenn Sie nicht gerade Präsident sind. Was machen Sie sonst mit Ihrer Zeit, wenn eine bleibt?
1: Also mit meiner Zeit mache ich am liebsten nichts. Das heißt zu Hause sein, ein bisschen Gartenarbeiten, ein bisschen Hobbyraum, also ein bisschen in die Werkstatt gehen. Holzarbeiten mache ich sehr gerne, also von Möbeltischlereien bis hin zu kleinen Reparaturen.
0: Reparaturen aller Art haben Sie mir dahin geschrieben. Was reparieren Sie da besonders gern?
1: Alles, was im Haushalt anfällt. Also ich brauche Kleinigkeiten mache ich selber. Ob jetzt die Duschwand ausgehängt ist oder ob die Glühbirne durch... Ne, Glühbirne ist zu wenig, aber...
0: die Glühbirne kann ich auch.
1: Ob eine Sicherung fällt und man weiß nicht, wo das Problem liegt, das versuche ich primär einmal selbst zu machen und erst dann, wenn ich nicht weiterkomme, hole ich mir Experten.
0: Hans Dampf in allen Gassen passt bei Ihnen wirklich perfekt.
1: So ist es, aber immer mit dem nötigen Respekt und mit dem Sicherheitsgedanken, damit mir nichts passiert, dass ich nicht dann das Rote Kreuz habe.
0: In diesem Sinne, die letzten Fragen, Sie antworten einfach spontan, was Ihnen einfällt.
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0: Ich bin...
1: ein empathischer Mensch.
0: Ich träume oft von...
1: viel Freizeit mit meiner Frau gemeinsam.
0: Als Kind war ich...
1: kreativ.
0: Ärgern kann man mich mit...
1: Lügen.
0: Bei Menschen achte ich zuerst auf...
1: die Augen.
0: Ich bin ein ganz guter...
1: Zuhörer.
0: Ich bin stolz auf mich, weil...
1: ich meine Ziele, die ich mir gesetzt habe... zum Großteil bereits erreicht habe.
0: Ich freue mich auf...
1: viel Freizeit mit meiner Frau und aufs Grillen heute Abend.
0: Wünsche ich viel Spaß. Ich freue mich auf die Eisbombe vom Grill. Ich werde das unbedingt einmal ausprobieren. Alles Gute. Danke. Dankeschön.

0: Hat ihren 75er gefeiert, die Stefanie Werger hier in Mahlzeit Burgenland. Es ist 12.30 Uhr, 12:30, Radio Burgenland aktuell jetzt mit Mario Karnitsch.
1: Drohungen bei Schulabschlussfest. Ein 44-jähriger Mann ist verhaftet worden. In Sachen Radfahrfreundlichkeit gibt es in den burgenländischen Gemeinden laut VCÖ Radfahrumfrage noch Luft nach oben und das Wetter heute. Sonne und Wolken wechseln einander ab.
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1: Burgenlands Landeshauptmann Hans-Peter Doskozil und sein Kärntner Amtskollege Daniel Fellner üben Kritik an einer Klinikstudie der Gesundheit Österreich im Auftrag des Gesundheitsministeriums. Es geht darin um eine mögliche Neuordnung der Spitalstruktur in Österreich. Die beiden Landeshauptleute befürchten Spitalsschließungen und auch Leistungskürzungen im Zuge der Gesundheitsreform. Doskozil betont neuerlich, die Schwächung regionaler Versorgungsstrukturen nicht mittragen zu wollen. Ein 44-jähriger Mann hat am Abend in Neudorf bei Pahndorf im Bezirk Neusiedl am See gedroht, einen Teleskoplader zu holen, um damit eine Schulveranstaltung zu stören. Er wurde daraufhin festgenommen, berichtet Stefan Schinkowitsch.
3: Gegen 17.30 Uhr stört der 44-Jährige mit seinem Auto laut hupend die Abschlussveranstaltung der Volksschule in Neudorf bei Pahndorf. Als er in weiterer Folge droht, seinen Teleskoplader zu holen, wird die Polizei alarmiert, bestätigt Bürgermeister Karel Lentsch. Als der Mann auch die Polizisten bedroht, wird er festgenommen. Der 44-Jährige wurde in die Justizanstalt Eisenstadt eingeliefert. Es gibt keine Verletzten.
1: In den Sommermonaten passieren die meisten tödlichen Verkehrsunfälle laut Statistik Austria. Allein im Juli des Vorjahres kamen 56 Menschen auf Österreichs Straßen ums Leben. Im August waren es 46. Im Burgenland gab es im genannten Zeitraum 5 Verkehrstote insgesamt. In Niederösterreich waren es die meisten, nämlich 23. Rund 200 Radfahrerinnen und Radfahrer haben heuer bei der VCÖ Radfahrumfrage im Burgenland mitgemacht. Bewertet wurden unter anderem der Zustand der Radwege, aber auch die Erreichbarkeit von Bahnhöfen. Die Einzelheiten dazu von Gina Maria Knotzer.
4: Insgesamt 21 Bewertungskriterien umfasst die VCÖ Radfahrumfrage. Die Auswertung hat nun ergeben, dass es bei der Radfahrfreundlichkeit der Gemeinden im Burgenland noch Luft nach oben gibt. Etwa was die Verkehrssicherheit, die Infrastruktur und die Anzahl der Radabstellplätze betrifft. Positiv bewertet werden hingegen der Zustand der Radwege und auch die gute Erreichbarkeit wichtiger Ziele in den Gemeinden. Bewertet wurden 67 Städte und Gemeinden im Burgenland. Der Verkehrsclub Österreich stellt Ihnen die Ergebnisse dieser Radfahrumfrage nun zur Verfügung und betont, dass die Bereitschaft zum Radfahren spürbar sei. Umso wichtiger sei es daher, in den Gemeinden und Städten radfahrfreundliche Bedingungen zu schaffen. Dann könnten viele ihrer Bürgerinnen und Bürger kostengünstig und gesund mit dem Fahrrad mobil unterwegs sein, betont VCÖ-Expertin Klara Maria Schenk.
1: Und in den Nachrichten in kroatischer Sprache berichtet Judith Herzeg jetzt unter anderem von einer Tournee der Tamburica Siegendorf Zindrov in Belgien.
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0: Ein feiner Nachmittag im Burgenland zum Grillen, zum Feiern, dass jetzt Ferien sind für die Kinder im Burgenland. Der Wind, ja, der ist ein Thema, lebhaft bis kräftig, aber es wird sommerlich warm am Nachmittag, 26 bis 29 Grad. Viel Sonnenschein. Bis sie untergeht. Morgen dann am Samstag ganz ähnlich. Die Wolken können zwischendurch auch dichter sein morgen. Es kann einmal ein paar Regentropfen geben, aber eher bleibt es trocken und weiterhin windig. Höchstwerte morgen 28 Grad. Am Sonntag können dann Gewitter dabei sein, beziehungsweise einzelne Regenschauer. Ansonsten aber ein sommerlicher Samstag und auch Sonntag. 12.36 Uhr, schauen wir noch auf unsere Straßen. Und zwar auf die S4, die Mattersburger Schnellstraße Richtung Mattersburg zwischen Sieglers und dem Knoten Mattersburg. Die Tagesbaustelle, die Sperre ist jetzt aufgehoben. Keine Umleitung mehr, die Bauarbeiten sind beendet. In Wien, da ist die Unfallstelle auf der A4 der Ostautobahn stadtauswärts nach dem Knoten Prater geräumt, aber der Stau reicht noch zurück bis auf die Weißgerber Lände. Stau in Wien weiters Richtung Graz auf der Tangente, 45 Minuten länger ab der S2. Und Richtung Kagran 30 Minuten länger ab der Hansonkurve. Und Stau auch auf der A22 ab dem Tunnel Kaisermühlen. Kommen Sie gut und sicher an Ihr Ziel.
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Die Boxruckers ist das Wanders am Freitag in Mahlzeit. 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
2: Mit Rosanna Zara am Mikrofon. Die Opposition zeigt sich zurückhaltend bis kritisch, was die ersten Ergebnisse der Reformpartnerschaft angeht, die die Regierung diese Woche präsentiert hat. Mit eingebunden bei den Verhandlungen waren FPÖ und Grüne zuletzt ja nicht. Bei etlichen Vorhaben braucht die Regierung aber eine Zweidrittelmehrheit im Parlament, also die Zustimmung der Opposition. Felix Novak berichtet.
3: Kein großer Wurf, sondern bestenfalls Reformchen, so bewertet die grüne Parteichefin Leonore Gewessler die Ankündigungen.
4: Ich sehe da keine echte Partnerschaft zwischen dem Bund und den Bundesländern. Mir kommt eher vor, da ist eine mutlose Regierung auf Landeshauptleute getroffen, denen gut durchgesetzt haben, was alles nicht geht.
3: Bestes Beispiel sei die Gesundheit, so Gewessler. Hier sei den Verhandlern der Mut ausgegangen. Die selbst gesteckten Ziele, Stichwort Finanzierung aus einer Hand, habe man klar verfehlt. Nur vereinzelt können die Grünen Positives erkennen, etwa beim Ausbau der Primärversorgung. Generell warte man aber auf konkrete Gesetzesvorschläge. Gar nichts sagen wollen heute die Freiheitlichen. Die Regierung habe ihnen bislang weder etwas übermittelt noch präsentiert. Daher könne man die Ankündigungen auch nicht bewerten.
2: In Venezuela ist die Zahl der Todesopfer nach den Erdbeben auf fast 2600 gestiegen. Das hat Übergangspräsidentin Delcy Rodríguez erklärt. Noch immer werden zehntausende Menschen unter den Trümmern vermisst. Die Gefahr von Nachbeben sei noch nicht gebannt. In Großbritannien sollen die Menschen jetzt zu mehr Bewegung animiert werden. Der Gesundheitsdienst NHS plant Belohnungen für alle, die einen Monat lang täglich 30 Minuten zu Fuß unterwegs sind. Die Spaziergänge sollen auf dem Handy dokumentiert werden, dann winken Gutscheine etwa von Online-Shops oder Kaffeeketten. Der Start der Initiative ist für das kommende Jahr geplant. In Großbritannien steht jeder sechste Todesfall im Zusammenhang mit zu wenig Bewegung. Der deutsche Fußball-Nationalteam-Trainer Julian Nagelsmann hört auf. Nagelsmann erklärt 4 Tage nach dem enttäuschenden WM-Aus gegen Paraguay seinen Rücktritt. Der Druck war zu groß. Christoph Ott berichtet.
5: Der 38-Jährige zieht damit die Konsequenzen nach dem bitteren Ausscheiden im 16. Finale, in dem sein Team als klarer Favorit im Elfmeterschießen gegen Paraguay verloren hat. Damit sind die Deutschen, die mit Titelambitionen nach Nordamerika gereist sind, nach dem Vorrunden aus 2018 und 2022 einmal mehr deutlich unter ihren Erwartungen geblieben. In einer DFB-Krisensitzung dürfte Nagelsmann der Rücktritt nahegelegt worden sein und dem Wunsch ist der Bayern nun nachgekommen. Wer beim nächsten Spiel der DFB-Elf Ende September an der Seitenlinie stehen wird, ist noch offen. Als Wunschnachfolger des DFB und als aussichtsreichster Kandidat für den Posten gilt der ehemalige Liverpool-Trainer Jürgen Klopp.
2: Die Weltwetterorganisation warnt vor massiven Auswirkungen von El Niño. Das Wetterphänomen, das alle paar Jahre auftritt, werde heuer ab Juli bis September besonders stark ausfallen. Zu rechnen sei einerseits mit Trockenheit und Hitzewellen, aber auch mit starkem Regenfall. Das waren die Nachrichten mit Rosanna Zara. Das Wetter.
6: Es geht in Richtung Sonne am Nachmittag. Von Norden her werden die Wolken weniger und im Lauf der nächsten Stunden hören auch die vereinzelten Regenschauer wieder auf. Der lebhafte bis starke Nordwestwind bleibt bis zum Abend und die Temperaturen steigen noch ein bisschen auf 21 bis 30 Grad. Das Wochenende bringt ähnliche Temperaturen und vor allem im Norden und im Osten weiterhin windiges Wetter. Der sonnigere Tag wird der Samstag, auch wenn immer wieder Wolken durchziehen. Besonders in Niederösterreich und in Wien können die Wolken manchmal dicht sein. Schauer sind morgen die Ausnahme. Am Sonntag dann etwas mehr Regenschauer und Gewitter. Länger sonnig wird

0: ist da vor allem im Süden und am Vormittag auch noch in Vorarlberg und Tirol. So viel zum Wetter von Daniel Zeiglinger.
1: Es ist 1:04, das ist der Radio Burgenland Verkehrsservice. Bei uns im Burgenland haben Sie derzeit freie Fahrt. Wir schauen nach Wien, da staut es im Nachmittagsverkehr auf der Tangente. Richtung Graz 45 Minuten länger ab der S2 ab dem Rautenweg und Richtung Kagran staut es 20 Minuten länger ab der Hansonkurve. Stau auch auf der A4 statt einwärts ab der Schrägseilbrücke und auf der A22 ab dem Tunnel Kaisermühlen. Stau weiters am inneren Währinger Gürtel ab dem AKH und auf der Altmannsdorfer Straße statt auswärts. Noch in die Steiermark, B50 Burgenlandstraße bei St. Johann an der Heide, in der Heide. Sperre nach einem Unfall. Pkw werden hier örtlich umgeleitet. Lkw können über die Südautobahn ausweichen.
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1: Und wir haben Feingefühl für Sie, nämlich deutsch-österreichisches Feingefühl. Die können sogar im weißen Anzug wirklich perfekt ausschauen. Das war quasi die Dienstkleidung damals in den 80ern. Und so hat's geklungen. Kodo läuft gleich bei uns und wir haben was Kuscheliges. Aus den 90ern. Boys on Picture of You. Und jetzt ihre Lieblingshits zum Start in den Freitagnachmittag. Die Kings auf Radio Burgenland. Wünsche eine feine Zeit mit uns.

0: Das Radio Burgenland am Freitagnachmittag gleich mit Eric Clapton.
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0: Das ORF Burgenland Sommerfest in Pinkerfeld beim Sportplatz. Los geht es heute um 19 Uhr. Ein Sommer wie damals ist das Motto heute Abend im Meierhof Pötsching. Aufspielen werden Limpy Strings und das Pannonian Rats Pack. Los geht's bei freiem Eintritt ab 20 Uhr. Ein Festa Brasil gibt's morgen am Sonnensee in Ritzing mit heißen Rhythmen zwischen Samba und Disco und mit brasilianischem Flair ab 14 Uhr am Sonnensee. Stadt und Sterz, unter diesem Motto gibt's morgen eine geführte Tour durch Jennersdorf, wo die Stadtgeschichte von Jennersdorf lebendig vermittelt wird. Treffpunkt ist um 17 Uhr beim Bahnhof. Und in Donnerskirchen ist morgen Partystimmung angesagt beim 61. Kirchencocktail in der Stadelgasse ab 21 Uhr.
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0: Das ist neu auf Radio Burgenland. Kennen wir noch nicht, oder? Bezerra und Jaus, Cash, Kreuz, Bier. 13.30 Uhr, die Radio Burgenland Schlagzeiten.
1: Mit Gina Maria Knotzer. Rund 300 Vertreterinnen und Vertreter aus Wissenschaft, Politik, Diplomatie, Wirtschaft und Kultur haben am 4. Austrian Forum for Peace, ACP, auf Burg Schleining teilgenommen. Die Veranstaltung habe sich als eine wichtige europäische Plattform für den Austausch zwischen Diplomatie, Friedensforschung, internationalen Organisationen und der Zivilgesellschaft etabliert, betont Präsident Norbert Darabosch. In Olbendorf findet heute und morgen der 71. Landesfeuerwehrleistungswettbewerb statt. Mehr als 200 Bewerbungsgruppen aus ganz Österreich und dem benachbarten Ausland nehmen daran teil. Ausgetragen werden die Bewerber in den Kategorien Bronze und Silber auf insgesamt 8 Bewerbsbahnen. Und knapp 520.000 Kinder und Jugendliche in Wien, Niederösterreich und dem Burgenland sind am Vormittag nach der Zeugnisverteilung in die neunwöchigen Sommerferien aufgebrochen. Und das wirkt sich unter anderem auch auf den Reiseverkehr aus. Details dazu gleich nach dem Wetter.
0: Da gibt es richtiges Ferienwetter mit Temperaturen um die 30 Grad, also schön angenehme Sommertemperaturen. Dazu ab und zu mal Sonnenschein, ab und zu mal Wolken und die meiste Zeit geht es halt trocken durch den Tag. Aktuell hat es 25 Grad in Andau. In Lutzmannsburg beginnen die Ferien bei 26 Grad und 26 auch in Rechnitz, 25 sind es in Güssing. Das Wochenende wird zeitweise sonnig, immer wieder ziehen aber auch Wolken durch. Morgen durchwegs trocken bei bis zu 28 Grad, am Sonntag dann wechselhaft. Die meiste Zeit geht es aber auch am Sonntag trocken weiter mit bis zu 28 Grad. Hier ist der Radio Burgenland Verkehrsservice um 13.32 Uhr. Bei uns im Burgenland ist es derzeit ruhig auf den Straßen. In Wien brauchen Sie länger im Nachmittagsverkehr. Auf der Tangente Richtung Graz eine Dreiviertelstunde länger ab der S2 ab dem Rautenweg und Richtung Kagran 20 Minuten länger ab der Hansonkurve. Stau gibt es auch auf der A4 stadteinwärts ab der Schrägseilbrücke und auf der A22 ab dem Tunnel Kaisermühlen. Stau weiters am inneren Währinger Gürtel ab dem AKH und auf der Altbahnsdorfer Straße stadtauswärts. Und in die Steiermark B50 Burgenlandstraße bei St. Johann in der Heide. Sperre nach einem Unfall. Pkw werden örtlich umgeleitet. Lkw können über die Südautobahn ausweichen. Gute Fahrt!
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0: Was für eine großartige Hymne, unsterblich. André Heller gemeinsam mit Wolfgang Ambros, für immer jung auf Radio Burgenland. Die waren einfach besser als wir. Diesen Satz, glaube ich, haben wir heute alle schon mal irgendwo gehört oder sogar selbst gesagt. Das ist einfach die Wahrheit. Spanien gewinnt verdient mit 3:0 und für Österreich endet damit die Reise und der große, wunderschöne Sommertraum bei der Fußball-WM. Die Enttäuschung bei den Spielern ist zwar groß, aber sie waren dabei, das ist wichtig. Wir können stolz sein, dass wir es in die K.O.-Phase geschafft haben. Und das war so irgendwie auch der Tenor bei den vielen Public Viewings im Land. Vielleicht sind sie auch irgendwo zusammengesessen mit Freunden und haben Match geschaut. In Neusiedl zum Beispiel, da war einfach nicht mehr drin, sagen die Zuschauer dort.
1: Die Enttäuschung war eigentlich schon sehr groß. In der ersten Halbzeit haben wir Chancen gehabt, aber grundsätzlich muss man sagen, es war Spanien. Spanien ist nicht irgendwer.
2: Spanien ist schon eine große Macht gegen Österreich. Also ich habe eher gehofft, dass ein Tor fallen wird für Österreich. Da hätten wir sicher alle gefreut, aber trotzdem stark Spiel von den Burschen.
3: Wir kämpfen bis zum Schluss, bis wir aufhören. Also einmal aufstrecken, Fahne in der Höhe, Attacke, aber man muss sagen, sie sind eindeutig besser gewesen, aber wir haben heute mit Stolz und Würde verloren.
4: Die Performance hat auf jeden Fall passt, aber auf jeden Fall nicht gereicht. Vor allem gegen Spanien.
1: Nächstes Mal schaffen wir es.
0: Wer immer noch nicht genug von Fußball hat und noch ein bisschen in Fußballstimmung ist heute zum Beispiel OF Burgenland Sommerfest in Pinkerfeld, auch mit einem kleinen Fußballschwerpunkt. Mehr werden wir dann etwas später verraten. Ab 19 Uhr im Sportplatz in Pinkerfeld.

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1: Mit Rosanna Zara am Mikrofon. Heute finden die Medizinaufnahmetests statt. 16.880 Anmeldungen hat es für einen der heiß begehrten und vor allem begrenzten Medizinstudienplätze gegeben. Nur 1.950 der Besten bekommen am Ende auch einen Platz. An den Teststandorten in Wien, Innsbruck, Graz und Linz rauchen die Köpfe schon seit 9 Uhr früh. Annabelle Armini berichtet.
2: Nur jeder siebte Bewerber wird im kommenden Wintersemester an der Meduni Graz studieren können. Wie sind die Vorbereitungen auf den heutigen Test gelaufen?
3: Ich habe den letzten Monat gelernt.
4: Also ehrlicherweise habe ich gerade Matura gehabt und jetzt leider noch nicht so viel gelernt. Also das ist wahrscheinlich eher Testdurchlauf.
5: Fleißig gelernt, also im März habe ich begonnen, ja.
2: In Linz kommen auf einen Studienplatz rund 6 Bewerber. Und genug gelernt?
3: Also ich habe es letztes Jahr auch schon mal probiert, den Test, und seitdem halt einfach immer konstant mit der App eigentlich durchgelernt. Dazwischen halt Zivildienst gemacht, deswegen nicht so viel Zeit gehabt.
6: Ja, also ich habe da seit dem Zivildienst, also September gelernt jetzt, also wirklich durchkommen und einfach, dass sie das auszahlt, was man gelernt hat.
7: Ich möchte jetzt heute mal anschauen und das erste Mal probieren und nächstes Jahr würde ich es dann richtig schaffen. Aber dieses Jahr habe ich ganz ehrlich gesagt zu wenig gelernt.
2: In Wien kommen heuer auf einen Studienplatz rund 10 und in Innsbruck 8 Bewerber.
1: Nach der Explosion in Monaco am Montag suchen die Behörden jetzt nach einer Ukrainerin mit Wohnsitz in Deutschland. Damit wird nun doch nach einer Frau und nicht nach einem Mann gefahndet. Laut Staatsanwaltschaft Monaco hat sich die Verdächtige nämlich bei dem Bombenanschlag als Mann verkleidet. Bei der Explosion am Eingang eines Wohngebäudes in Monaco sind 3 Menschen schwer verletzt worden. Zur Identität der Opfer ist nichts bekannt. Aufgrund der Bedrohung aus Russland will Litauen künftig auf nukleare Abschreckung setzen. Litauen will Atomwaffen auf seinem Staatsgebiet erlauben. Die Verfassung soll dafür geändert werden. Ansgar Gersmann.
8: Präsident Gitanas Nuseda hat die Vertreter von Regierung und Parlament in den Präsidentenpalast eingeladen. Es geht um die Abschaffung des Verfassungsparagraphen 137. Fast alle sind sich vor dem Hintergrund des Ukraine-Kriegs einig. Die Regelung soll gestrichen werden. Sie stammt aus den 90ern. Damals ging es um den Abzug der sowjetischen Truppen. Der Paragraph verbietet bisher ausnahmslos die Stationierung ausländischer Truppen und Massenvernichtungswaffen im Land. Eine Änderung könnte bis Jahresende umgesetzt werden. Präsident Nuseda betont aber, Litauen bleibt ein friedliches Land. Die Abschaffung des Verbots sei ausschließlich für den Krisenfall gedacht.
1: Die NASA hat eine beispiellose Rettungsmission gestartet. Der Forschungssatellit SWIFT soll vor dem Absturz bewahrt werden. Ein unbemanntes Schleppraumschiff ist dafür vom Südpazifik aus gestartet. Es soll den Satelliten wieder zurück in seine Ursprungsumlaufbahn bringen. Das waren die Nachrichten mit Rosanna Zara. Das Wetter.
9: Zunehmend sonnig sind die nächsten Stunden. Die letzten Regenschauer wie etwa rund um den Lunzersee jetzt hören demnächst auf. Die Temperaturen steigen am Nachmittag auf 21 bis 30 Grad und der lebhafte bis starke Wind von Salzburg ostwärts wird erst am Abend nachlassen. Das Wochenende bringt weiterhin gemäßigte Sommertemperaturen von 21 bis 29 Grad. Vor allem im Norden und Osten weiterhin windiges Wetter. Der sonnigere Tag wird der Samstag, auch wenn immer wieder Wolken durchziehen. Besonders in Niederösterreich und in Wien können die Wolken manchmal dicht sein morgen. Schauer bleiben aber die Ausnahme. Am Sonntag dann deutlich mehr Regenschauer und Gewitter. Länger sonnig sein wird es vor allem im Süden und am Vormittag auch noch in Vorarlberg und Tirol. So viel zum Wetter von Daniel Zeidlinger.
10: Gute Fahrt um 2:04, der Radio Burgenland Verkehrsservice. Bei uns im Burgenland ist es derzeit ruhiger auf den Straßen, alles im grünen Bereich. In Wien staut es im Nachmittagsverkehr auf der Tangente und zwar Richtung Graz eine Dreiviertelstunde länger ab der S2, das ist ab dem Gewerbepark Stadtlau. Stau gibt es auch auf der A22 ab dem Tunnel Kaisermühlen und Stau gibt es auch am inneren Währinger Gürtel ab dem AKH und auf der Altmannsdorfer Straße stadtauswärts. Und

0: Sie Richtung Süden unterwegs sind, Steiermark am Grenzübergang, Autobahn-Grenzübergang Spielfeld. 20 Minuten mehr Fahrzeit Richtung Slowenien wegen einer Baustelle kurz nach der Grenze.
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0: Und mit dabei im Gepäck Ihre Lieblingshits aus Österreich. Große Hymnen der 80er von Cyndi Lauper und Klassiker Harry Belafonte jetzt am Anfang. Hallo!
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0: Alle Achtung, das ist die beste Musik aus Österreich, hier auf Radio Burgenland mit Marie. Heute, an diesem Freitag, dreht sich irgendwie alles um die Zeugnisse. Wer hat wo einen Einser, wer muss vielleicht in den Sommerferien doch noch ein bisschen was lernen? Unser Reporter David Maroschek fragt bei der HTL Pinkerfeld nach, wie es denn bei den Schülerinnen und Schülern zum Zeugnis steht.
1: Zufrieden, nicht komplett, eine Nachprüfung habe ich noch, aber ich glaube, ich schaffe sie noch. Also das wird kein Problem sein.
2: Ja, würde ich schon sagen, generell einmal.
3: Hast du dafür was Jahr getan, damit das Zeugnis so passt?
2: Ja, das Mindeste, sei das halt gut geht am Ende.
3: Was hast du das ganze Jahr gemacht, damit das Zeugnis so passt?
1: Wenig geschlafen, viel gekämpft auch.
3: Alles eins im Zeugnis, wie schafft man das?
1: Ja, auf jeden Fall im Unterricht aufpassen und dann eben so lange sich das alles einprägen zu Hause, bis alles sitzt. Das braucht dann nicht viel Zeit davon, solange man sich einfach das richtig anbringt. Ja.
4: Die Emotionen gehen immer wieder durch, weil manche sind wirklich mit dem Zeugnis sehr glücklich, manche sind natürlich sehr traurig. Und da muss man als Lehrer wirklich aufpassen, dass man dementsprechend ein positives Feedback gibt, auch für die, was vielleicht das Gastziel nicht erreicht haben.
0: Sagt zum Schluss der HTL Pinkerfeld-Lehrer Harald Schneller. Die Schülerinnen und Schüler sind schon längst in Ferienplanung.
2: Ferialpraktikum jetzt gleich mal, also am Montag gleich erster Arbeitstag und dann im August ein bisschen ausklingen lassen.
5: Man freut sich auch auf die Ferien, also super wirklich.
3: Was hast du geplant in die Ferien?
5: Also ich fahre Urlaub und will kicken, also es wird nicht so spektakulär.
6: Jetzt geht's los mit nicht lernen, nicht Hausübung machen, ausschlafen.
7: Ferialpraktikum 1,5 Monate und dann? Entspannen.
8: Praktikum und dann auf jeden Fall was mit Freunden unternehmen.
9: Ich mache im Juli mein Praktikum und dann im August eher mit Freunden was machen und so vielleicht Festivals gehen und so Party machen eher.
0: Einmal noch dieses Gefühl vom letzten Schultag erleben, oder? Sehr fein. Mitfühlen heute beim Schulschluss und der Zeugnisverteilung. Um 19 Uhr in Burgenland heute in ORF 2 gibt es den Bericht aus Pinkerfeld.

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0: Die Ausseher Harzbradler auf Radio Burgenland. 14.30 Uhr, jetzt die Radio Burgenland Schlagzeilen.
1: Mit Gina-Maria Knotzer. Burgenlands Landeshauptmann Hans-Peter Doskozil und sein Kärntner Amtskollege Daniel Fellner üben Kritik an einer Klinikstudie der Gesundheit Österreich im Auftrag des Gesundheitsministeriums. Es geht darin um eine mögliche Neuordnung der Spitalstruktur in Österreich. Die beiden Landeshauptmänner befürchten Spitalschließungen und Leistungskürzungen im Zuge der Gesundheitsreform. In den Sommermonaten passieren die meisten tödlichen Verkehrsunfälle laut Statistik Austria. Allein im Juli des Vorjahres kamen 56 Menschen auf Österreichstraßen ums Leben, im August waren es 46. Im Burgenland gab es im genannten Zeitraum 5 Verkehrstote, in Niederösterreich waren es die meisten, nämlich 23. Mattersburg feiert 100 Jahre Stadtrecht im Rahmen eines Festakts mit Landeshauptmann-Stellvertreterin Anja Heider-Wallner und Landesrat Leonhard Schneemann. Mattersburg ist die viertgrößte Stadt des Burgenlandes und hat aktuell mehr als 7.500 Einwohner. Und jetzt noch der Blick aufs Wetter.
0: So, jetzt höre ich was. Da gibt es heute viel Sonnenschein bei uns im Burgenland. Temperaturen bis zu 30 Grad und der Wind ist heute kräftig. Aktuell hat es in Bernstein 24 Grad, in Neudorf bei Lanzee sind es 26 und in Lutzmannsburg sind es 27 Grad. Die heutige Nacht, die bringt Temperaturen zwischen 17 und 12 Grad, pardon, und der Wind lässt allmählich nach. Morgen am Samstag wird es sonnig, windig, immer wieder ziehen Wolken durch und die Temperaturen morgen 25 bis 28 Grad, durchwegs trocken. Am Sonntag wechselhaft, einzelne Regenschauer sind möglich bei bis zu 28 Grad am Sonntag. Hier ist der Radio Burgenland Verkehrsservice, 14.32 Uhr und bei uns im Burgenland ist es nach wie vor ruhig auf den Straßen. Wir schauen nach Wien, da staut es im Nachmittagsverkehr und zwar auf der Tangente Richtung Graz, ein Plus von 30 Minuten ab dem Gewerbepark Stadlau. Richtung Kagran 30 Minuten länger ab der Hansonkurve vor einer bereits geräumten Unfallstelle beim Knoten Kaisermühlen. Stau gibt es auch auf der A22 ab dem Tunnel Kaisermühlen und auf der A4 stadteinwärts ab der Schrägseilbrücke. Stau weiters in Wien am inneren Gürtel zwischen AKH und Nussdorfer Straße und auf der Altmannsdorfer Straße stadtauswärts. In die Steiermark Autobahn-Grenzübergang Spielfeld 20 Minuten Wartezeit bei der Ausreise wegen einer Baustelle kurz nach der Grenze in Slowenien. Gute Fahrt!
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So entspannt geht's durch den Freitagnachmittag mit einem Fuß schon ein bisschen gedanklich im Wochenende. Wir lieben Musik aus Österreich, weil Sie Musik aus Österreich lieben. Der beste Austropop hier auf Radio Burgenland. Vor 15 Uhr noch dieser Klassiker. Georg Danzer darf Sau sagen im Radio, oder? Kein Problem. Und hier der nächste Österreicher, Andy Baum auf Radio Burgenland mit... Genau, Only a Whisper.

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1: Mit Paper Moon noch vor 15 Uhr und jetzt das Electric Light Orchestra.

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1: Mit Rosanna Zacher am Mikrofon. Der Prozess gegen den ehemaligen Linzer Bürgermeister Klaus Luger von der SPÖ ist heute Vormittag vertagt worden. Luger wird Untreue vorgeworfen bei der Besetzung des Leiters des Brucknerhauses. Das Gericht will jetzt aber noch die Gutachterin als Zeugin befragen. Barbara Ganzfuß.
2: Wann diese Befragung stattfinden wird, ist allerdings noch unklar, denn der Prozess ist auf unbestimmte Zeit vertagt. Zu Beginn der Verhandlung heute hat sich Klaus Luger nicht schuldig bekannt. Die Staatsanwaltschaft wirft ihm vor, er habe im Zusammenhang mit der Brucknerhaus-Affäre für 19.000 Euro ein Gutachten erstellen lassen, vor allem in seinem eigenen Interesse. Dieses Gutachten hätte ihn entlasten sollen. Luger hatte seinem Favoriten für das Brucknerhaus die Hearing-Fragen vorab verraten. Das sei ein großer Fehler gewesen, hat Luger heute eingeräumt.
1: Mehr als 33.000 Beschäftigte haben laut Gewerkschaft heute gegen die Sparpläne von Mercedes-Benz protestiert. Aktionen haben deutschlandweit an mehreren Konzernstandorten stattgefunden. Mercedes plant unter anderem längere Arbeitszeiten bei gleichem Lohn, um die Wettbewerbsfähigkeit der deutschen Werke zu steigern, wie es heißt. Der Gewinn des deutschen Autobauers ist dieses Jahr stark eingebrochen. Im Sudan zeichnet sich nach Angaben der UNO eine weitere Menschenrechtskatastrophe ab. Der Hochkommissar für Menschenrechte Volker Türk spricht von Alarmstufe Rot. Hintergrund ist, dass die RSF-Miliz im Kampf gegen die Armee derzeit Truppen um die strategisch wichtige sudanesische Stadt Al-Obeid zusammenzieht. In der Stadt lebt etwa 500.000 Menschen. Bei der Einnahme der Stadt Al-Fashir hatte die Miliz im Vorjahr binnen 3 Tagen mindestens 6.000 Menschen getötet. Die Wiener Polizei hat 12 Wohnungseinbrüche mit einem Gesamtschaden von über 1 Million Euro geklärt. Als mutmaßlicher Täter ist ein Georgier in Haft. Er dürfte die Einbrüche aber nicht alleine begangen haben. Die Suche nach Mittätern läuft. Thomas Edinger berichtet.
3: Die Täter haben voriges Jahr am Heiligen Abend und ein paar Tage später am 28. Dezember zugeschlagen in 12 Wohnungen im 1. und 3. Bezirk. Bei den Ermittlungen sind Spuren gefunden worden, die jetzt zu einem mutmaßlichen Täter geführt haben, sagt Markus Dietrich von der Wiener Polizei.
4: Der georgische Staatsangehörige ist bei dem Grenzübertritt in die Slowakei festgenommen worden. Es gab bereits einen Festnahmeauftrag, einen europäischen Haftbefehl. Aus Österreich.
3: Die Polizei geht davon aus, dass er Teil einer Bande ist. Dafür spricht schon allein die Zahl von 12 Einbrüchen in 2 Tagen.
4: Bei den Einbrüchen sind diverse Wertgegenstände wie beispielsweise Schmuck, Kleidung oder auch technische Geräte gestohlen worden.
3: Gesamtschaden 1,1 Millionen Euro. Vom Diebesgut ist bisher nichts aufgetaucht.
1: Das waren die Nachrichten mit Rosanna Zara. Und damit noch zum Wetter.
5: Einiges an Sonne bringt uns der heutige Nachmittag. Die Wolken lockern immer weiter auf. Regenschauer gibt es kaum noch. Die Temperaturen legen noch ein bisschen zu. Im Moment hat es in unseren Landeshauptstädten zwischen 23 Grad in Innsbruck und 29 Grad in Graz. Gemäßigte Sommertemperaturen gibt es auch am Wochenende. Morgen, der Samstag, wird ein überwiegend sonniger Tag. Meist gibt es nur wenige Quellwolken. Dichtere Wolkenfelder treffen aber manchmal im Nordosten ein, vom Mühlviertel bis zum Burgenland. Der Sonntag wird dann generell ein wechselhafter Tag. In ganz Österreich können Schauer und Gewitter vorkommen. Länger sonnig wird es im Süden und am Vormittag auch noch in Vorarlberg und Tirol. So viel zum Wetter von Daniel Zeilinger.
6: Es ist 3:04. Der Radio Burgenland Verkehrsservice. Bei uns im Burgenland ist es ruhig derzeit. In Wien staut's im Nachmittagsverkehr auf der Tangente. Richtung Graz 30 Minuten länger ab dem Gewerbepark Stadlau. Richtung Kagran ebenfalls eine halbe Stunde länger ab der Hansum-Kurve vor einer bereits geräumten Unfallstelle beim Knoten Kaisermühlen. Stau auch auf der A22 ab dem Tunnel Kaisermühlen und in der Westausfahrt ab Unter-Sankt Veit. Stau weiters am inneren Gürtel zwischen AKH und Nussdorfer Straße sowie auf der Altmannsdorfer Straße stadtauswärts. Eine Meldung noch für die Steuer. A2 Südautobahn Richtung Wien. Bei Gleisdorf im Baustellenbereich steht ein defekter LKW. Es gibt hier 10 Minuten Zeitverlust.
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6: Egal ob Ferien oder einfach nur ein feines, freies Sommerwochenende. Wir starten mit Ihnen in diesem Freitag. Mit Ferien-Feeling für alle mit ABBA und...

0: Beste Austropop von Kurt Ostbahn.
1: So geht's.
2: Ein Schritt für zwei Schritt zurück.
0: Gemixt mit ihren Lieblingshits. Das ist Sommermusik jetzt auf Radio Burgenland. Italienische Klänge von Peter Kent und Luisa Fernandez. Schönen Freitag.

0: Super Stimmung bei feinstem Festival weiter. Am Abend beim ersten Schlossbach-Konzert in Eisenstadt, beim ersten von einigen Schlossbahnkonzerten in diesem Sommer. Hauptakt auf der Bühne gestern Pizzeria und ihr aus.
1: Ich bin schon Fan, seit ich ein kleines Kind bin. Ich finde sie sehr sympathisch, auch urlustig und ich finde die Musik einfach urcool.
2: Die Stimmung ist echt top und wir freuen uns schon auf Pizzeria und ihr aus.
3: Weil Pizzeria und ihr aus super ist und vor allem die Vorband sind ein Traum. Volkshilfe und vor allem der Wolfgang Ambros, Wolferl auf die Eins.
0: Wolferl auf die Eins. Auch Volkshilfe haben das Publikum beim Auftritt begeistert.
4: Schritt für Schritt ist der aktuelle Titel von Volkshilfe und das Publikum hat ihn schon drauf. Florian Ritt von Volkshilfe findet das Ambiente.
5: Es ist extrem arg. Wir sind hergekommen, fette Bühne, Open Air, Wetter passt. Wir dürfen heute eröffnen den Abend für Pizzeria und Jaus. Frische, wir gefallen sie, dass wir spielen.
6: Du verstehst mich nicht, du verstehst mich nicht. Wir kommen zum
4: Bei den Liedern der Legende Wolfgang Ambros singt wirklich jede und jeder mit. Das hat eben Kultstatus, der nicht nur in Österreich gilt. Und Live-Auftritte sind für Ambros immer noch top.
7: Natürlich. Wir kommen gerade aus München, da haben sie uns abgefeiert. Das war eine große Sache. Und heute, naja, sind wir da und spielen Vorprogramm, ja. Mach ich auch gern.
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4: Und dann kommen sie und konkurrieren erfolgreich gegen das zugleich stattfindende Match zwischen Österreich und Spanien. Pizzeria und Jaus.
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10: Wir freuen uns, heute in Eisenstadt Halt machen zu dürfen und ja, sind natürlich völlig geflasht, dass da 10.500 Leute da sind und wir die da in diesem Ambiente, das malerischer nicht zeigen könnte, bespaßen dürfen.
4: Glashkreuz Bier ist der aktuelle Song des Duos und passt auch zum Wetter und zum Konzert.
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0: Michi Frühstück hat berichtet und die besten Bilder gibt es dann am Abend zu sehen im Fernsehen in Burgenland heute um 19 Uhr in ORF2 und auf Radio Burgenland jetzt More Ahead, One Night in Bangkok. Alles klar?

0: The Bangles auf Radio Burgenland. Es ist 3:30, Radio Burgenland Schlagzeilen.
1: Mit Gina Maria Knotzer. Rund 164.000 Anrufe hat die Landessicherheitszentrale Burgenland zwischen Jänner und Juni bereits verzeichnet. Besonders gefordert waren die Mitarbeiterinnen und Mitarbeiter zuletzt infolge der extremen Hitze. Bis zu 900 Anrufe pro Tag gingen in der LSZ ein. Koordiniert werden Feuerwehreinsätze ebenso wie Krankentransporte und die Kriseninterventionsteams. Fast 34.000 Schülerinnen und Schüler haben am Vormittag im Burgenland ihre Zeugnisse bekommen und starten in die Sommerferien. Auch in Wien und Niederösterreich ist Ferienbeginn. Das neue Schuljahr beginnt dann am 6. September. 300 Vertreterinnen und Vertreter aus Wissenschaft, Politik, Diplomatie, Wirtschaft und Kultur haben am 4. Austrian Forum for Peace, ACP, auf Burg Schleining teilgenommen. Die Veranstaltung habe sich als eine wichtige Plattform für den Austausch zwischen Diplomatie, Friedensforschung, internationalen Organisationen und der Zivilgesellschaft etabliert, betont Präsident Norbert Darbosch. Und jetzt noch der Blick aufs Wetter.
0: Viel Sonnenschein heute Nachmittag bei uns im Burgenland. Ein paar Wolken mischen sich dazu, aber die Temperaturen sind durchweg sommerlich. 26 bis 30 Grad heute Nachmittag. 28 Grad sind es aktuell in Nutzmannsburg in Rechnitz. 29 Grad in Eisenstadt sind es derzeit 28. Die heutige Nacht verläuft trocken. 17 bis 12 Grad die tiefsten Temperaturen. Und morgen Samstag gibt es zeitweise Sonnenschein mit ein paar Wolken. Es bleibt trocken bei 25 bis 28 Grad. Ein paar Regenschauer und wechselhaft dann am Sonntag. Hier ist der Radio Burgenland Verkehrsservice um 15.32 Uhr. Bei uns in Burgenland ist es derzeit ruhig auf den Straßen. In Wien Stau im Nachmittagsverkehr auf der Tangente Richtung Kagran eine Viertelstunde länger ab Stadlau und Richtung Kagran ebenfalls eine Viertelstunde länger ab der Hansonkurve. Stau auch auf der A22 ab dem Tunnel Kaisermühlen und in der Westausfahrt ab Unter St. Veit. Stau weiters am inneren Gürtel zwischen AKH und Nussdorfer Straße sowie auf der Altmannsdorfer Straße stadtauswärts und rund um den Marzleinsdorfer Platz. Und Steiermark, A2 Südautobahn Richtung Wien bei Gleisdorf im Baustellenbereich steht ein defekter LKW.
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0: Die WM ist für unser Team zu Ende. Sie wird uns aber in bester Erinnerung bleiben. Ein Superfan aus dem Burgenland hat gleich alle 4 Österreich-Spiele live erlebt.
1: Da ist der Friesi aus Mattersdorf. Wir haben was zusammengebracht, wo wir jetzt jahrelang drauf gewartet haben. Also ich bin nicht einmal so alt, wie lange wir schon warten auf eine WM. Wir können stolz sein auf unsere Burschen.
0: So ist es. Und es ist nicht nur das WM aus, sondern auch das Aus für unseren Marco Arnautovic. Nach 137 Länderspielen und 49 Treffern hört der Rekordtorschütze auf. Ein Overload, eine Überdosis an Emotionen war das nach dem Spiel. Daniel Kulowitz.
2: Dieses WM-Out versus Teamkarriereende von Marco Arnautovic. Wohin mit all diesen Tränen?
3: Für mich war das ein unglaubliches Erlebnis, was jetzt leider vorbei ist. Katastrophe. Katastrophe.
2: Jeder wollte den Traum noch weiter träumen, keiner wollte so richtig nach Hause.
4: Eine gewisse Leere empfinden wir, eine gewisse Trauer auf jeden Fall auch und die Enttäuschung ist natürlich riesig. Dementsprechend war jetzt natürlich auch die Stimmung in der Kabine.
5: Jetzt ist es natürlich sehr, sehr enttäuschend, dass es vorbei ist und jetzt wieder nach Hause geht.
2: Und dann diese Abschiedsworte von Marco Arnautovic in der Kabine. Selbst Ralf Rangnick hat da glasige Augen bekommen.
6: Wer jetzt Mäuschen hätte spielen können oder dabei gewesen wäre bei dieser Ansprache, ich möchte nicht wissen, wie viele Spieler außer ihm selber wirklich Tränen in den Augen hatten. Und das ist schon ein besonderer Moment gewesen.
3: Sehr, sehr viele schöne Momente erlebt, sehr viele auch nicht so schöne Momente erlebt. Will man natürlich bei allen bedanken. Auch die, die was mich schon lange raushaben wollten. Und ja, jetzt tut es umso mehr weh, weil ich habe hier Kameraden gehabt am Anfang. Das ist zu meiner Familie geworden. Bis zum Ende ihres Lebens werde ich immer ein großer Bruder sein für die.
2: Ein letztes Ciao von Marco Arnautovic, aber es wird noch ein Abschiedsspiel geben.
3: Ich will mich auch bei euch bedanken, bei allen anderen Österreicher. Danke, danke vielmals, dass ihr mich unterstützt habt, 19 Jahre lang. Danke vielmals, dass ihr hinter dem Nationalteam so stark wart. Und vielleicht sehen wir sich irgendwann im Stadion und dann verabschiede ich mich schnell.
7: Die FIFA-Fußball-Weltmeisterschaft 2026.

Hier ist Radio Burgenland. Es ist Freitagnachmittag und vor vier läuft bei uns noch Stevie Wonder, Shania Twain und jetzt Udo Lindenberg. Großer Song, ich lieb dich überhaupt nicht mehr. Aufs Kleingedruckte achten.

0: auch wenn sie nur geringe Erfolgsaussichten hat. Paul Kriesei.
1: Abgestimmt wird in der Slowakei über zwei Fragen. Die erste betrifft die Abschaffung einer lebenslangen Pension für alle, die mindestens zwei aufeinanderfolgende Amtszeiten als Regierungschef gedient haben. Bisher profitiert von dieser Politikerpension nur ein Mensch in der Slowakei, nämlich der amtierende Regierungschef Robert Fico. Die zweite Frage betrifft die Wiedereinführung der Sonderstaatsanwaltschaft für Korruption und der Nationalen Kriminalagentur. Beide Institutionen wurden unter Robert Fico abgeschafft. Beobachter werten die von der Opposition initiierte Volksabstimmung als Kritik an der Fico-Regierung. Große Chancen auf Erfolg hat sie allerdings nicht, denn laut Umfragen wird die Abstimmung allein daran scheitern, dass sie die Mindestbeteiligung von 50% der Wahlberechtigten verfehlt.
0: In St. Johann in der Heide in der Oststeiermark ist ein LKW in einen Friseursalon gekracht. Die 60-jährige Chefin des Salons ist dabei ums Leben gekommen. Zwei weitere Frauen wurden schwer verletzt. Ursache dürfte ein medizinischer Notfall beim 62-jährigen LKW-Lenker gewesen sein. Er war aber auch leicht alkoholisiert. Während der jüngsten Hitzewelle in Frankreich sind etwa 2000 Menschen mehr gestorben als sonst. Das bedeutet einen Anstieg um 30%. Laut Pariser Gesundheitsbehörde könnte die Zahl noch weiter steigen. Besonders betroffen war der Großraum Paris. Am Sonntag vor 30 Jahren wurde Dolly geboren, das wohl berühmteste Schaf der Welt. Geklont aus einer einzigen Zelle war Dolly ein Durchbruch für die Wissenschaft und gleichzeitig für viele ein Schreckensszenario. Raphael Grabscher berichtet.
2: Klonschaf Dolly hat vor 30 Jahren die Biologie für immer verändert. Damals dachten viele, dass nach dem ersten geklonten Schaf bald auch Menschen geklont werden könnten. Dazu ist es nie gekommen. Was stattdessen aus Dollys Erbe geworden ist, erklärt der Münchner Biotechnologe Eckhard Wolf.
3: Nun, Dolly hat zum einen sehr viel in der Grundlagenforschung bewegt und ein Produkt ist auch die Entwicklung der sogenannten induzierten pluripotenten Stammzellen, die ja heutzutage sehr weit angewendet werden. Und dafür hat Shinya Yamanaka ja auch den Nobelpreis bekommen.
2: Heute wird nur noch in sehr spezifischen Fällen geklont, etwa in Wolfs Labor, wo er und sein Team Schweine klonen, um medizinische Fragen zu beantworten und auch um Organe für kranke Menschen zu züchten.
0: Das waren die Nachrichten mit Rosanna Zara. Das Wetter.
4: Eine Mischung von Sonnenschein und Wolken bringt der heutige Nachmittag, wobei die Wolken immer weniger werden und damit setzt sich heute noch in ganz Österreich die Sonne durch. Die Temperaturen gehen noch ein bisschen nach oben auf 22 bis 30 Grad. Der böige Wind in der Osthälfte wird allerdings erst am Abend nachlassen. Das Wochenende bringt uns dann ganz ähnliche Temperaturen und auch den Wind spüren wir so wie heute, besonders im Osten Österreichs. Morgen, der Samstag, bringt überwiegend sonniges Wetter. Es gibt nur ein paar Wolken zwischendurch. Schauer bleiben morgen die Ausnahme. Etwas mehr Regenschauer und Gewitter erwarten uns dann am Sonntag. Flächendeckend oder gar länger anhaltend regnen wird es aber nicht. Und auch etwas Sonne wird wieder mit dabei sein. So viel zum Wetter von Daniel Zeilinger.
5: Es ist 4 Minuten nach 16 Uhr. Das ist der Radio Burgenland Verkehrsservice. Bei uns im Burgenland derzeit alles ruhig. Wir schauen nach Wien, da staut es im Nachmittagsverkehr und zwar auf der Tangente. Richtung Kagran ein Plus von 25 Minuten ab der Hansumkurve und Richtung Graz eine Viertelstunde länger ab Stadlau. Stau gibt es auch in der Westausfahrt ab Unter St. Veit und am inneren Gürtel zwischen AKH und Nussdorfer Straße auf der Altmannsdorfer Straße stadtauswärts rund um den Matzleinsdorfer Platz und am Franz-Josefs-Quai. Und gute Nachrichten jetzt aus der Steiermark. Und zwar A2 Südautobahn Richtung Wien bei Gleisdorf. Der defekte LKW ist aus dem Baustellenbereich entfernt.
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5: Achtung, Superhit-Alarm. Ein absoluter Lieblingshit von den Beatles. Läuft gleich hier auf Radio Burgenland. Dazu haben wir moderne Hexen. Was immer das auch sein soll. Puppe. Von Knickerbocker gleich hier auf Radio Burgenland. Und jetzt Vollbremsung für Ferienfeeling vom Allerfeinsten. Auch wenn wir nicht Ferien haben, geht das wunderbar. Bob Marley and the Wailers, Buffalo Soldier.

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0: Sie überlegen, wo heute Abend was los ist? Hier ist Radio Burgenland und hier ist der Auftakt unserer ORF Burgenland Sommerfest-Serie. Heute sind wir in Pinkerfeld zu Gast. Veronika Berghofer und Thomas May sind schon vor Ort am Sportplatz in Pinkerfeld und die freuen sich auf einen gemeinsamen Abend mit Ihnen. Da gibt es einige kulinarische, musikalische und sportliche Highlights, oder Froni?
1: Ja, einen wunderschönen Nachmittag aus Pinkerfeld. Ich stehe da schon am Sportplatz, die Bühne steht, alles schon vorbereitet. Die letzten Vorbereitungen, die laufen noch. Neben mir Kollege Thomas May, war extra beim Friseur.
2: Extra schön gemacht, erstes Sommerfest und das gleich in Pinkerfeld. Der niegelnagelneue Sportplatz, wer ihn kennt, das ist ja wirklich imposant. Da muss man schon ein bisschen was gleich schauen.
1: Was erwartet uns heute?
2: Spiel, Spaß, gute Laune, schönes Wetter, ein super, super Festl wird das auf jeden Fall mit der Radio Burgenland Band, mit vielen Preisen. Es gibt tolle Preise zu gewinnen. Also wenn Sie Pinkerfeld-Umgebung wohnen oder gerade sind und ein Auto besitzen, kommen Sie nach Pinkerfeld zum Sportplatz. Sie könnten unter anderem mit einem niegelnagelneuen Fernseher nach Hause fahren. Zum Beispiel nur. Wir haben ganz, ganz viel kulinarisches Essen, Trinken. Also wird ein super Festl.
1: Neben uns ist der Martin Kramer vom Sportverein. Ja, wie schaut's aus? Seid ihr bereit?
3: Wir sind immer bereit. Wir haben das ja bewiesen in der letzten Meisterschaft, dass wir bereit sind, auch für die Landesliga jetzt. Jawohl. Und natürlich ist es ein Fest, ein krönender Abschluss für eine gute Saison.
1: Feiert's noch immer den Aufstieg?
3: Wir kommen kaum aus dem Feiern heraus, deshalb haben wir uns nach dem Festtag alle eine Pause verdient und einen wohlverdienten Urlaub.
1: Das heißt, heute geht's los um 18.30 Uhr und es wird super, oder?
3: Davon ist auszugehen, die WM läuft auch noch, das Wetter ist herrlich, ist schon gesagt worden, von dem her hoffe ich alle viel Hunger und Durst mitbringen und herzlich willkommen in Pinkerfeld.
2: Aber heute schaut keiner WM, heute kommen wir zum Sommerfest in Pinkerfeld. Die WM macht heute, wir wollen keine Konkurrenten bewerben hier.
1: So schaut's aus.
0: Viel Spaß, wir sehen uns ab 18.30 Uhr am Sportplatz in Pinkerfeld.

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0: Double-Checker hier auf Radio Burgenland. Es ist 16:30.
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2: Mit Gina Maria Knotzer. Wenn eine der üblichen Notrufnummern etwa für die Rettung oder Feuerwehr gewählt wird, landet man bei der Landessicherheitszentrale. Diese verzeichnet im Burgenland im ersten Halbjahr rund 164.000 Anrufe. Besonders gefordert war die LSZ zuletzt, auch aufgrund der extremen Hitze. Christopher Iwanschitz.
3: Temperaturen weit über 30 Grad beschäftigen dieser Tage auch die LSZ als zentrale Leitstelle für alle Notdienste. 25 Flurbrände und noch viel mehr Kollapsfälle werden gemeldet. Die Hitzeperiode im Juni schlägt sich dementsprechend auf die Halbjahresbilanz der Landessicherheitszentrale nieder. In den ersten 6 Monaten zählt die LSZ im Burgenland mehr als 160.000 Anrufe, führt täglich etwa 900 Gespräche. Zahlen, die verdeutlichen, wie wichtig die LSZ als zentrale Drehscheibe ist, so Landeshauptmann Hans-Peter Doskozil per Aussendung. Das Personal wurde vorausschauend aufgestockt. Ebenfalls von der LSZ koordiniert werden heuer von Jänner bis Juni 45.000 Krankentransporte, 150 Fälle der Kriseninterventionsteams sowie mehr als 5.000 Feuerwehreinsätze. Und seit Februar koordiniert die LSZ auch das Pilotprojekt der digitalen Überweisungen. Damit sollen Patienten künftig mittels QR-Code direkt und einfach an Kliniken überwiesen werden.
2: Mattersburg feiert 100 Jahre Stadtrecht im Rahmen eines Festakts mit Landeshauptmann-Stellvertreterin Anja Heider-Wallner und Landesrat Leonhard Schneemann. Mattersburg ist die viertgrößte Stadt des Burgenlandes und hat aktuell mehr als 7.500 Einwohner. Aus der Traum, die Reise für Österreichs Fußballer bei der Weltmeisterschaft in Nordamerika endet bekanntlich im 16. Finale nach einem 0:3 gegen Spanien. Fabian Schneider, die Euphorie vor der WM war groß. Was bleibt denn jetzt über?
4: Ja, wir dürfen enttäuscht sein. Viele haben sich 1-2 K.O.-Runden mehr erwartet, aber der Europameister aus Spanien, der war einfach eine Nummer zu groß. Und Österreich hat bei dieser WM, das muss man auch dazu sagen, einfach nicht sein allerhöchstes Leistungsniveau erreicht. Was wir aber nicht vergessen dürfen, Österreich hat sich erstmals seit 1998 für eine WM qualifiziert, hat dann erstmals seit 44 Jahren wieder eine Gruppenphase überstanden. Also es bleibt eine historische WM und der Teamchef Ralf Rangnick, der denkt schon wieder an die Zukunft.
5: Solange ich Teamchef bin, werden wir alles dafür tun, dass Österreich regelmäßig bei Europa- und Weltmeisterschaften dabei ist. Und das sind die Ziele, die wir verfolgen werden.
2: Dabei nicht mehr mithelfen wird Marko Arnautovic, der ÖFB-Rekordspieler und Rekord-Teamtorschütze, hat nämlich seine Nationalteamkarriere beendet.
4: Ja, für Marko Arnautovic war es definitiv das letzte Spiel für Österreich. Nach 137 Länderspielen und 49 Toren ist seine Teamkarriere vorbei.
6: Für mich war das ein unglaubliches Erlebnis, was jetzt leider vorbei ist. Will man natürlich bei allen bedanken, bei der ganzen Nation, bei allen Österreich. Auch die, die was mich schon lange raushaben wollten, für 19 Jahre Unterstützung.
4: Auch David Alaba lässt seine Zukunft offen. Von einem Mega-Umbruch im Team geht Ralf Rangnick aber trotzdem nicht aus. Auch ohne Österreich geht es jetzt bei der WM natürlich wieder weiter. Um 20 Uhr heute mit Australien gegen Ägypten und dann um Mitternacht trifft Titelverteidiger Argentinien, unser Gegner im zweiten Gruppenspiel, auf das Überraschungsteam Kap Verde.
2: Und ob es Überraschungen geben wird, werden wir erfahren. Zunächst gibt es einmal den Blick aufs Wetter.
0: Da gibt es heute wenig Überraschungen. Es geht trocken in Richtung Abend und auch die Nacht verläuft trocken. Temperaturen sinken auf 17 bis 12 Grad. Morgen am Samstag zeitweise sonnig und windig. Ein paar Wolken sind dabei und 25 bis 28 Grad die höchsten Temperaturen. Übermorgen Sonntag wird es wechselhaft. Da können dann ein paar Regenschauer dabei sein. Temperaturen zwischen 24 und 28 Grad am Sonntag. Radio Burgenland Verkehrsservice, 16.34 Uhr. Bei uns im Burgenland ist es ruhig. In Wien staut Nachmittagsverkehr noch auf der Tangente Richtung Kagran, 25 Minuten länger ab der Hansenkurve. Stau auch in der Westausfahrt ab Unter St. Veit und in der Westeinfahrt ab dem Umspannwerk. Und Stau weiters am inneren Gürtel zwischen AKH und Nussdorfer Straße.
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0: Hier ist Radio Burgenland am Freitag. Die wichtigsten Themen im Journal um 5, kompakt zusammengefasst heute von Rosanna Azzara.
1: In Berlin waren heute die baltischen Staats- und Regierungschefs zu Gast. Vor dem NATO-Gipfel in Ankara nächste Woche wollen die europäischen Länder Geschlossenheit demonstrieren. Sie versprechen sich gegenseitigen militärischen Beistand. Deutschland hat auch kein Problem damit, dass Litauen jetzt sein Atomwaffenverbot aufheben will. Mehr dazu gleich hier im Journal um 5.
0: In einer Viertelstunde. We'll be right back.

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1: Herzlich willkommen zum Journal um 5. Das sind die Themen. NATO vor Ausbau atomarer Abschreckung. Litauen will Teil werden. Länder fordern von Bundesregierung mehr Tempo bei Reformen. Und Countdown für die letzten 16. Finalspiele bei der Fußball-WM. Am Mikrofon ist Rosanna Zara. Weitere 140 Milliarden Euro in den nächsten 2 Jahren soll die Ukraine von der NATO bekommen. Darauf haben sich die 32 Bündnisstaaten heute vor ihrem Gipfel in Ankara nächste Woche geeinigt. Wie die russische Bedrohung abgewehrt werden kann, das war auch die

0: glauben, dazu müsse die Verfassung geändert werden und weite Teile der Politik sind dafür. Darüber hat heute der litauische Präsident in Berlin informiert. Unterstützung kommt vom deutschen Kanzler. Friedrich Merz sagt, das sei eine Entscheidung von Litauen.
1: Es zeigt aber auch, wie in diesem Land die Bedrohung aus Russland ernst genommen wird. Und insofern habe ich das hier nicht nur nicht zu kritisieren, sondern mit Respekt zur Kenntnis zu nehmen, dass Litauen auch in dieser Hinsicht bereit ist, das Land und damit das NATO-Territorium zu verteidigen.
0: Der Präsident von Litauen, Gitanas Nauseda, will solche Atomwaffen nicht als Aggression verstanden wissen, sondern als nukleare Abschreckung. Der deutsche Kanzler sagt, die Sicherheit des Baltikums sei auch die Sicherheit Deutschlands.
2: Nach Österreich, nach der Einigung auf Grundzüge der Reformpartnerschaft, sehen Vorarlberg und Tirol jetzt den Bund am Ball. Im Montafon hat der Vorarlberger Landeshauptmann Wallner heute den Vorsitz der Landeshauptleutekonferenz von seinem Tiroler Kollegen Mattler übernommen. Man erwarte sich jetzt mehr Tempo bei der Umsetzung und stellt dem Bund gleich auch die Route ins Fenster. Katja Tofer.
3: Nach der Grundsatzeinigung für Reformen fordern die Länder vom Bund, jetzt rasch Vorschläge für die entsprechenden Gesetze zu machen. Der neue Vorsitzende der Landeshauptleutekonferenz, Markus Wallner aus Vorarlberg, sagt zum Beispiel:
4: Ich würde anraten, dass die Gesundheitsministerin sehr schnell diese Idee, Facharztzentren aufzubauen, aufgreift und rasch in Konzeptionen geht.
3: Er habe schon oft von großen Würfen gehört, die dann aber krachend gescheitert seien.
4: Jetzt habe ich den Eindruck, es ist besser, es ist anders. Wir haben nicht vom großen Wurf geredet, sondern zumindest persönlich nicht, sondern ich will konkrete, umsetzbare Schritte sehen, die im Lebensalltag der Bürgerinnen und Bürger in Österreich und Vorarlberg ankommen.
3: Die Länder, so Wallner, würden konstruktiv an der Umsetzung der Reformpartnerschaft mitarbeiten.
4: Man kann aber auch erwarten, dass wir, wenn vitale Länderinteressen verletzt werden, uns wehren.
3: Und das gilt auch für Städte und Gemeinden.
2: In der Steiermark ist erstmals seit der Rückkehr des Wolfs ein Tier zum Abschuss freigegeben. Es hat im Bezirk Liezen nachweislich über 10 Schafe gerissen. Die Dunkelziffer dürfte noch höher liegen. Die Qualität der Badegewässer in Europa soll doch nicht so unbedenklich sein wie gedacht. Laut einer Recherche der deutschen Plattform Korrektiv berücksichtigt die Europäische Umweltagentur nämlich nur 2 Bakterien für ihr Ranking. Andere Schadstoffe und Erreger werden ignoriert. Besonders viele belastete Gewässer soll es demnach in Italien, Deutschland, Dänemark, Ungarn und Frankreich geben. Bei der Fußball-WM in den USA finden heute die letzten Spiele im 16. Finale statt. Außenseiter Kap Verde hofft gegen Weltmeister Argentinien auf die große Sensation. Und Australien will gegen Ägypten zum 3. Mal in ein Achtelfinale einziehen. Martin Lang.
5: Vor 20 und zuletzt vor 4 Jahren war Australien schon im Achtelfinale, damals noch die erste K.O.-Runde. Und Ägypten ist ein K.O.-Phasen-Neuling, Banktumstürmerstar Mo Salah, der am Oberschenkel verletzt ist. Spielbeginn in Dallas ist um 20 Uhr. Und ab Mitternacht trifft WM-Titelverteidiger Argentinien in Miami auf das Überraschungsteam der Kap Verde. Als Gruppendritter mit 3 Remis aufgestiegen, kann man als Außenseiter gegen Messi und Co. praktisch nichts verlieren, Diego Eduarte.
6: Yeah, we knew already before that it was a possibility.
5: Über die Möglichkeit, gegen Argentinien zu spielen, haben wir vorher gewusst, eine neue Chance, Geschichte zu schreiben. Warum nicht?
6: Another chance to make history, so why not?
5: Nach Argentinien, Kap Verde spielt ab 3:30 im letzten 16. Finale in Kansas City, Kolumbien gegen Ghana.
2: Das war das Journal um 5 mit Rosanna Zara. Das Wetter.
7: Überwiegend sonnig sind die nächsten Stunden. Auch dort, wo sich jetzt noch Wolken halten, kommt die Sonne heute noch. Die Temperaturen liegen im Moment zwischen 20 Grad in Reutte im Tirol Außerfern und 30 Grad in St. André im Lavanttal. Mit ähnlichen Temperaturen geht es auch am Wochenende weiter. Und so wie heute wird es auch wieder windig in einigen Landesteilen. Und zwar nach Norden und Osten hin im Bereich von Oberösterreich bis zum Burgenland. Der Samstag bringt einiges an Sonne, nur manchmal dichtere Wolken. Der Sonntag wird dann unbeständig, da sind überall Regenschauer und Gewitter möglich. Und die Sonne zeigt sich am Sonntag nur noch teilweise, am längsten in Kärnten, im Süden der Steiermark und im Südburgenland. So viel zum Wetter von Daniel Zeiglinger.
8: Es ist 5:05, der Radio Burgenland Verkehrsservice. Bei uns in Burgenland alles ruhig. In Wien staut es im Nachmittagsverkehr auf der Tangente Richtung Kagran. 20 Minuten länger ab der Hansum-Kurve. Stau auch in der Westeinfahrt ab dem Umspannwerk. Und Stau gibt es weiters am inneren Gürtel zwischen AKH und Nussdorfer Straße.
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0: Roxette auf Radio Burgenland, Sleeping in My Car. Genau. Es ist ein bisschen wie Weihnachten heute, dieser Tag. Denken Sie zurück, was war das für ein Gefühl? Letzter Schultag, also Zeugnis und dann ab in 9 Wochen nichts tun. Tausende Kinder, seit 10 Monaten warten Sie auf diesen Tag und genau heute ist dieser letzte Schultag, Ferienbeginn. Dazu sehen wir heute viele glückliche junge Menschen in Burgenland heute, bei Martin Ganster, der grinst auch schon.
1: Ja.
0: Und wir sehen Erwachsene, denen heute in einer wichtigen Angelegenheit geholfen wurde.
1: Genau, du sprichst von der ID Austria, also eine App, mit der man unter anderem seinen Führerschein oder seinen Reisepass aufs Handy bekommt. Und weil sich da manche beim Einrichten dieser App einfach schwer tun oder weil es ihnen einfach zu mühsam ist, sind die Behörden aktuell quasi auf Tour. Und heute haben sie in Eisenstadt Station gemacht. Da waren wir dabei bei dieser Hilfestellung. Wir berichten heute auch über das gestrige Public Viewing in Neusiedl am See beziehungsweise das Ausscheiden Österreichs bei der WM gegen Spanien mit erhobenem Haupt. Und wir schalten live nach Binkerfeld zum ersten ORF Burgenland Sommerfest des Jahres, wo wir heuer ein neues Highlight, kann man sagen, zu bieten haben, die Sommerfest-WM. Dazu dann alles am Abend.
0: Das ist praktisch für alle, die ein bisschen Entzugserscheinungen haben nach der WM, weil das Sommerfest auch am Sportplatz stattfindet.
1: Ja.
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0: 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Es ist 17.30 Uhr.
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2: Mit Gina Maria Knotzer. Burgenlands Landeshauptmann Hans-Peter Doskozil und sein Kärntner Amtskollege Daniel Fellner üben Kritik an einer Klinikstudie der Gesundheit Österreich im Auftrag des Gesundheitsministeriums. Es geht darin um eine mögliche Neuordnung der Spitalstrukturen in Österreich. Die beiden Landeshauptmänner befürchten Spitalschließungen und Leistungskürzungen im Zuge der Gesundheitsreform. Doskozil betont neuerlich, die Schwächung regionaler Versorgungsstrukturen nicht mitzutragen. Rund 200 Radfahrerinnen und Radfahrer haben heuer bei der VCÖ Radfahrumfrage im Burgenland mitgemacht. Bewertet wurden unter anderem der Zustand der Radwege und die Erreichbarkeit von Bahnhöfen. Martin Ganster mit den Details.
3: Insgesamt 21 Bewertungskriterien umfasst die VCÖ Radfahrumfrage. Die Auswertung hat nun ergeben, dass es bei der Radfahrfreundlichkeit der Gemeinden im Burgenland noch Luft nach oben gibt. Etwa was die Verkehrssicherheit, die Infrastruktur und die Anzahl der Radabstellplätze betrifft. Positiv bewertet werden hingegen der Zustand der Radwege und auch die gute Erreichbarkeit wichtiger Ziele in den Gemeinden. Bewertet wurden 67 Städte und Gemeinden im Burgenland. Der Verkehrsclub Österreich stellt Ihnen die Ergebnisse der Radfahrumfrage nun zur Verfügung und betont, dass die Bereitschaft zum Radfahren spürbar sei. Umso wichtiger sei es daher, in den Gemeinden und Städten radfahrfreundliche Bedingungen zu schaffen. Dann könnten viele ihrer Bürgerinnen und Bürger kostengünstig und gesund mit dem Fahrrad mobil sein, betont VCÖ-Expertin Clara Maria Schenk.
2: Rund 164.000 Anrufe hat die Landessicherheitszentrale Burgenland zwischen Jänner und Juni bereits verzeichnet. Besonders gefordert waren die Mitarbeiterinnen und Mitarbeiter zuletzt infolge der extremen Hitze. Bis zu 900 Anrufe pro Tag gingen in der LSZ ein. Koordiniert werden dort Feuerwehreinsätze ebenso wie Krankentransporte und die Kriseninterventionsteams. Mehr dazu online auf burgenland.orf.at. Und jetzt noch der Blick aufs Wetter.
0: Eine milde Nacht steht uns bevor. 17 bis 12 Grad die tiefsten Temperaturen und es geht trocken durch die Nacht. Morgen Samstag sonnig, windig, immer wieder ziehen Wolken durch. Morgen bleibt es trocken. 25 bis 28 Grad, das sind die höchsten Temperaturen morgen Samstag. Am Sonntag können ein paar Regenschauer dabei sein, Temperaturen ähnlich wie morgen. Und am Sonntag wird es wechselhaft. Hier ist der Radio Burgenland Verkehrsservice, 17.32 Uhr. In Burgenland bei uns ist es derzeit ruhig auf den Straßen. In Wien staut es noch im Nachmittagsverkehr auf der Tangente. Eine Viertelstunde länger Richtung Kagran ab der Hansenkurve. Stau auch in der Westeinfahrt ab dem Umspannwerk. Und es staut am inneren Gürtel zwischen AKH und Nussdorfer Straße. Und ihre Geschwindigkeit wird gemessen auf der A2 Südautobahn Richtung Graz zwischen dem Knoten Wiener Neustadt und dem Knoten Sebenstein.
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0: Mini-Sex auf Radio Burgenland. Rudi, gib acht. Australien gegen Ägypten, so lautet das WM-Duell im 16. Finale heute ab 19.55 Uhr live in ORF1. Und als Alternative gibt's was schrecklich Spannendes und schrecklich Schreckliches beim Alten, wo ein junger Restaurator ermordet in der Kirche aufgefunden wird.
1: Es ist schrecklich. In vielerlei Hinsicht. Also schrecklich spannend irgendwie und schrecklich schrecklich. Sein Tod wurde unwiederbringlich durch einen alten Holzmeißel herbeigeführt.
2: Okay, und das ist das schrecklich Spannende.
1: Altes Holz, das ist porös. Da haben Sie keine Fingerabdrücke. Haben Sie eine Vorstellung, was es braucht, zwischen zwei Rippen von hinten ins Herz zu treffen?
2: Okay, und das schrecklich Schreckliche?
1: Das sehen Sie doch hier in der Kirche mit 21.
0: Der Alte ab 20.15 Uhr in ORF 2. Warum die heutige Folge nur das Beste heißt, das erfahren wir dann am Abend. Und Freunde Burgenland weiter jetzt mit George Michael und Bon Jovi. Bed of Roses.

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Hier ist Radio Burgenland am Freitagnachmittag. Bei uns vor den Nachrichten noch Bobby McFerrin, großer Klassiker, Don't Worry, Be Happy. Und jetzt quasi als kleiner Vorgeschmack aufs ORF Burgenland Sommerfest in Pinkerfeld am Sportplatz. In einer halben Stunde geht's schon los. Die Spider-Murphy-Gang und Skandal im Sperrbezirk.

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2: Am Mikrofon Paul Kanker. Die Regierung verteidigt die Gesundheitsreformen der Reformpartnerschaft. Sie argumentiert, durch mehr Gruppenpraxen werde die Wartezeit auf Arzttermine sinken. Kleinere Spitäler sollen nicht geschlossen, sondern weiterentwickelt werden. Julian Paschinger berichtet.
3: Die Regierung versteht die Skepsis vieler Experten zur geplanten Reform des Gesundheitssystems nicht. Es sei nämlich sehr wohl viel weiter gegangen. So werde etwa der Ausbau der Primärversorgungs- und Fachärztezentren die Spitäler deutlich entlasten. Kleinere Standorte werden nicht geschlossen, sondern weiterentwickelt, sagt SPÖ-Gesundheitsministerin Corinna Schumann.
4: Es kann natürlich sein, dass Dinge sich weiterentwickeln. Dass man sagt, ein kleineres Spital wird vielleicht ein spezialisierteres oder wird ein Facharztzentrum oder wird ein PVE oder entwickelt sich in einen Standort der Übergangspflege. Das ist etwas, was natürlich dann gemeinsam geplant werden muss.
3: Dabei haben die Länder aber weiter ein Mitspracherecht. Bei Konflikten soll es statt Blockaden neue Schiedsgerichte geben, die dann auch zu einer Entscheidung kommen.
2: In der Causa Pilnacek müssen dessen Vertraute und ihre frühere Mitbewohnerin doch vor Gericht. Das Oberlandesgericht Wien hat die Diversion aufgehoben.

0: Häfen an ihre Belastungsgrenzen. Heuer könnten erstmals mehr als 100 Millionen ausländische Gäste ins Land kommen. Oft ist die An- und Abreise problematisch. Am ersten Urlaubswochenende dürften die Flughäfen überlastet sein. Aus Spanien, Josef Manola.
1: Spaniens Tourismus steuert auf einen neuen Rekord zu. Heuer werden mehr als 100 Millionen ausländische Gäste erwartet. Destinationen im östlichen Mittelmeer sind aufgrund der politischen Lage weniger gefragt. Spanien hingegen, sagt der Tourismusminister, gilt als sicheres und gastfreundliches Reiseziel.
2: Seguro, amigable, acogedor.
1: Um den Vorteil nutzen zu können, sind Investitionen notwendig. Denn die Flughäfen gelangen an Tagen wie heute an ihre Grenzen. Daher sollen die Maschinen in Zukunft auf Randzeiten, spätabends und zeitig in der Früh verteilt werden. Langfristig müssen die Flughäfen weiter ausgebaut werden. In Barcelona stößt das auf Grenzen. Die geplante Verlängerung der Startbahn würde ein geschütztes Feuchtgebiet betreffen. Die EU könnte dagegen Einspruch erheben.
0: Bei der Fußball-WM gibt es heute drei weitere 16-Finalspiele. In 2 Stunden trifft Australien auf Ägypten. Um Mitternacht spielt Weltmeister Argentinien gegen Kap Verde. In der Nacht Kolumbien gegen Ghana. Das waren die Nachrichten mit Paul Kranke. Und nun zum Wetter.
3: Recht sonnig und teilweise windig geht es in den Abend. Im Laufe der nächsten Stunden flaut der Wind aber weitgehend ab. Sternenklar verläuft die Nacht und es wird deutlich kühler. Zum Sonnenaufgang hat es zwischen 18 Grad in der Wiener Innenstadt und 8 Grad in manchen Tälern. Morgen am Samstag legt der Wind wieder zu und erreicht Spitzen zwischen 30 und 50 km/h. Dabei scheint meistens die Sonne, wobei zwischendurch auch Wolken durchziehen können und es wird ähnlich warm wie heute mit 22 bis 29 Grad. Am wärmsten wird es im Rheintal und von Kärnten bis im Südburgenland. Der Sonntag wird wieder sehr windig und wechselhaft mit Wolken, Schauern und Gewittern, dazwischen aber auch etwas Sonnenschein. So viel zum Wetter von Daniel Stanker.
4: Es ist 4 Minuten nach 18 Uhr, der Radio Burgenland Verkehrsservice. Derzeit ist es bei uns im Burgenland ruhig. In Wien, Tangente Richtung Kagran zwischen der Hansumkurve und dem Knoten Kaisermühlen 20 Minuten mehr. Und A23 Richtung, also Sperre zwischen dem Knoten Kaisermühlen und dem Stadtlauertunnel. Neben der Tangente brennt nämlich eine Lagerhalle. Am besten den Bereich großräumig umfahren, zum Beispiel über die A22 und die Wagramer Straße.
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1: Am Mikrofon Paul Kranker. In der Causa Pilnacek müssen dessen Vertraute und ihre frühere Mitbewohnerin doch vor Gericht. Das Oberlandesgericht Wien hat die Diversion aufgehoben, die Anfang Juni gegen die Frauen wegen falscher Zeugenaussage verhängt worden ist. Barbara Ganzfuß berichtet.
2: Es entstehe der Eindruck der Bagatellisierung, wenn bei falschen Aussagen anstatt mit Urteil mit Diversion vorgegangen wird. So begründet das Oberlandesgericht die Aufhebung der Diversion. Und weiter, es bedürfe daher einer spürbaren staatlichen Reaktion, um der Allgemeinheit zu vermitteln, dass solche Delikte mit angemessener Härte verfolgt werden. Ursprünglich mussten die beiden Frauen je 250 Euro bezahlen und 180 Stunden gemeinnützige Arbeit leisten. Ihnen wurde vorgeworfen, dass sie nicht wahrheitsgemäß ausgesagt bzw. verschwiegen haben, wer den Laptop des verstorbenen Justizsektionschefs wann gehabt hat. Eine der beiden hat die Falschaussage danach zugegeben. Sie sei an diesem Tag sehr nervös gewesen. Die Wirtschafts- und Korruptionsstaatsanwaltschaft hat gegen die Diversion Beschwerde erhoben und nun Recht bekommen.
1: Die Regierung verteidigt die Gesundheitsreformen der Reformpartnerschaft. Sie argumentiert, durch mehr Gruppenpraxen werde man weniger lang auf Arzttermine warten müssen. Kleinere Spitäler würden weiterentwickelt, nicht geschlossen. Die Ukraine erschwert nach eigenen Angaben die Versorgung der russischen Truppen an der Front in der Ostukraine deutlich. Die ukrainischen Streitkräfte haben im Zentrum der Halbinsel Krim eine Brücke zerstört, die Russland für Nachschub genutzt hat. Die Krim ist von Russland besetzt. 7 Jahre nach dem Tod einer Journalistin in Nordirland sind 3 Männer freigesprochen worden. Das Gericht in Belfast hat entschieden, dass die Männer nicht des Mordes schuldig sind. Ihnen war vorgeworfen worden, sie hätten den Schützen zur Tat ermutigt.

0: Weltmeister Lewis Hamilton steht morgen in der besten Startposition beim Sprintrennen von Silverstone. Hamilton ist im einzigen Training knapp schneller gewesen als der WM-führende Kimi Antonelli. Gerhard Brausker informiert.
1: Ja, und damit wird's brisant. In Reihe 1 kommt es nämlich zum Generationenduell. Vorne steht vor seinen Heimfans der 41-jährige Lewis Hamilton im Ferrari.
2: Great job. Great job.
1: Und daneben der 19-jährige Jungstar Kimi Antonelli im Mercedes, nur 11 Hundertstel voneinander getrennt. In Reihe 2 dahinter Max Verstappen, 13 Hundertstel zurück vor Charles Leclerc im Ferrari und nur in Reihe 3 Österreichs-Sieger George Russell und Weltmeister Lando Norris. Das heißt, alle Stars sind vorne unter den Top 6.
0: Das waren die Nachrichten mit Paul Kranke. Und nun zum Wetter.
3: Sonnig und recht warm ist es jetzt am Abend. Die Temperaturen liegen gerade zwischen 21 Grad in Bad Aussee und 29 Grad in Klagenfurt. Die Nacht wird sternenklar und recht kühl, mit Tiefstwerten zwischen 18 und 8 Grad. Am Wochenende geht es sehr windig weiter. Besonders auf den Bergen von den Hohen Tauern bis zum Rax-Schneeberggebiet, hier können mitunter stürmische Böen dabei sein. Die Temperaturen sind recht ähnlich zu heute, mit Höchstwerten zwischen 21 und 29 Grad. Am wärmsten wird es im Rheintal und von Kärnten bis ins Südburgenland. Am Samstag gibt es dazu einiges an Sonne. Am Sonntag sind auch dichte Wolken am Himmel mit Schauern und Gewittern. So viel zum Wetter von Daniel Stanker.
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5: Wunderschönen guten Abend, herzlich willkommen auf Radio Burgenland. Es ist wieder soweit. Heute das erste Radio Burgenland Sommerfest im wunderschönen Pinkerfeld. Thomas May, mein Name, ich darf dort moderieren, aber Sie jetzt auch hier begrüßen zu einer Stunde Radio Burgenland Tanzbar.

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1: Die österreichischen Fußballspieler haben ein wichtiges Spiel bei der Fußballweltmeisterschaft verloren. Sie haben gestern 0:3 gegen die spanischen Fußballspieler verloren. Dass die Österreicher das Spiel verloren haben, ist wenig überraschend. Die Spanier haben nämlich schon die Fußballweltmeisterschaft im Jahr 2010 gewonnen. Auch haben sie viele Fußball-Europameisterschaften gewonnen. Das gestrige Spiel war das letzte Spiel von Marko Arnautovic, der 49 Tore in der Nationalmannschaft geschossen hat. Insgesamt 16.880 Jugendliche haben sich für einen einheitlichen Medizinaufnahmetest beworben. Der Aufnahmetest hat mehrere Stunden gedauert. Es gibt 1.950 offene Studienplätze an den Medizinuniversitäten in Wien, Graz, Innsbruck und in Linz. Beim Medizinstudium bekommen 95% der Studienplätze junge Menschen aus der EU. 75% der Studienplätze sind für österreichische Studenten mit Maturazeugnis reserviert. Ab heute beginnen für Schülerinnen und Schüler im Osten von Österreich die Sommerferien. Knapp 520.000 Schüler haben in Wien, in Niederösterreich und im Burgenland Sommerferien. Die Schule beginnt in Ostösterreich wieder am 7. September. Die Schüler im Westen von Österreich haben ab 10. Juli Sommerferien. In Westösterreich müssen die Schüler ab 14. September wieder in die Schule. Ab heute bis Sonntag ist auf der Donauinsel in Wien das 43. Donauinselfest. Das Donauinselfest wird seit dem Jahr 1984 von der Wiener SPÖ veranstaltet. Es ist eines der größten Musikfeste weltweit. Der Eintritt ist frei. Beim Donauinselfest gibt es heuer 14 Bühnen mit vielen Sängerinnen und Sängern. Große Rucksäcke, große Taschen, Schirme und Alkohol dürfen Besucher nicht mitnehmen. Das waren die Nachrichten in einfacher Sprache, gelesen von Eva-Maria Fuhn, Redaktion Philipp Maywald und Lorenz Lohr.
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1: Am Mikrofon Paul Kranke. In 4 Bundesländern hat der alljährliche Medizinaufnahmetest stattgefunden. Mehr als 13.000 Bewerber haben teilgenommen. In Wien zum Beispiel kommen auf einen Studienplatz 10 Bewerber. Annabel Armini berichtet.
2: Rund 5 Stunden reine Prüfungszeit liegen hinter den Bewerberinnen und Bewerbern des MedAT. Textverständnis, kognitive Fähigkeiten, sozial-emotionale Kompetenzen und schulisches Basiswissen. Ihnen wurde heute viel abverlangt. Manche Bewerberinnen haben genaue Vorstellungen, andere noch nicht.
3: Eigentlich ist mein Ziel, Unfallchirurgin zu werden.
4: Anästhesie war sehr interessant.
3: Dermatologie oder vielleicht auch Gynäkologie. Ja, Arzt, aber ich weiß leider im Fachbereich noch nicht. Also ja.
5: Ja, also das kommt darauf an, wie ich heute abschließe.
6: Ich will schon Arzt werden, denke ich. Und ich weiß nicht, worauf ich mich spezialisieren werde. Das schaue ich noch an.
2: Zuerst heißt es aber, den Test zu bestehen. Von 13.248 Bewerberinnen und Bewerbern bekommen am Ende 1.950 einen Platz an einer der medizinischen Fakultäten in Linz, Graz, Innsbruck und Wien. Die Ergebnisse kommen im Laufe des nächsten Monats im August.
1: Der Absturz eines Kleinflugzeugs Anfang Juni in Kroatien mit 4 österreichischen Toten dürfte auf Treibstoffmangel zurückzuführen sein. Nach einem vorläufigen Untersuchungsbericht ist das Triebwerk wegen zu wenig Treibstoff ausgefallen und die Notlandung missglückt, wie die Kleine Zeitung berichtet. Das Kleinflugzeug war am 4. Juni in Lienz in Osttirol in Richtung des Flugplatzes Medulin in Istrien gestartet. Einen Kilometer vor dem Ziel schlug die Maschine auf einer Grasfläche auf. Der EU-Beitrittskandidat Moldau steckt in einer politischen Krise. Nach nur 8 Monaten hat Ministerpräsident Alexandru Munteanu überraschend seinen Rücktritt angekündigt. In Moldau muss dadurch auch die gesamte Regierung zurücktreten. Katharina Wagner informiert.
7: In einem Posting auf X kündigt Alexandru Munteanu heute seinen Rücktritt an. Seine Amtszeit ende mit sofortiger Wirkung. Er habe erkannt, dass er sein Mandat nicht mehr im Einklang mit seinen Prinzipien ausüben könne, schreibt der 65-jährige Kurzzeitpremier Moldaus. Munteanu gehört wie Präsidentin Maia Sandu der proeuropäischen PAS an. Die Partei war zuletzt durch einen Korruptionsskandal rund um die staatliche Flugsicherheitsbehörde unter Druck geraten. Für Moldaus Präsidentin Sandu ist der Rücktritt des Ministerpräsidenten ein schwerer Schlag. Sie will schon kommende Woche mit der Parlamentsfraktion Gespräche über eine Nachfolge führen. Ein neues Regierungsteam

0: kranker. Und nun zum Wetter.
1: Der Tag geht zum Teil sonnig und windig zu Ende, über Nacht flaut der Wind dann ab. Dabei wird es kühl, die Tiefstwerte liegen zwischen 18 Grad in der Wiener Innenstadt und 8 Grad im Lungau. Am Wochenende haben wir recht ähnliche Temperaturen wie heute, also Höchstwerte zwischen 21 und 29 Grad. Außerdem bleibt es sehr windig, auf den Bergen vom Dachstein bis zum Schneeberg in Niederösterreich ist es zum Teil stürmisch. Am Samstag scheint überall die Sonne für einige Stunden, am Sonntag ist es wechselhaft mit Sonne, Wolken und ein paar Schauern und teils auch Gewittern. So viel zum Wetter von Daniel Stanker.
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3: Schönen guten Abend, Thomas May hier vom ersten Radio Burgenland Sommerfest dieses Jahres in Pinkerfeld. Schön, dass Sie uns gewählt haben. Schön, dass wir gemeinsam durch diesen Freitagabend fahren. Hier ist die Radio Burgenland Tanzbar. Let's

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1: Am Mikrofon Paul Kranke. Deutschland unterstützt die geplante Aufhebung des Atomwaffenverbots in Litauen. In Berlin haben der deutsche Kanzler Friedrich Merz und die baltischen Staats- und Regierungschefs einander militärischen Beistand versprochen. Aus Berlin Andreas Jolle.
2: Die baltischen Staaten sind schon bisher NATO-Musterschüler. Estland, Lettland und Litauen geben bereits um die 5% ihrer Wirtschaftsleistung für Verteidigung aus. Litauen überlegt jetzt sogar, Atomwaffen auf seinem Staatsgebiet zu erlauben. Dazu müsste die Verfassung geändert werden und weite Teile der Politik sind dafür. Darüber hat heute der litauische Präsident in Berlin informiert. Unterstützung kommt vom deutschen Kanzler. Friedrich Merz sagt, das sei eine Entscheidung von Litauen.
3: Es zeigt aber auch, wie in diesem Land die Bedrohung aus Russland ernst genommen wird. Und insofern habe ich das hier nicht nur nicht zu kritisieren, sondern mit Respekt zur Kenntnis zu nehmen, dass Litauen auch in dieser Hinsicht bereit ist, das Land und damit das NATO-Territorium zu verteidigen.
2: Der Präsident von Litauen, Gitanas Nauseda, will solche Atomwaffen nicht als Aggression verstanden wissen, sondern als nukleare Abschreckung. Der deutsche Kanzler sagt, die Sicherheit des Baltikums sei auch die Sicherheit Deutschlands.
1: Einen Tag vor der offiziellen Trauerfeier im Iran haben Regimevertreter dem getöteten Ayatollah Ali Khamenei die letzte Ehre erwiesen. Präsident Massoud Pezeshkian und ausländische Gäste wie der frühere russische Präsident Dmitri Medvedev oder Pakistans Ministerpräsident Shahbaz Sharif haben die Moschee in Teheran mit dem Sarg besucht. Khamenei war am 28. Februar, dem ersten Tag des Kriegs, durch einen US-Angriff getötet worden. Beim Radrennen Tour de France könnten wegen einer bevorstehenden erneuten Hitzewelle Etappen abgesagt werden. Das Innenministerium in Paris teilt mit, die Sicherheit der Sportler und Zuschauer gehe vor. Vor zwei Wochen sind in Frankreich 2000 Menschen an den Folgen einer Hitzewelle gestorben. Astronomen warnen vor der sogenannten Lichtverschmutzung durch Satelliten. Die Zahl der Satelliten könnte sich in nächster Zeit fast verhundertfachen und den Nachthimmel 3 bis 4 Mal heller machen. Dann könne man den Himmel nicht mehr wissenschaftlich beobachten, teilt die europäische Südsternwarte ESO mit. Robert Czeppel informiert.
4: 14.000 Satelliten befinden sich derzeit im erdnahen Orbit. In nächster Zukunft könnten es noch deutlich mehr werden, bis zu 1,7 Millionen, wenn man alle offenen Anträge zusammenrechnet.
5: Das ist wirklich zu viel.
4: Das Hauptproblem ist, so ESO-Astronom Peter Harbison, dass Satelliten Sonnenlicht reflektieren. Bei 1,7 Millionen Satelliten würde das den Nachthimmel 3 bis 4 Mal heller machen, schreibt die Europäische Südsternwarte in einer Studie.
5: Kann man sich das vorstellen, dass ein wirklich finsterer, dunkler, schwarzer Nachthimmel, wenn man den mit dem freien Auge wahrnimmt, zu einem grauen, milchigen Himmel würde. Und das ist eine Katastrophe.
4: Die gute Nachricht, noch sind die Anträge nicht genehmigt. Eine gerade noch verträgliche Zahl, so rechnet die ESO vor, wären insgesamt 100.000 Satelliten.
1: Und nun zum Wetter.
6: Sternenklar verläuft die Nacht im Großteil des Landes und der Wind lässt jetzt überall nach. Es wird kühl, diesmal auch in der Wiener Innenstadt mit einem Tiefstwert

0: Bild zum Wetter von Daniel Stanker.
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2: Schönen guten Abend mit Radio Burgenland und Sie kennen die Tradition. Sommer ist es, Freitag ist es, Radio Burgenland Sommerfest in Pinkerfeld. Heute das erste und natürlich auch die Radio Burgenland Sommerfest Tanzbar. Schönen guten Abend.

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1: Zum Nachtschnall begrüßt Sie Paul Kerker. Die Themen: Regierung verspricht kürzere Wartezeiten für Arzttermin. Mehr als 13.000 Bewerberinnen und Bewerber beim Medizinaufnahmetest. Massenproteste bei Mercedes in Deutschland. Das Wetter morgen: viel Sonne. Die Regierungsparteien haben heute erneut die Ergebnisse der Reformpartnerschaft im Gesundheitsbereich beworben. Die Regierung sagt, kleinere Spitäler sollen nicht geschlossen werden, sondern sie werden weiterentwickelt. Künftig soll man auch schneller einen Arzttermin bekommen, weil es mehr Gruppenpraxen geben wird. Julian Paschinger berichtet.
2: Die Regierung versteht die Skepsis vieler Experten zur geplanten Reform des Gesundheitssystems nicht. Es sei nämlich sehr wohl viel weitergegangen. So werde etwa der Ausbau der Primärversorgungs- und Fachärztezentren die Spitäler deutlich entlasten. Kleinere Standorte werden nicht geschlossen, sondern weiterentwickelt, sagt SPÖ-Gesundheitsministerin Corinna Schumann.
3: Es kann natürlich sein, dass Dinge sich weiterentwickeln. Dass man sagt, ein kleineres Spital wird vielleicht ein spezialisierteres oder wird ein Facharztzentrum oder wird ein PVE oder entwickelt sich in einen Standort der Übergangspflege. Das ist etwas, was natürlich dann gemeinsam geplant werden muss.
2: Dabei haben die Länder aber weiter ein Mitspracherecht. Bei Konflikten soll es statt Blockaden neue Schiedsgerichte geben, die dann auch zu einer Entscheidung kommen.
1: Die künftig im Spital oder in der Arztpraxis arbeiten wollen, haben heute einen wichtigen Tag gehabt. In 4 Bundesländern hat der alljährliche Medizinaufnahmetest stattgefunden. Mehr als 13.000 Bewerberinnen und Bewerber haben teilgenommen. Und es ist ein hartes, schwieriges Ringen. In Wien zum Beispiel kommen auf einen Studienplatz 10 Bewerber. Annabel Amini berichtet.
4: Rund 5 Stunden reine Prüfungszeit liegen hinter den Bewerberinnen und Bewerbern des MedAT. Textverständnis, kognitive Fähigkeiten, sozial-emotionale Kompetenzen und schulisches Basiswissen. Ihnen wurde heute viel abverlangt. Manche Bewerberinnen haben genaue Vorstellungen, andere noch nicht.
5: Eigentlich ist mein Ziel, Unfallchirurgin zu werden.
6: Anästhesie war sehr interessant.
5: Dermatologie oder vielleicht auch Gynäkologie. Ja, Arzt, aber ich weiß leider im Fachbereich noch nicht. Also ja.
7: Ja, also das kommt darauf an, wie ich heute abschließe.
8: Ich will schon Arzt werden, denke ich. Und ich weiß nicht, worauf ich mich spezialisieren werde. Das schaue ich nachher.
4: Zuerst heißt es aber, den Test zu bestehen. Von 13.248 Bewerberinnen und Bewerbern bekommen am Ende 1.950 einen Platz an einer der medizinischen Fakultäten in Linz, Graz, Innsbruck und Wien. Die Ergebnisse kommen im Laufe des nächsten Monats im August.
1: In der Causa Pilnacek müssen dessen Vertraute und ihre frühere Mitbewohnerin doch vor Gericht. Das Oberlandesgericht Wien hat die Diversion aufgehoben. Diese ist Anfang Juni gegen die Frauen verhängt worden, wegen falscher Zeugenaussage. Das Oberlandesgericht stuft eine Diversion in dem Fall aber als zu schwach ein. Barbara Ganzfuß berichtet.
9: Es entstehe der Eindruck der Bagatellisierung, wenn bei falschen Aussagen anstatt mit Urteil mit Diversion vorgegangen wird. So begründet das Oberlandesgericht die Aufhebung der Diversion. Und weiter, es bedürfe daher einer spürbaren staatlichen Reaktion, um der Allgemeinheit zu vermitteln, dass solche Delikte mit angemessener Härte verfolgt werden. Ursprünglich mussten die beiden Frauen je 250 Euro bezahlen und 180 Stunden gemeinnützige Arbeit leisten. Ihnen wurde vorgeworfen, dass sie nicht wahrheitsgemäß ausgesagt bzw. verschwiegen haben, wer den Laptop des verstorbenen Justizsektionschefs wann gehabt hat. Eine der beiden hat die Falschaussage danach zugegeben, sie sei an diesem Tag sehr nervös gewesen. Die Wirtschafts- und Korruptionsstaatsanwaltschaft hat gegen die Diversion

0: gegen Russland richtet. Aus Berlin Andreas Jalle.
1: Die baltischen Staaten sind schon bisher NATO-Musterschüler. Estland, Lettland und Litauen geben bereits um die 5% ihrer Wirtschaftsleistung für Verteidigung aus. Litauen überlegt jetzt sogar, Atomwaffen auf seinem Staatsgebiet zu erlauben. Dazu müsste die Verfassung geändert werden und weite Teile der Politik sind dafür. Darüber hat heute der litauische Präsident in Berlin informiert. Unterstützung kommt vom deutschen Kanzler. Friedrich Merz sagt, das sei eine Entscheidung von Litauen.
2: Es zeigt aber auch, wie in diesem Land die Bedrohung aus Russland ernst genommen wird. Und insofern habe ich das hier nicht nur nicht zu kritisieren, sondern mit Respekt zur Kenntnis zu nehmen, dass Litauen auch in dieser Hinsicht bereit ist, das Land und damit das NATO-Territorium zu verteidigen.
1: Der Präsident von Litauen, Gitanas Nauseda, will solche Atomwaffen nicht als Aggression verstanden wissen, sondern als nukleare Abschreckung. Der deutsche Kanzler sagt, die Sicherheit des Baltikums sei auch die Sicherheit Deutschlands.
0: In der deutschen Autoindustrie giert es. In jüngster Zeit sind 10.000 Arbeitsplätze verloren gegangen, pro Monat. VW plant laut Medienberichten bis zu 100.000 Stellen zu streichen. Mercedes hat vor, die Arbeitszeit zu verlängern, ohne den Lohn zu erhöhen. Bei Mercedes haben heute Mitarbeiter in ganz Deutschland dagegen protestiert. Katja Winkler informiert.
3: Erst vor wenigen Tagen hat Mercedes-Benz seinen 100. Geburtstag gefeiert. Doch statt zu jubeln, protestieren die Beschäftigten heute. Der Spardruck in der ganzen deutschen Autoindustrie wächst. Der Hauptgrund, das Geschäft in China ist massiv eingebrochen, sagt Brancheninsider Philipp Rasch, der jahrelang bei Mercedes beschäftigt war.
4: Die Gewinne der deutschen Autoindustrie kamen jahrzehntelang maßgeblich aus China und diese Schecks, die kommen jetzt nicht mehr.
3: China habe sich in kürzester Zeit zum weltweiten Technologieführer entwickelt und setzt auch auf künstliche Intelligenz. Ein Ansatz, der bei den deutschen Herstellern fehle.
4: Da sind wir halt einfach noch quasi so ein bisschen vom Denken und vom Produktionsansatz und Fahrzeugentwicklungsansatz noch im letzten Jahrhundert, während sich der Markt eigentlich in diese Softwarewelt weiterentwickelt hat.
3: Sagt Philipp Rasch.
0: Bei der Fußball-Weltmeisterschaft hat vor 3 Minuten im 16. Finalspiel Ägypten gegen Australien die Verlängerung begonnen. Derzeit steht es 1:1. Danach werden die letzten 16. Finalspiele ausgetragen. Philipp Watzak fasst zusammen.
5: Heute in der Nacht um 0 Uhr spielt dann auch noch Messi mit Argentinien gegen Kap Verde und das letzte 16. Finalspiel um 3.30 Uhr heißt Kolumbien gegen Ghana. Der Gewinner aus diesem Duell trifft im Achtelfinale dann auf die Schweiz. Beide Spiele live zu sehen in ORF 1. Julian Nagelsmann ist als Teamchef der deutschen Fußballnationalmannschaft zurückgetreten. Als Nachfolger soll Jürgen Klopp bereitstehen. Beim Tennis-Grand-Slam-Turnier in Wimbledon steht das Doppel von Lukas Miedl und seinem portugiesischen Partner Cabal sowie Neil Oberleitner mit seinem tschechischen Kollegen Peter Nuzzo im Achtelfinale. Auch Tennisstar Sinan Djokovic sind im Finale einen Schritt näher gekommen. Im Basketball verliert Österreich das erste Spiel der Qualifikation für die Weltmeisterschaft 2027 gegen Polen mit 77:123. Und die Formel 1 ist zurück in Silverstone. Lewis Hamilton schnappt sich die Pole Position im Sprint Qualifying. Antonelli und Verstappen folgen auf den Plätzen 2 und 3. Morgen um 13 Uhr ist dann der Sprint und um 17 Uhr dann das Qualifying für den Grand Prix am Sonntag. Live zu sehen in ORF 1.
0: Und nun zum Wetter mit Daniel Stanker.
6: Ruhig und sternenklar geht es durch die Nacht. Zum Sonnenaufgang liegen die Temperaturen zwischen 8 Grad im Lungau und 18 Grad in der Wiener Innenstadt. Das Wochenende bringt warmes und sehr windiges Wetter mit Höchstwerten zwischen 21 und 29 Grad. Am Samstag gibt es überall einige Sonnenstunden, die meisten von Tirol bis Kärnten. Einige Wolken mischen dann am Sonntag mit, auch ein paar Regenschauer sind dabei, vor allem von Vorarlberg über Salzburg und die Obersteiermark bis nach Niederösterreich. Österreich.
0: Das war das Nachtjournal. Auf Wiederhören, sagt Paul Kraker.
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1: Am Mikrofon Paul Kranke. Die Länder verlangen vom Bund eine rasche Umsetzung der Beschlüsse der Reformpartnerschaft. Bei der Übergabe der Landeshauptleute Vorsitzführung im Montafon von Tirol an Vorarlberg hat Landeshauptmann Markus Wallner von der ÖVP gefordert, die Reformen bei Bildung und Gesundheit müssten rasch kommen, zum Beispiel für Facharztzentren. Katja Arthofer berichtet.
2: Nach der Grundsatzeinigung für Reformen fordern die Länder vom Bund, jetzt rasch Vorschläge für die entsprechenden Gesetze zu machen. Der neue Vorsitzende der Landeshauptleutekonferenz, Markus Wallner aus Vorarlberg, sagt zum Beispiel:
3: Ich würde anraten, dass die Gesundheitsministerin sehr schnell diese Idee, Facharztzentren aufzubauen, aufgreift und rasch in Konzeptionen geht.
2: Er habe schon oft von großen Würfen gehört, die dann aber krachend gescheitert seien.
3: Jetzt habe ich den Eindruck, es ist besser, es ist anders. Wir haben nicht vom großen Wurf geredet, sondern ich zumindest persönlich nicht, sondern ich will konkrete, umsetzbare Schritte sehen, die im Lebensalltag der Bürgerinnen und Bürger in Österreich und Vorarlberg ankommen.
2: Die Länder, so Wallner, würden konstruktiv an der Umsetzung der Reformpartnerschaft mitarbeiten.
3: Man kann aber auch erwarten, dass wir, wenn vitale Länderinteressen verletzt werden, uns wehren.
2: Und das gilt auch für Städte und Gemeinden.
1: Russland hat nach eigenen Angaben einen großen militärischen Erfolg in der Ostukraine erreicht. Wie ein Kreml-Sprecher mitteilt, hat die Armee die Stadt Konstantinivka vollständig eingenommen. Die Stadt ist strategisch wichtig als Stützpunkt, um die letzten größeren Städte in der Donbass-Region zu erobern, die noch von der Ukraine gehalten werden. Die Wiener Polizei hat 12 Wohnungseinbrüche mit einem Gesamtschaden von mehr als 1 Million Euro geklärt. Als mutmaßlicher Täter ist ein Georgier in Haft. Er dürfte die Einbrüche aber nicht allein begangen haben. Die Suche nach Mittätern läuft. Thomas Edinger berichtet.
4: Die Täter haben voriges Jahr am Heiligen Abend und ein paar Tage später am 28. Dezember zugeschlagen in 12 Wohnungen im 1. und 3. Bezirk. Bei den Ermittlungen sind Spuren gefunden worden, die jetzt zu einem mutmaßlichen Täter geführt haben, sagt Markus Dietrich von der Wiener Polizei.
5: Der georgische Staatsangehörige ist bei dem Grenzübertritt in die Slowakei festgenommen worden. Es gab bereits einen Festnahmeauftrag, einen europäischen Haftbefehl. Aus Österreich.
4: Die Polizei geht davon aus, dass er Teil einer Bande ist. Dafür spricht schon allein die Zahl von 12 Einbrüchen in 2 Tagen.
5: Bei den Einbrüchen sind diverse Wertgegenstände wie beispielsweise Schmuck, Kleidung oder auch technische Geräte gestohlen worden.
4: Gesamtschaden 1,1 Millionen Euro. Vom Diebesgut ist bisher nichts aufgetaucht.
1: Ägypten erreicht das Achtelfinale der Fußball-WM. Die Ägypter gewinnen vor wenigen Minuten im Elfmeterschießen gegen Australien 4:2. Nach Verlängerung ist es 1:1 gestanden. In einer Stunde beginnt das Spiel von Weltmeister Argentinien gegen Kap Verde. Das war die Nachricht mit Paul Kranker. Und nun zum Wetter.
6: Klar und ruhig geht es weiter durch die Nacht und dabei kühlt es zum Teil stark ab. Die Tiefstwerte reichen von einstelligen Plusgraden in manchen Tälern bis hin zu 18 Grad in der Wiener Innenstadt. Der Samstag bringt uns recht ähnliche Temperaturen wie heute, also Höchstwerte zwischen 22 und 29 Grad. Dazu gibt es viel Sonne und sehr lebhaften Wind. Am Sonntag ändert sich weiterhin wenig bei den Temperaturen. Dabei sind oft viele Wolken am Himmel mitsamt einigen Schauern und manchmal auch Gewittern. Außerdem bleibt es sehr windig. So viel zum Wetter von Daniel Stanker.
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1: 0 Uhr, heute ist Samstag, der 4. Juli, die Nachrichten mit Paul Kerker. Die Regierung verteidigt erneut die Ergebnisse der Reformpartnerschaft im Gesundheitsbereich. Die Regierung sagt, kleinere Spitäler sollen weiterentwickelt werden, nicht geschlossen. Künftig soll man auch schneller einen Arzttermin bekommen, weil es mehr Gruppenpraxen geben wird. Julian Paschinger berichtet.
2: Die Regierung versteht die Skepsis vieler Experten zur geplanten Reform des Gesundheitssystems nicht. Es sei nämlich sehr wohl viel weiter gegangen. So werde etwa der Ausbau der Primärversorgungs- und Fachärztezentren die Spitäler deutlich entlasten. Kleinere Standorte werden nicht geschlossen, sondern weiterentwickelt, sagt SPÖ-Gesundheitsministerin Corinna Schumann.
3: Es kann natürlich sein, dass Dinge sich weiterentwickeln. Dass man sagt, ein kleineres Spital wird vielleicht ein spezialisierteres oder wird ein Facharztzentrum oder wird ein PVE oder entwickelt sich in einen Standort der Übergangspflege. Das ist etwas, was natürlich dann gemeinsam geplant werden muss.
2: Dabei haben die Länder aber weiter ein Mitspracherecht. Bei Konflikten soll es statt Blockaden neue Schiedsgerichte geben, die dann auch zu einer Entscheidung kommen.
1: In Erfurt beginnt, begleitet von tausenden Polizisten, ein zweitägiger Bundesparteitag der AfD. Die Vorsitzenden Alice Weindl und Tino Chrupalla werden voraussichtlich im Amt bestätigt. Die Sicherheitsbehörden rechnen mit 50.000 Gegendemonstranten, darunter bis zu 2.500 gewaltbereite Aktivisten, sowie mit Straßenblockaden rund um den AfD-Parteitag in der Messe Erfurt. Im Iran beginnen die öffentlichen Trauerfeierlichkeiten für den getöteten obersten Führer Ayatollah Ali Khamenei. Nach 3 Tagen Aufbahrung in einer Moschee in der Hauptstadt Teheran wird Khameneis Leichnam in die Pilgerstadt Qom sowie den Irak gebracht. Am Donnerstag wird er in seiner Heimatstadt Mashhad beerdigt. Khamenei war am 28. Februar, dem ersten Tag des Kriegs, durch einen US-Angriff getötet worden. Papst Leo XIV. Besucht eines der Hauptziele von Migranten, die italienische Mittelmeerinsel Lampedusa. Der Papst hält eine Messe im Freien. Er wird an Migranten erinnern, die die gefährliche Überfahrt über das Mittelmeer wagen. Lampedusa ist seit langer Zeit einer der Hauptanlaufpunkte für Migranten aus Afrika, die nach Europa wollen. Die Pius-Bruderschaft weist ihre Verbannung aus der katholischen Kirche zurück. In einem offenen Brief an Papst Leo schreibt die konservative Bruderschaft, ihre Exkommunikation sei ungerecht und ungültig. Die Pius-Bruderschaft hat am Mittwoch in der Schweiz erstmals seit fast 40 Jahren 4 neue Bischöfe geweiht, ohne Erlaubnis des Papstes. Der Vatikan hat daraufhin gestern die Pius-Bruderschaft aus der Kirche ausgeschlossen. Die Bruderschaft lehnt praktisch alle Entwicklungen der katholischen Kirche seit den 60er Jahren ab. Die USA feiern 250 Jahre Unabhängigkeitserklärung. Landesweit sind große Partys angekündigt, vor allem in den Metropolen New York, Boston und Los Angeles. US-Präsident Donald Trump hält am Abend eine Ansprache vor dem Präsidentendenkmal am Mount Rushmore. Am 4. Juli feiern die USA die Unabhängigkeitserklärung von 1776 von Großbritannien. Nach wochenlangen Protesten und Betrugsvorwürfen ist die konservative Keiko Fujimori zur Siegerin der Präsidentschaftswahl in Peru erklärt worden. Wie die Wahlbehörde mitteilt, hat Fujimori die Stichwahl vom 7. Juni gewonnen, mit 0,2% Vorsprung auf den linken Abgeordneten Roberto Sanchez. Dieser erkennt Fujimoris Präsidentschaft nicht an. Ägypten erreicht das Achtelfinale der Fußball-WM. Die Ägypter gewinnen im Elfmeterschießen 4:2 gegen Australien. Nach Verlängerung ist es 1:1 gestanden. Aus den USA meldet sich Martin Lang. Verzeihung, das war der falsche Beitrag. Martin Lang wird gleich laufen. Wir werden Martin Lang gleich hören. Martin Lang bitte aus den USA.
4: Eine ägyptische Jubeltraube bei der Cornerfahne Ehrenrunde. Ägypten feiert den ersten Achtelfinalaufstieg seiner Fußballgeschichte. 1-0 in Führung durch Aschur nach 13 Minuten. Dann sind die Australier besser. Die Ägypter machen aber ein Eigentor und in der Verlängerung auch kein Tor. Und dann das Elfmeterschießen, in dem den Australiern die Nerven versagen. Mo Salah trifft, Hassan macht dann den entscheidenden Elfmeter zum 4:2. 1:1 nach Verlängerung. Ägypten im Achtelfinale und trifft auf den Sieger aus Argentinien, Kap Verde.
1: Dieses Spiel hat vor 4 Minuten begonnen. Kap Verde gegen Argentinien. In 3,5 Stunden trifft Kolumbien auf Ghana. Und nun zum Wetter.
5: Ein sonniger Samstag steht uns bevor und dementsprechend sternenklar geht es jetzt in der zweiten Nachthälfte weiter. Wir starten mit Temperaturen zwischen 8 Grad im Lungau und 18 Grad in der Wiener Innenstadt in den Tag.
1: Das war das Wetter.

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1: Am Mikrofon ist Rainer Horns, es ist 1 Uhr. Der Klimawandel bringt auch Risiken für den Sommerurlaub. Häufigere Hitzewellen beeinträchtigen unsere Badegewässer und Bergtouren in den Alpen werden immer unberechenbarer, berichtet Jürgen Freimuth.
2: Europa ist der Kontinent, der sich weltweit am schnellsten erwärmt und das bekommen auch Urlauber immer stärker zu spüren. Wärmere Gewässer begünstigen das Wachstum von Blaualgen, die Hautreizungen und Übelkeit verursachen können, sagt Herbert Vormeier, Klimaforscher an der Universität für Bodenkultur in Wien.
3: Hier sind speziell Cyanobakterien, die landläufig als Blaualgen bezeichnet werden, ein Thema. Hier können natürlich dann höhere Temperaturen zu einer sogenannten Algenblüte führen, das dann dazu führt, dass diese Gewässer gesperrt werden müssen.
2: In den Alpen machen schmelzende Gletscher, auftauender Permafrost und häufigerer Steinschlag viele Wanderwege unsicherer. Hinzu kommen eine höhere Feinstaubbelastung durch Waldbrände sowie die Ausbreitung tropischer Krankheitserreger. Viele dieser Entwicklungen werden nach Einschätzung von Klimaforschern künftig noch häufiger auftreten.
1: Als Reaktion auf die aktuelle Entspannung im Iran-Krieg holt Frankreich jetzt seinen Flugzeugträger Charles de Gaulle wieder aus der Region nach Hause zurück. Das Kriegsschiff werde in seinen Heimathafen Toulon heimkehren, so Präsident Macron am Abend. Französische Minenjäger und Fregatten bleiben aber weiter vor Ort. Sie könnten sich an einer möglichen internationalen Mission zur Sicherung der Meerenge von Hormus beteiligen, so Macron. Papst Leo besucht heute die Mittelmeerinsel Lampedusa. Nach Papst Franziskus 2013 ist er der zweite Papst, der Lampedusa besucht und das nicht an irgendeinem Tag, berichtet in Rom Cornelia Wospanek.
4: Er wäre zu den Unabhängigkeitsfeiern in die USA eingeladen gewesen, aber Papst Leo zieht es vor, Lampedusa zu besuchen. Ein durchaus politisches Signal an die US-Administration und wohl auch an ihre Migrationspolitik. Papst Leo wird den Friedhof besuchen und das Denkmal, das an die Migranten erinnert, und am Pier eine Gedenktafel an seinen Vorgänger enthüllen. Papst Franziskus hat im Jahr 2013 sein erster Besuch als Papst hierher geführt. Auf Lampedusa hat er die Globalisierung der Gleichgültigkeit angeprangert. Papst Leo wird am Vormittag eine Messe zelebrieren und zum Mittag wieder nach Rom zurückfliegen.
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1: Halbzeit beim Match zwischen Argentinien und Kap Verde. Argentinien führt zur Pause mit 1:0 durch ein Tor von Lionel Messi in der 29. Minute. Es ist bereits Messis 7. Tor in diesem Turnier. Jetzt zum Wetter mit Nathalie Auer.
6: Oft sternenklar haben wir es heute Nacht und damit auch frisch. Die Tiefstwerte liegen bei meist 10 bis 18 Grad. Tagsüber steigen die Temperaturen dann auf sommerliche 22 bis 29 Grad. Dazu gibt es jede Menge Sonnenschein und das teilweise sogar bei strahlend blauem Himmel. Der Wind, der ist heute allerdings kräftig. Er erreicht immer wieder Spitzen von 40 bis zu 60 Kilometer pro Stunde. Das kann also selbst für Kitesurfer herausfordernd werden. Morgen bleibt es windig und ähnlich warm. Wolken gibt es diesmal aber mehr und über das ganze Land verteilt gehen ein paar Schauer nieder.
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1: Am Mikrofon ist Rainer Horns, es ist 2 Uhr. Vizekanzler Andreas Babler von der SPÖ will Erleichterungen beim Einbau von Klimaanlagen und Außenjalousien in Wohnungen. Da sind die Hürden noch sehr hoch. Er will Tempo machen, sagt Babler.
2: Es braucht Gespräche mit Koalitionspartnern immer, wenn wir sozusagen auch dann im Nachfolgeprozess auch Mehrheiten im Parlament, dort wo Dinge beschlossen werden, sicherstellen müssen. Und deswegen kann ich nur sagen, mein Ziel ist, dass nächstes Jahr schon tatsächlich Maßnahmen da sind, dass das erlaubt ist. Das ist die Schnelligkeit, die ich gern vorgeben würde. Aber wie man sieht, in vielen Bereichen manchmal braucht es einen längeren Prozess, aber ich wäre gerne schneller.
1: In Erfurt in Deutschland startet heute ein zweitägiger Bundesparteitag der AfD. Zahlreiche Proteste sind angekündigt. Man rechnet mit 50.000 Gegendemonstrantinnen und Demonstranten. In Deutschland Andreas Pfeiffer.
3: Gegen den Aufmarsch der AfD in Erfurt machen Parteien, Gewerkschaften und Kirchen mobil. Auch das Aktionsbündnis Widersetzen und sein